0: Staatsduma, bei Angriffen auf die russische Zivilbevölkerung könne man eine Waffe einsetzen, die so wörtlich von niemandem mehr eine Spur übrig lasse.
1: Auslöser der martialischen Drohung ist ein Angriff des Kiewer Militärs auf ein Wohnheim im von Russland kontrollierten Teil der Ostukraine. Dabei waren mehr als 20 Menschen ums Leben gekommen. Russland hat schon mit schweren Angriffen auf Kiew selbst reagiert, unter anderem mit einer neuen Mittelstreckenrakete. Das Außenministerium drohte mit weiteren Attacken, nun der Parlamentschef sogar mit Massenvernichtungswaffen. Aus Moskau, André Balin.
0: Für die deutsche Fußballnationalmannschaft startet heute die Mission Weltmeisterschaft. In Herzogenaurach trifft sich das Team zum Trainingslager. Dort will der Bundestrainer die ersten Grundlagen für den angestrebten WM-Titel legen.
2: Natürlich wollen wir Weltmeister werden. Diese Ansage machte Julian Nagelsmann vor knapp 2 Jahren nach dem EM aus, auch in Herzogenaurach. Hier will der Bundestrainer die taktischen und körperlichen Grundlagen schaffen für das XXL-Turnier. Viel Zeit dafür hat er aber nicht. Bis zum Mittag sollen die Spiele ankommen, bis Samstag bleibt das Team in Franken. Am Tag danach geht es zum Länderspiel nach Mainz. Auch die Spiele aus Bayern und Stuttgart werden kommen, 4 Tage nach dem Pokalendspiel. Nur Kai Havertz fehlt, er steht mit Arsenal London im Champions League. Endspiel. Thomas Bremser, Sportredaktion.
0: Und noch diese Meldung vom Fußball. Die Spielvereinigung Greuther Fürth hat in der Relegation den Klassenerhalt in der zweiten Bundesliga geschafft. Fürth setzte sich im Rückspiel 2:0 gegen Drittligist Rot-Weiß Essen durch.
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6: Ich bin Diana Kramer. Nach dem russischen Aufruf an ausländische Staatsbürger und Diplomaten, die ukrainische Hauptstadt Kiew zu verlassen, hat die EU den derzeit ranghöchsten Vertreter Russlands bei der EU einberufen. Auch Deutschland und andere EU-Länder haben ihre jeweiligen russischen Botschafter einbestellt. Frage an Dieter Ebeling in Brüssel. Wie ist dieser Schritt zu bewerten?
7: Also die EU spricht von einer nicht hinnehmbaren Eskalation durch Moskau. Russland müsse aufhören, die Zivilbevölkerung der Ukraine zu bombardieren und sich stattdessen auf sinnvolle Friedensgespräche einlassen. Besondere Sicherheitsvorkehrungen für Diplomaten gibt es nicht in Kiew. Aber sie sind ebenso wie die ukrainischen Bürger natürlich daran gewöhnt, dass Russland ständig zivile Ziele angreift. Der russische Parlamentspräsident Volodin jedenfalls hat jetzt ja sogar mit dem Einsatz von Massenvernichtungswaffen gedroht.
6: Vielen Dank, Dieter Ebeling nach Brüssel. Der gesetzlichen Krankenversicherung droht ein Milliardendefizit. Die Bundesregierung arbeitet deshalb an einer Reform. Nun ist eine weitere Erhöhung des Beitragssatzes für Kinderlose um 0,1 Prozentpunkte im Gespräch.
8: Kinderlose Versicherte ab 23 Jahren müssten dann einen Pflegebeitragssatz von 4,3% zahlen. Für versicherte Mütter und Väter würden die Sätze gleich bleiben, also bei 3,6% bei einem Kind und entsprechend kleineren Beiträgen bei mehr Kindern. Gesundheitsministerin Wagen wollte die Pläne nicht bestätigen, sondern kündigte ein Gesamtkonzept an. Das wünscht sich auch der Koalitionspartner SPD. Es sei legitim, unterschiedliche Stellschrauben zu diskutieren, das ersetze aber keine umfassende Reform, hieß es. Ursula Winkler, Nachrichtenredaktion.
6: Schwellungen an den Beinen, Blutergüsse an den Händen. Donald Trumps Gesundheitszustand sorgt immer wieder für Spekulationen. Jetzt hat sich der US-Präsident seiner turnusmäßigen ärztlichen Untersuchung unterzogen. Alles sei perfekt verlaufen, schrieb er danach auf seiner Plattform Truth Social. Genauere Informationen gab das Weiße Haus bislang nicht bekannt. Der mit 120 Millionen Euro maximal gefüllte Euro-Jackpot ist geknackt. Ein Lottospieler oder eine Tippgemeinschaft aus Tschechien haben die richtigen Zahlen getippt, teilte Westlotto am Abend nach der Ziehung in Helsinki mit. In der zweiten Gewinnklasse gab es auch mehrere Gewinner in Deutschland. 4 Millionen Euro gehen jeweils nach NRW und Thüringen und zweimal nach Sachsen.
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1: Ich bin Diana Kramer. Bundesfamilienministerin Karin Prien will die Einkommensgrenze beim Elterngeld trotz Spardruck nicht antasten. Daran wolle sie nichts verändern, sagte Prien im Deutschlandfunk. Die Koalition will allerdings wegen der angespannten Finanzlage im Haushalt für das kommende Jahr auch sparen.
2: Klartext von der zuständigen Ministerin. Die Rahmenbedingungen in Deutschland müssen Familien mehr Lust auf Kinder machen. Das sagt Karin Prien. Sie würde sogar gerne die Mindest- und Höchstsummen beim Elterngeld anheben. Das sind in der Regel 65% des vorherigen Nettolohns, mindestens 300 und höchstens 1.800 Euro pro Monat. Gespart werden sollte an anderer Stelle. Da nennt sie die Stichworte Partnerschaftlichkeit und Bezugsdauer. Thomas Thonfeld, Berlin.
1: Das iranische Außenministerium hat die jüngsten US-Angriffe als groben Verstoß gegen die Waffenruhe verurteilt und mit Vergeltung gedroht. Man werde keinen provokativen Akt unbeantwortet lassen, hieß es in einer Erklärung aus Teheran. Das US-Militär hatte zuvor nach eigenen Angaben im Süden des Landes iranische Raketenstellungen sowie Boote angegriffen, die in der Straße von Hormuz Minen verlegen wollten. Die Gewerkschaft Verdi hat die Beschäftigten der Postbank von heute bis Samstag zu Warnstreiks aufgerufen. Hintergrund sind die laufenden Tarifverhandlungen. Betroffen von den Warnstreiks ist heute das Backoffice der Postbank, wo der Zahlungsverkehr geregelt wird.
3: Wer heute über sein Postbankdepot Aktien verkaufen will, da könnte die Bearbeitung vielleicht etwas dauern. Und wenn ausgerechnet der Backoffice-Mitarbeiter heute im Warnstreik ist, der meine Kreditanfrage prüft, dann wird sich die Antwort der Postbank in der Sache verzögern. Ab morgen gibt es auch Arbeitsniederlegungen in den Filialen. Verdi fordert für die Beschäftigten der Postbank 8% mehr Geld, mindestens aber 300 Euro mehr pro Monat. Verhandelt wird wieder am 15. Juni. Lea Matschulat, Nachrichtenredaktion.
1: Deutschland ist zu Beginn der kurzen Arbeitswoche ordentlich ins Schwitzen gekommen. Laut vorläufigen Daten des Deutschen Wetterdienstes war es gestern in Regensburg an der Donau mit 34 Grad Celsius bundesweit am wärmsten. In Neunkirchen-Wellesweiler im Saarland wurden 33,2 Grad gemessen, im baden-württembergischen Ulzbach 33,1 Grad.
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1: Ich bin Diana Kramer. Die Pflegebeiträge für Kinderlose könnten erneut steigen. Nach Angaben aus Koalitionskreisen erwägt Gesundheitsministerin Nina Wagen im Zuge der Pflegereform für Menschen ohne Kinder eine Anhebung des Beitragszuschlags um 0,1 Prozentpunkte. Der Deutsche Gewerkschaftsbund kritisiert diese Pläne. Kinderlose zum wiederholten Male mit höheren Beiträgen dafür bestrafen zu wollen, dass sie aus welchen Gründen auch immer keine Kinder haben, löst die strukturellen Probleme der Pflegeversicherung absehbar nicht, sagte DGB-Vorstandsmitglied Anja Peel dem RND. Das sei Diskriminierung ohne Not, sagte sie. Nach den Drohungen vor einem weiteren massiven Angriff auf die ukrainische Hauptstadt Kiew hat Moskau eine neue Eskalationsstufe im Ukraine-Krieg gezündet. Der Chef des russischen Parlaments Volodin hat der Ukraine mit dem Einsatz von Massenvernichtungswaffen gedroht.
2: Auslöser der martialischen Drohung ist ein Angriff des Kiewer Militärs auf ein Wohnheim im von Russland kontrollierten Teil der Ostukraine. Dabei waren mehr als 20 Menschen ums Leben gekommen. Russland hat schon mit schweren Angriffen auf Kiew selbst reagiert, unter anderem mit einer neuen Mittelstreckenrakete. Das Außenministerium drohte mit weiteren Attacken, nun der Parlamentschef sogar mit Massenvernichtungswaffen. Aus Moskau, André Balin.
1: Für die deutsche Fußballnationalmannschaft startet heute die Mission Weltmeisterschaft. In Herzogenaurach trifft sich das Team zum Trainingslager. Dort will der Bundestrainer die ersten Grundlagen für den angestrebten WM-Titel legen.
3: Natürlich wollen wir Weltmeister werden. Diese Ansage machte Julian Nagelsmann vor knapp 2 Jahren nach dem EM aus, auch in Herzogenaurach. Hier will der Bundestrainer die taktischen und körperlichen Grundlagen schaffen für das XXL-Turnier. Viel Zeit dafür hat er aber nicht. Bis zum Mittag sollen die Spiele ankommen, bis Samstag bleibt das Team in Franken, am Tag danach geht es zum Länderspiel nach Mainz. Auch die Spieler aus Bayern und Stuttgart werden kommen, 4 Tage nach dem Pokalendspiel. Nur Kai Havertz fehlt, er steht mit Arsenal London im Champions League Endspiel. Thomas Bremser, Sportredaktion.
1: Und noch diese Meldung vom Fußball. Die Spielvereinigung Greuther Fürth hat in der Relegation den Klassenerhalt in der zweiten Bundesliga geschafft. Fürth setzte sich im Rückspiel zu Hause 2:0 gegen Drittligist Rot-Weiß Essen durch.
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4: Und mit einer frischen Brise Morgenluft, die euch heute Morgen hoffentlich gut tut und ein bisschen wach macht, auch an diesem frischen Mittwoch, 27. Mai. Wir starten auch mit ganz neuer Musik jetzt in diese Stunde. Holly Humberstone, To Love Somebody. Schönes Wachwerden. Hi, guten Morgen.
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0: Absoluter Klassiker zum Mitpfeifen um 10 Minuten nach 5. Die Hooters, Johnny B. im Morgen hier bei Radio Regenbogen. Hi, guten Morgen. Schönes Wachwerden gleich mit Two Colors. Aktueller Sound, neu aufgelegt. Love Fool gibt's in wenigen Augenblicken.
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2: Ich hätte da noch einiges zu sagen. In solch einer Ansage schlummert eine Drohung. Eine Drohung, vielleicht sogar ein böser Geist. Einer, der das eigene sucht und das Gemeinsame verneint. Man kann es aber auch von einer anderen Seite noch sehen. Ich hätte da noch einiges zu sagen, will es aber nicht, weil ich die Situation nicht überfordern will. Was gerade noch wie eine Drohung klang, trägt jetzt den Geist der Rücksicht und der Entspannung in sich. Ein solcher Geist sucht eher das Gemeinsame als das eigene. Und jetzt? Oft ist der Geist, der in den Worten wohnt, wichtiger als die Worte selbst. Was will man so wenige Tage vor Pfingsten auch sagen? Es kommt auf den guten Geist an, den wir in uns erwecken oder den wir uns von Gott her schenken lassen. Thomas Dietrich, Katholische Kirche.
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0: Avicii, Hey Brother. Oder wie man heute sagen würde, Yo Bro. Gleich 20 Minuten nach 5.
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2: Das ist die Message zu Michael Patrick Kelly, The One.
3: Denken wir mal kurz noch. Gibt's a was, was ihr euer ganzes Leben lang wahrscheinlich nimmer aufgeben wird? Was einfach zu euch gehört, ja? Manche Leute, die können ja immer und in jeder Situation Gummibärchen essen, Jägermeister trinken oder Pretty Woman zum 28. Mal gucken und es wird nie langweilig. Ja, ja. Wenn du aber einen Mensch gefunden hast, der da genau so nunnerlauft, dass du denn mit alle Ecke und Kante dein ganzes Leben lang ertragen kannst und sie oder er dir immer wieder Spaß macht und Energie gibt, dann hast du einen echten Schatz gefunden. Dodefun handelt auch das Lied. 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Oh, Michael Patrick Kelly, The One.
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1: Jörg, guten Morgen.
2: Guten Morgen.
1: Es ist weiterhin warm und wenn es Regen gibt, dann erstmal nur am Wochenende, oder?
2: Bis Freitag ändert sich nichts. Die für diese Jahreszeit extreme Hitze bleibt. Höchsttemperaturen zwischen 29 und 34 Grad. Freitag wahrscheinlich am heißesten. Der Donnerstag vorübergehend. Ein bisschen weniger heiß mit knapp unter 30 Grad, aber vom Prinzip her keine Änderung. Die Sonne am Nachmittag jeweils im Schwarzwald, vor allem Südschwarzwald, ein paar Blumenkohlwolken und ganz vereinzelte Schauer und Gewitter nicht ganz ausgeschlossen. Und diese Schauer und Gewitter können vielleicht am Freitag und Richtung Wochenende ein bisschen häufiger werden als davor.
1: Es ist der 27. Mai, Mittwochmorgen, 5:30.
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3: Ich bin Susanne Weise. Schönen guten Morgen. US-Präsident Trump hat sich seiner turnusgemäßen ärztlichen Untersuchung unterzogen und danach von einem guten Ausgang geschwärmt. Alles verlief perfekt, schrieb der 79-Jährige wenig überraschend nach dem Check auf seiner Online-Plattform. Details zum Befund oder Ergebnisse teilte er aber nicht. Trumps geschwollene Beine werden mit einem Venenleiden erklärt, die Blutergüsse an seinen Händen mit der Einnahme von blutverdünnenden Medikamenten. Die Pläne von Bundesgesundheitsministerin Wagen, die Beiträge zur Pflegeversicherung für Kinderlose zu erhöhen, sorgen für Kritik. Die wiederholte Bestrafung von Menschen ohne Kinder löse die strukturellen Probleme der Pflegeversicherung nicht, sagte beispielsweise DGB-Vorständin Piel dem RND. Der gesetzlichen Pflegeversicherung droht ein Milliardendefizit. Um gegenzusteuern, will Wagen nach Angaben aus Koalitionskreisen den Beitragszuschlag für Menschen ohne Kinder auf 0,7% anheben. Nicht nur wir in Deutschland bekommen aktuell die Hitzewelle zu spüren, fast ganz Europa trifft es. In Frankreich sind nach Regierungsangaben bereits 7 Menschen in Zusammenhang mit der Hitze gestorben. Dort wurden nach vorläufigen Daten gestern die höchsten jemals in einem Mai erfassten Temperaturen gemessen. Auch in Großbritannien gab es Temperaturrekorde. In der Nähe Londons verzeichnete ein Wetterdienst 35 Grad. Und Fußball-Zweitligist Greuther Fürth hat den Klassenerhalt geschafft. Die Mannschaft setzte sich am Abend im Relegationsrückspiel gegen Rot-Weiß Essen mit 2:0 durch. Das Hinspiel gegen den Drittligisten hatte Fürth noch mit 0:1 verloren.
1: Ah, weiterhin schöne Witze über Greuther Fürth. Haha.
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1: Wir gucken uns mal kurz eine Situation an auf der 61 von Koblenz Richtung Ludwigshafen. Zwischen dem Kreuz Frankenthal und dem Kreuz Ludwigshafen ist momentan die Autobahn gesperrt wegen eines brennenden Fahrzeugs. Es gibt eine örtliche Umleitung, aber ihr werdet gebeten, das Gebiet weiträumig zu umfahren. Am besten ab Kreuz Frankenthal auf die B9 bis zur Ausfahrt Frankenthal, die A650 dann mitnehmen und die A61 wieder zurück zum Ludwigshafener Kreuz. Geblitzt wird in Ludwigshafen in Stuttgart, in der Württembergstraße. Dann auf der B328 Höhe Mundelsheim, in Dornstetten in der Tübinger Straße und in Limbach in der Hauptstraße. Habt ihr noch was entdeckt? Dann bitte kurz Bescheid geben per WhatsApp-Sprachnachricht an 08000 34 35 36. Dankeschön und weiterhin gute Fahrt.
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0: Tom Gregory. Fröhlich und frisch, das war Fingertips im Morgen hier bei Radio Regenbogen. Schön, dass ihr mit am Start seid. Wir haben zusammen was Besonderes vor.
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0: 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Hi.

0: Es ist 6:10, Mittwochmorgen. Hallo, 27. Mai. Wir gucken ganz kurz in die Runde und machen schnell gemeinsam jetzt heute Morgen alle den Check. Bei mir persönlich heute Morgen, Susanne steht mir gegenüber. Mhm. Kathi steht mir gegenüber.
1: Hallo.
0: Hallo. Ich bin da, das heißt, von uns hat schon mal keiner diesen 132 Millionen Euro Jackpot gestern Abend gewonnen. Ja. Das ist, wie man es nimmt, eine gute oder schlechte Nachricht. Bedeutet auch, Susanne Weise sagt uns heute Morgen jetzt erstmal, was noch wichtig wird an diesem Mittwochmorgen.
1: Ja, irgendwie schon fast Sommerloch, nicht viel los heute. Das Bundeskabinett will aber für eine schnellere Bebauung der Kommunen entsprechende Gesetzesänderungen auf den Weg bringen. Das sogenannte Upgrade zum Baugesetzbuch soll den Städten und Gemeinden außerdem den Kampf gegen verwahrloste Schrottimmobilien erleichtern und im Extremfall sogar Enteignungen erlauben. Lernen in den Ferien, klingt erstmal doof, ist es aber gar nicht immer. So wie im Heidelberger Karl-Bosch-Museum heute. Da erfahren Kinder, was Insekten alles sehen können. Dritt- bis Sechstklässler sind gemeint. Die können sich per E-Mail beim Museum anmelden. Und langsam wird's ernst. 2 Wochen vor Beginn der Fußball-WM startet die DFB-11 in die Vorbereitung. Bundestrainer Nagelsmann versammelt heute seinen Kader im Stammquartier in Herzogenaurach.
0: Und dann gibt's erstmal eine gemeinsame Singstunde, ja?
2: 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Gute Freunde sind
0: und dann wird's schon was. Auf geht's in diesen neuen Tag mit der besten Musik hier bei Radio Regenbogen. Gleich Kamrad, Be Mine, vorher jetzt Survivor, yeah.

0: Hey, guten Morgen. Mittwoch früh mit Radio Regenbogen. Gleich nach 6 kommt Lena vorbei. Und bringt eine ganz fantastische Energie mit. Wild and Free. Gibt's gleich nach 6 in voller Länge hier bei uns. Die beste Musik zum Wachwerden.
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0: Ja, guten Morgen.
7: Morgen.
0: Bis am Sonntag ist es jetzt erstmal heiß. Am Wochenende kommen einzelne Tropfen auch runter. Aber danach, schreibt eine große deutsche Zeitung, gibt es einen zweistelligen Temperaturabsturz. Was bedeutet das?
8: Es wird nicht kalt danach. Also okay. Wir sind dann nachher halt bei, ja, vielleicht 24, 25 und so. Und die Höchsttemperatur, die jetzt so normal ist, ist 23. Das heißt, wir sind selbst nach dem sogenannten Absturz, sind wir immer noch zu warm für die Jahreszeit. Aber wir sind halt jetzt im Moment über 10 Grad zu warm. Deswegen ist der Absturz dann einfach, ja, schon zweistellig, 10 Grad weniger, aber immer noch zu viel an sich für den langjährigen Durchschnitt.
0: Okay, Mittwochmorgen, es ist der 27. Mai.
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3: Das sind die Themen um 6 Uhr. Jugendliche sollen Mord geplant haben, Festnahmen in der Nähe von Stuttgart. Und die gute Nachricht aus Freiburg, die Freibäder melden einen Pfingstboom. Ich bin Susanne Weise. Schönen guten Morgen. In Esslingen bei Stuttgart hat die Polizei 4 Jugendliche im Alter von 14 und 16 Jahren festgenommen, die eine schwere Straftat geplant haben sollen. Das habe wegen des schnellen Zugriffs verhindert werden können, teilte das Landeskriminalamt mit. Gegen 2 von ihnen wurden Haftbefehle erlassen, wegen Verabredung zum Mord bzw. schweren sexuellen Missbrauchs von Kindern. Beamte des Zentrums für Cyberkriminalität waren bei Ermittlungen im Zusammenhang mit Kindesmissbrauch auf die geplante Tat aufmerksam geworden. Gestern ist der bisher heißeste Tag des Jahres gewesen und Regensburg in Bayern, der heißeste Ort in Deutschland. Dort wurden 34 Grad gemessen. 33,2 Grad waren es in Neunkirchen-Wellesweiler im Saarland und auf Platz 3 folgte Ohlsbach im Ortenaukreis mit 33,1 Grad. Auch der Rest Europas ächzt unter der Hitze. In Frankreich ist in fast allen Departements die zweithöchste Warnstufe ausgerufen worden. 7 Menschen sind in unserem Nachbarland in Verbindung mit der Hitze bereits gestorben. US-Präsident Trump hat sich einer turnusgemäßen ärztlichen Untersuchung unterzogen und danach von dem Ausgang geschwärmt. Alles sei perfekt verlaufen, schrieb der 79-Jährige anschließend wenig überraschend auf seiner Online-Plattform. Aus Washington, Radio Regenbogen-Reporterin Tina Eck.
9: Das Weiße Haus hält sich zur Gesundheit von Trump auch diesmal extrem bedeckt. Details gibt es keine. Nach Trumps vorigen Check-ups gab es oftmals extra Röntgenaufnahmen oder Untersuchungen, aber nie wurde gesagt, warum oder mit welchem Befund. Die geschwollenen Beine werden mit altersbedingter Venenschwäche erklärt, die häufigen Blutergüsse an den Händen mit Trumps Einnahme von Aspirin. Gesund lebt der fast 80-Jährige nicht. Er schläft wenig, isst gerne Fastfood und trinkt dosenweise Diät-Cola.
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10: Wer macht denn sowas? Das fragen sich zurzeit viele Menschen in Rennchen im Ortenaukreis. Unbekannte haben hier 6 Meerschweinchen getötet. Die Besitzerin fand die toten Tiere vor kurzem in und außerhalb ihres beschädigten Geheges. Aufgrund der Beschädigung am Gehege geht die Polizei von Menschen als Täter aus und sucht Zeugen. Lars Brune, Rennchen.
11: Rund 2 Millionen Menschen in Baden-Württemberg wohnten im vergangenen Jahr allein. Laut Statistischem Landesamt ist das mit einem Anteil von 37% die häufigste Haushaltsform im Land. Unter den allein wohnenden Männern war die Hälfte unter 50, bei den Frauen 66 und älter. Barbara Schlegel, Stuttgart.
3: Und die gute Nachricht aus dem Breisgau.
12: Die Freibäder in Freiburg haben über Pfingsten einen echten Besucheransturm erlebt. Über 25.000 Menschen waren laut Regiobäder GmbH am langen Wochen in den Bädern unterwegs. Spitzenreiter war das Strandbad mit über 10.000 Gästen. Stärkster Besuchertag war der Pfingstmontag. Noch im Sommer eröffnet im Westbad eine neue Strandbar. Marcel Hiller, Freiburg.
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0: Guten Morgen und aufpassen bitte auf der 61 Koblenz-Ludwigshafen. Hier gibt es momentan eine Sperrung zwischen dem Kreuz Frankenthal und dem Kreuz Ludwigshafen wegen eines brennenden Fahrzeugs. Die Polizei bittet euch weiträumig, wenn ihr kennt und könnt, außen rum zu fahren. Für die, die direkt betroffen sind, da eine empfohlene Umleitung ab der A6 am Kreuz Frankenthal rüber auf die B9 bis zur Anschlussstelle Frankenthal, dann auf die A650 bis zum Oggersheimer Kreuz und dann auf die A61 wieder bis zum Kreuz Ludwigshafen. Dann haben wir auf der A6 Kaiserslautern Richtung Mannheim zwischen Grünstadt und Frankenthal 2 Kilometer Stop and Go aufgrund der Umleitung. Und auf der A61 Koblenz Richtung Ludwigshafen, da haben wir Stau zwischen dem Rastplatz Erpelrhein und dem Frankenthaler Kreuz. Wegen des vorausgegangenen Ereignisses auch hier 3 Kilometer. Geblitzt wird in Heilbronn in der Saarlandstraße, in Pforzheim in der Bahnhofstraße. Und wenn ihr noch was entdeckt, Staus, Blitzer, gefährliche Stellen, dann bitte kurz eine Sprachnachricht an 08000 34 35 36. Dankeschön, gute Fahrt.
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0: Servus zusammen, ich habe gerade eben vor 5 Minuten den ersten Song, der heute Morgen hier jetzt nach 6 läuft, nochmal in den Kühlschrank gelegt, weil der war so ein bisschen zerlaufen. Der klang so ein bisschen wie Fever Dream. Jetzt muss ich meinen Kühlschrank aufmachen hier. Warte. Achtung. So, und da. Ja, guck mal, jetzt klingt er wieder gut. Jetzt können wir ihn nehmen. Frisch und frech.
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0: am frühen Tag noch nichts überstürzen, perfekt mit diesem Song reinkommen. Die Fugees, Killing Me Softly in der besten Musik hier bei Radio Regenbogen. Hallo! Mittwochmorgen, 10 Minuten nach 6. Ihr wisst, gute Dinge bespricht man ja gerne mal mit guten Freunden. Einfach, wenn einen was beschäftigt oder so, dass man selber so einen moralischen Kompass hat. Und deswegen besprechen wir unsere Dinge immer mit euch hier bei Radio Regenbogen. Stellt euch mal folgende Situation vor. Wir brauchen jetzt gerade mal wirklich kurz eure Meinung. Ihr seid in einer neuen Wohnung eingezogen. Und neben diesem ganzen Umzugschaos wollen wir ja alle einfach nur gut ankommen. Wie habt ihr das gemacht, wenn es um eure Nachbarn geht? Habt ihr geklingelt? Habt ihr Zettelchen hingelegt? Habt ihr sogar Kuchen vorbeigebracht? Oder habt ihr einfach gar nichts gemacht? Melanie aus Kuppenheim hat uns gesagt.
1: Ich finde, man sieht sich auf dem Treppenhaus. Ich klingel eigentlich nicht. Also ich bin keine, wo jetzt an der Tür klingelt und sagt. Also bei uns, wir treffen uns auf der Straße. Hier sind 4, 5 Häuser nebeneinander und wir treffen uns auf der Straße und sehen uns da. Also ich bin keine, wo klingelt, bin ich ganz ehrlich.
0: Gut, also so ein bisschen nach dem Motto, irgendwann wird es dann sowieso passieren, dass man sich gegenübersteht. Kollegin Kathi Belling aus dem Radio Regenbogen-Team, du ziehst bald um und stehst vor der gleichen Frage gerade jetzt.
2: Ja, absolut. Ich ziehe in ein Haus mit insgesamt 6 Wohnparteien und ich bin jetzt schon irgendwie richtig verloren. Ich weiß gar nicht, muss ich jetzt, klingel ich bei jedem Einzelnen, stelle ich mich vor oder warte ich drauf, bis wir uns im Wäschekeller begegnen oder im Treppenhaus? Wie mache ich das?
0: Du, das Lustige ist, bei mir ist es gar nicht so lange her. Also ich bin nicht umgezogen, aber ich habe neue Nachbarn bekommen. Sieht man ja auch am Klingelschild und so und macht sich dann Gedanken darüber. Und die haben locker 3 oder 4 Wochen sich Zeit gelassen, bis man sich irgendwann mal da mal zufällig begegnet ist. Und das war so ein bisschen weird, weil ich habe die natürlich gehört, wie sie dann ankommen und so ein bisschen rumpoltern. Unten in der Wohnung ist ja normal, nichts Böses. Und irgendwann stand ich im Keller, habe meinen Keller ausgeräumt. Du musst dir vorstellen, mein halber Kellerinhalt war in den Fluren verteilt, weil ich wirklich umgeräumt habe und so. Und genau dann kamen sie runter. Oh, ich mit meinen Müllsäcken in der Hand und er mit dem Adler-Fanschal.
2: Oh nein.
0: Weißt du, als Stadionsprecher denkst du dann so, oh perfekt, jetzt wird's richtig gut. Und deswegen habe ich mir gedacht, so, ach, vielleicht hätte man sich vorher schon mal an anderer Stelle kurz begegnen können, das wäre doch schöner gewesen. Also, wie macht ihr es? Zum Beispiel Zettel im Briefkasten oder Treppenhaus kurz mal klingeln und Hallo sagen, so, wir sind die Neuen. Schickt gerne mal eine WhatsApp-Sprachnachricht an 08000 34 35 36. Vielleicht kommen ja geile Ideen und wir können Kathi helfen, diese Situation von vornherein.
2: Bitte.
0: Elegant zu umschiffen, ja. 08000 34 35 36. Eure Sprachnachricht bei Radio Regenbogen.

0: Der Bass klingt so ein bisschen nach Herzschlag, ne? Und der Puls ist heute Morgen noch gar nicht schlecht mit Topic und Nico Santos, Buddy. Guten Morgen mit der besten Musik hier bei Radio Regenbogen. Pfingstferien sind da eigentlich nur ein anderes Wort für, komm, wir müssen dringend mal wieder was Cooles machen. Okay, check.
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0: Yes, da ist der Ladebalken noch voll um 6.28 Uhr. Loy und Red Eyes. Die beste Musik gibt's hier bei Radio Regenbogen. Ihr erinnert euch alle noch an diesen Song hier aus den 90ern. Faithless Insomnia. Ja, da nicken jetzt ganz viel. Oh ja, oh ja. Wie er heute klingt, 2026, hören wir gleich nach den Radio Regenbogen Nachrichten. Nach den neuesten Infos um 6:30.
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0: Ja, guten Morgen. Bis ins Wochenende rein bleiben wir mal noch über 30 Grad. Dicke auf jeden Fall, selbst auf dem Feldberg oben über 20 Grad. Frage jetzt, Gefahr von Hitzegewittern dadurch auch?
8: Also über dem Schwarzwald brodelt es immer ein bisschen. Einzelne Schauer, vor allem immer Schwerpunkt südlicher Schwarzwald und Hotzenwald, ist immer möglich heute und morgen wirklich. Also wir ganz vereinzelt. Donnerstag, Freitag, Samstag schon ein bisschen häufiger und dann am Sonntag dann häufiger Schauer und Gewitter. Also Sonntag ist dann der Wendetag, wo es dann eben mehr schauert, mehr gewittert und auch kühler wird. Also kurzum, bis Samstag hebt's und dann ist dann wahrscheinlich vorbei mit der Hitze.
0: Es ist Mittwochmorgen, 27. Mai, 6:30.
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9: Ich bin Susanne Weise. Schönen guten Morgen. In Esslingen bei Stuttgart hat die Polizei 4 Jugendliche im Alter von 14 und 16 Jahren festgenommen, die eine schwere Straftat geplant haben sollen. Laut Landeskriminalamt wurden gegen 2 von ihnen Haftbefehle erlassen, wegen Verabredung zum Mord bzw. schweren sexuellen Missbrauchs von Kindern. Kunden der Postbank müssen sich wegen Warnstreiks erneut auf Einschränkungen einstellen, weil es in den Tarifverhandlungen für die zum Deutsche Bankkonzern gehörenden Beschäftigten keinen Fortschritt gibt, hat die Gewerkschaft Verdi für die nächsten Tage eine Ausweitung der Proteste angekündigt. Und der Euro-Jackpot ist geknackt. 120 Millionen Euro gehen nach Tschechien. Ob an einen Einzelspieler oder eine Tippgemeinschaft ist noch nicht bekannt. Es gibt aber auch Glückspilze in Deutschland. Jeweils 4 Millionen gehen nach NRW, Thüringen und Sachsen.
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10: Ich bin Janis Tirakis. Schönen guten Morgen. Mannheim geht weiter hart gegen Poser und illegales Tuning vor. Bei einer großen Kontrollaktion in der Innenstadt hat die Polizei mehrere Verstöße festgestellt, darunter auch ein extremes Tempodelikt. Radio Regenbogen-Reporter Stefan Gebert.
11: Es knallt, es rumort, Vollgas im Stand, ohrenbetäubend, aber auch grenzenlos. Ein Autofahrer wurde in der 50er-Zone mit 138 gemessen. Die Bilanz, jedes dritte kontrollierte Fahrzeug fiel auf, wegen unnötiger Lärm- und Abgasbelästigung. Außerdem stoppten die Einsatzkräfte einen Audi A3 mit 5 Insassen. Das Auto war zwar gemietet, aber nach Ablauf des Mietvertrags nicht zurückgegeben worden. Sie mussten 800 Euro hinterlegen.
10: Nach dem tragischen Badeunglück in Ludwigshafen am Wochenende sucht die Polizei nach Zeugen. Außerdem soll der 4-jährige Junge obduziert werden. Ein Badegast hatte das Kind im Nichtschwimmerbecken des Villersinnweihers unter Wasser bemerkt und herausgezogen. Trotz Wiederbelebungsversuchen konnte der Junge nicht gerettet werden. Er starb im Krankenhaus. Es gibt eine Erleichterung für Pendler. Die Fahrbahnsanierung an der B36 Anschlussstelle Brühl ist fertig. Die Strecke ist wieder frei. Die Baustelle wurde komplett abgebaut. Das Regierungspräsidium Karlsruhe dankt für die Geduld. 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
0: 6.33 Uhr und gleich mal die Info für alle, die rund um Frankenthal unterwegs sind, auf der B9, auf der A6, auf der 61. Wir haben momentan ein größeres Problem dort. Sperrung der 61 von Koblenz Richtung Ludwigshafen zwischen Kreuz Frankenthal und Kreuz Ludwigshafen wegen eines brennenden Fahrzeugs. Ihr werdet momentan hier umgeleitet ab Kreuz Frankenthal über die A6, dann ab der Anschlussstelle Frankenthal über die B9, über die A650 zum Oggersheimer Kreuz und dann auf die A61 wieder am Kreuz Ludwigshafen zurück. Wenn ihr euch da auskennt, dann bitte weiträumiger außenrum fahren, wenn es nicht unbedingt sein muss. Dann die A6 Kaiserslautern Richtung Mannheim zwischen Grünstadt und Frankenthal wegen der Verkehrsbelastung. 2 Kilometer Stop and Go und Koblenz Richtung Ludwigshafen auf der 61 zwischen Rastplatz Erpelreim und dem Frankenthaler Kreuz. 3 Kilometer wegen der Sperrung. Auf die A8 Karlsruhe-Stuttgart bei Stuttgart-Möhringen kaputtes Fahrzeug auf dem Standstreifen und nochmal zwischen Pforzheim-Süd und Heimsheim, Höhe Heimsheim liegen Reifenteile und ein defekter LKW steht hier rum. Geblitzt wird in Stuttgart am Wolfersberg, in Karlsruhe in der Yorkstraße und ihr wisst, zusammen kommen wir besser durch. Wenn ihr Staus, Blitzer oder gefährliche Stellen seht, dann bitte kurz WhatsApp-Sprachnachricht an 08000 34 35 36. Danke, gute Fahrt.
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0: so was total schön Leichtes, dieser Song, oder? Super zum Mitträllern. Schönen Mittwochmorgen mit Top Loader Dancing in the Moonlight. Die beste Musik zum Wachwerden hier bei Radio Regenbogen. Wir müssen mal kurz was untereinander besprechen. Also ihr könnt gerne mitmachen über unsere WhatsApp als Sprachnachricht. Es geht um folgende Situation. Ihr zieht neu ein, steht mit dem ersten Karton im Hausflur und dann die Frage, was mache ich jetzt mit den Nachbarn? Klingeln und vorstellen oder warten, bis man sich zufällig sieht? Was ist die Lösung, ja?
1: Also ich bin gerade auch genau da. Ich ziehe neu ein, 6 Parteien im Haus und ich überlege halt wirklich ernsthaft jetzt schon so, okay, muss ich mich vorstellen? Ja. Gehe ich einfach hin und sage, hi, ich bin die Neue, mache ich einen Zettel im Briefkasten, bringe ich was Kleines mit? Wie mache ich, dass es nicht komisch wird?
2: Also wenn ich in eine neue Wohnung ziehe, finde ich, ist es respektvoll, wenn man sich zumindest bei den Nachbarn auf seiner Etage vorstellt und vielleicht im besten Fall sogar noch ein Geschenk mitbringt.
3: So ältere Traditionen wie zum Beispiel Brot und Salz vorbeibringen, ich finde, das gehört sich einfach.
4: Als ich umgezogen bin, habe ich bei meinen Nachbarn eine kleine Tafel Schokolade und einen kleinen Zettel reingeworfen mit meinem Namen und unserer Wohnungsnummer.
1: Okay, das ist super süß, also wortwörtlich.
0: Also wir wollen Kathi helfen, ein bisschen da eine Lösung zu finden. Ich sag's euch, es fühlt sich ja auch komisch an, wenn gar kein Hallo kommt. Ich hatte ja auch schon 4, 5 Umzüge bei mir im Haus. Wir sind nur 4 Parteien. Und da ist auch, denkt man sich irgendwann so, wenn so gar nichts kommt, stink ich? Habe ich jetzt habe ich irgendwie einen schlechten Eindruck gemacht oder so als Nachbar? Oder haben die einfach keinen Bock? Was war los? Wir haben bei uns im Radio Regenbogen WhatsApp-Kanal mal gefragt. Kathi hat sich einen Überblick gemacht.
1: Also das Ergebnis ist definitiv eindeutig. 60% von euch sagen, man sollte sich auf jeden Fall vorstellen, erst recht, wenn es weniger als 10 Parteien sind. Und der Rest sagt, nö, mach ich nicht.
0: Also jetzt seid ihr dran. Team kurz klingeln, Zettel vielleicht auch ergibt sich schon. Schickt uns mal eine Sprachnachricht über unsere WhatsApp 08000 34 35 36 oder klingelt.

0: ist gerade in Deutschland nicht zu Unrecht einer der Google-Suchtrends überhaupt. Cat's Eye Tickets Köln. Gabriella war das im Morgen hier bei Radio Regenbogen. Die beste Musik zum Wachwerden gibt's bei uns. Kurzer Blick zur Uhr, 6.49 Uhr. Und gestern haben wir es nicht geschafft, einen Rekord zu knacken. Unser Wetterexperte Jörg Kachelmann hat gesagt, es könnte Samstag eventuell noch mal soweit sein. Jetzt müssen wir kurz rechnen. Moment, ist Samstag überhaupt noch Mai? Ja, Samstag ist noch Mai, der 30. Also für den Mai liegt der Rekord momentan bei 25 Grad am 28. Mai 2005, laut DWD gemessen in Weibstadt im Kraichgau. Dazu muss man jetzt aber wissen, Jörg, da gibt's was Spezielles dazu zu sagen.
1: Dass die Station damals doch nicht in Weibstadt war, sondern noch in Sinsheim, nicht weit davon entfernt. Und die Station war nicht so gut aufgestellt. Und deswegen war das auch so ein einsamer Rekord damals von 35,0. Das hatte niemand sonst weit und breit. Und deswegen wurde die Station auch dicht gemacht und dann umgezogen nach Weibstadt. Und deswegen ist das natürlich ein unglücklicher Rekord, weil der wirklich schwer zu erreichen ist von einer verstrahlten Station. Also das ist so wie früher, als man gedacht hat, dass Freiburg besonders heiß sein würde. Da stand auch die Station nur ganz wenige Meter von der Hauswand entfernt. Und das war der Grund, warum früher alle Leute gedacht haben, oh, Freiburg ist tierisch heiß. Ist es nicht, lag an der Wetterstation bis Samstag hebt's und dann ist dann wahrscheinlich vorbei mit der Hitze.
0: Okay, spannend. Danke.
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0: funky. Gut gelaunt. Offenbach und Justin Jesso, Over You. Die beste Musik gibt's hier bei Radio Regenbogen. Gleich nach 7. Toller Typ mit einem super Ohrwurm. Samba ist gleich mit dabei. Undressed. Kommt gut rein in diesen neuen Tag.
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1: Alles, was heute wichtig ist in Deutschland und der Welt, hört ihr gleich bei uns in den Nachrichten. Nach den aktuellen Aussichten für eure Region.
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0: Es bleibt eine warme Woche und so ein paar Tropfen gibt's dann erst Richtung Wochenende für alle, Jörg.
11: Bis Freitag ändert sich nichts. Die für diese Jahreszeit extreme Hitze bleibt. Höchsttemperaturen zwischen 29 und 34 Grad. Freitag wahrscheinlich am heißesten. Der Donnerstag vorübergehend. Ein bisschen weniger heiß mit knapp unter 30 Grad, aber vom Prinzip her keine Änderung. Die Sonne am Nachmittag jeweils im Schwarzwald, vor allem Südschwarzwald, ein paar Blumenkohlwolken und ganz vereinzelte Schauer und Gewitter nicht ganz ausgeschlossen. Und diese Schauer und Gewitter können vielleicht am Freitag und Richtung Wochenende ein bisschen häufiger werden als davor.
0: Mittwochmorgen, es ist der 27. Mai.
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1: Das sind die Themen um 7 Uhr. Ermittler sprechen von Mordplänen, Jugendliche bei Stuttgart festgenommen. Und die gute Nachricht aus Bruchsal, Briefe und Postkarten jetzt mit Jubiläumsstempel. Ich bin Susanne Weise. Schönen guten Morgen. In Esslingen haben Polizisten 4 Jugendliche im Alter zwischen 14 und 16 Jahren festgenommen und so vermutlich eine schwere Gewalttat verhindert. Laut Generalstaatsanwaltschaft Karlsruhe und Landeskriminalamt wurde gegen 2 der Jugendlichen Haftbefehl erlassen wegen Verabredung zum Mord bzw. schweren sexuellen Missbrauchs von Kindern. Baden-Württemberg-Reporter Thomas Stüber.
12: Bei dem mutmaßlichen Opfer handelt es sich einem Sprecher zufolge ebenfalls um einen Jugendlichen. Die Verdächtigen wurden bereits vergangenen Freitag nahe einer Schule im Stadtteil Oberesslingen festgenommen. Beamte des Zentrums für Cyberkriminalität waren bei Ermittlungen im Zusammenhang mit Kindesmissbrauch auf die geplante Tat aufmerksam geworden. Bei Durchsuchungen wurden mehrere Handys und Datenträger sichergestellt, die jetzt ausgewertet werden. Weitere Einzelheiten geben die Ermittler nicht bekannt aus ermittlungstaktischen Gründen und weil die Beschuldigten minderjährig sind.
1: Die Pläne von Bundesgesundheitsministerin Waken, die Beiträge zur Pflegeversicherung für Kinderlose zu erhöhen, sorgen für Kritik. Die wiederholte Bestrafung von Menschen ohne Kinder löse die strukturellen Probleme der Pflegeversicherung nicht, sagte beispielsweise DGB-Vorständin Piel dem RND. Der gesetzlichen Pflegeversicherung droht ein Milliardendefizit. Um gegenzusteuern, will Waken nach Angaben aus Koalitionskreisen den Beitragszuschlag für Kinderlose auf 0,7% anheben. Die Fußballnationalmannschaft startet mit der WM-Vorbereitung. Die Nagelsmann-Auswahl bezieht heute das Trainingslager in Herzogenaurach. Am kommenden Sonntag findet in Mainz ein Länderspiel gegen Finnland statt. Der letzte Test ist dann am 6. Juni gegen WM-Gastgeber USA in Chicago. Die Fußball-Weltmeisterschaft selbst startet dann am 11. Juni.
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6: Baden-Württemberg schneidet in Sachen Lebensqualität insgesamt gut ab im bundesweiten Ranking des Instituts der deutschen Wirtschaft. Ausgewertet wurde die Versorgung unter anderem bei Gesundheit, Mobilität und Digitales. Böblingen, Stuttgart und Karlsruhe liegen im Land vorne. Auf dem letzten Platz ist Bad Rippoldsau-Schappach bei Freudenstadt. Barbara Schlegel, Stuttgart.
8: Nach dem Großbrand am Campingplatz Bankenhof in Hinterzarten im Hochschwarzwald hat die Gemeinde Unterstützung angeboten. Für den Abriss des ausgebrannten Hauptgebäudes könnte sie beispielsweise Baugeräte stellen und bei den Anträgen für den Neubau unbürokratisch helfen. Das teilt Bürgermeister Tatsch mit. Tanja Burger, Hinterzarten.
1: Und die gute Nachricht aus dem Kreis Karlsruhe.
13: Zum 1050-jährigen Jubiläum der Stadt Bruchsal haben sich die Post- und die Briefmarkensammlergilde was Besonderes einfallen lassen. Im Rathaus haben sie einen blauen Briefkasten aufgestellt. Ein dort eingeworfener Brief erhält den Stempel 1050 Jahre Bruchsal. Die Aktion geht laut Stadt noch bis zum 12. Juni. Lars Brune, Bruchsal.
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0: Die A61 nach wie vor Top-Thema von Koblenz Richtung Ludwigshafen. Sperrung der Autobahn momentan zwischen Kreuz Frankenthal und Kreuz Ludwigshafen. Hier hat ein Fahrzeug gebrannt. Ihr werdet hier gebeten, weiträumig, wenn ihr euch auskennt, außen rum zu fahren. Aktuell läuft die Umleitung ab dem Kreuz Frankenthal über die A6 bis hin zur B9 bei der Anschlussstelle Frankenthal. Dann rüber auf die A650 und bei Ludwigshafen wieder drauf auf die A61. Staunstockender Verkehr. Dadurch auch erstmal auf der 61 Koblenz-Ludwigshafen zwischen Rastplatz Erpelrhein und Frankenthaler Kreuz 3 Kilometer und dann nochmal auf der A6 die Umleitungsstrecke Kaiserslautern Richtung Mannheim zwischen Grünstadt und Frankenthal 2 Kilometer aufgrund der Mehrbelastung. A81 Singen Richtung Stuttgart zwischen Hopp und Rottenburg. Hier ein brennendes Fahrzeug. Polizei bittet euch dringend, eine Gasse für Rettungs- und Einsatzfahrzeuge zu bilden. Dankeschön. Und die A81 Singen Stuttgart zwischen Böblingen, Sindelfingen und Sindelfingen Ost 3 Kilometer Stau. Geblitzt wird in Mühlhausen, Speyerer Straße. Dann hat der Sebastian noch einen Blitzer gesehen.
14: In Wiesenthal in der Philipsburger Straße steht so ein kleiner VW Caddy. 30 km/h ist da erlaubt.
0: Okay, danke schön. Wenn ihr auch noch was entdeckt, dann bitte auch Sprachnachricht an 08000 34 35 36. Zusammen kommen wir besser an. Danke, gute Fahrt.
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0: Guten Morgen und willkommen im Mittwoch, 27. Mai. Die Nächte sind auch was Besonderes momentan, oder? Wenn man so sagen kann, es gibt etwas, das mich die ganze Nacht wach gehalten hat. Früher sagt man so, oh, was war los? Heute? Ja. Und damit ist auch alles erzählt. Guten Start heute in diesen neuen Tag. Schön, dass ihr da seid. Ganz entspannt jetzt mit Joe.
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0: Also ich bin ehrlich, ich komme mit meinem 9. Klasse Französisch auch nur bis zur zweiten Zeile dieses Liedes oder so, aber es macht trotzdem jedes Mal wieder Spaß, damit zu trällern. Desireless, Voyage, Voyage, die beste Musik hier bei Radio Regenbogen. Guten Morgen, schönen Mittwoch. Neu einziehen irgendwo ist ja ein bisschen wie Blind Dating, oder? Kennt ihr das so mit Hausflurgeruch und Kehrwoche noch dazu? Du stehst mit dem ersten Karton und denkst, was mache ich jetzt? Muss ich mich bei den Nachbarn schnell vorstellen? Soll ich lieber so tun, als wäre ich schon immer da? Was sagen wir?
1: Ich stelle mich dann natürlich vor. Ja, das mache ich, das gehört sich so.
2: Bei den Nachbarn ist es immer super, mal kurz zu klingeln und ein kleines nettes Hallo zu sagen und sich vorzustellen.
3: Auch gut ist natürlich, ich glaube, dieses klassische Mitbringsel Brot und Salz vorbeizubringen. Ich glaube, da freut sich auch jeder.
0: Wir wollen ein bisschen diesen Knoten lösen und unserer Kati helfen, weil...
4: Also ich ziehe ja auch gerade um und ich habe ein bisschen Angst vor dem Moment, wenn ich dann klingel und jemand macht auf und guckt mich an so, ja? Und ich dann so, ich wohne jetzt hier? Ja,
0: könnte ein bisschen creepy rüberkommen, ne? Also ich würde sagen, kurz klingele, freundlich grinse und nicht direkt starte mit, mir sind's, die Amulgen bohre und Party mache. Ja. Sabine aus Ketsch hat uns per Sprachnachricht erzählt, wie sie es gemacht hat zum Beispiel.
5: Und dann hat man sich dann auch im Treppenhaus getroffen, hat sich auch bekannt gemacht und vorgestellt. Dann haben wir, mein Mann und ich, haben uns dann überlegt, dass wir dann ein Frühstück machen und die Hausgemeinschaft einladen.
0: Ja, und das auch ganz offen. Also man darf dann auch nicht böse sein, wenn jemand sagt, oh, ist nicht so mein Ding oder habe ich keine Zeit oder so. Aber die Idee finde ich klasse, so ein gemeinsames Frühstück mal und dann kennt man sich. Und es ist ja auch besser, wenn man weiß, wer seine Pakete annimmt und so. Weißt du, was ich meine?
4: Ja, schon.
0: Wie würdet ihr das machen? Wie habt ihr es vielleicht auch ganz kreativ gelöst? Gerne mal eine Sprachnachricht schicken hier an Radio Regenbogen 08000 34 35 36. Dann haben alle ein besseres Gefühl damit, oder?

0: So ein menschliches Energiebündel, diese Lady Gaga. Wahnsinn, was die alles in sich trägt in ihren Songs. Hört man's? The Edge of Glory macht uns wach am Mittwochmorgen. Es ist 7.19 Uhr. Hallo.
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2: Das ist die Message zu Michael Patrick Kelly, The One.
3: Denken wir mal kurz noch. Gibt's a was, was ihr euer ganzes Leben lang wahrscheinlich nimmer aufgeben wird, was einfach zu euch gehört, ja? Manche Leute, die können ja immer und in jeder Situation Gummibärchen essen, Jägermeister trinken oder Pretty Woman zum 28. Mal gucken, es wird nie langweilig, ja, ja. Wenn du aber einen Mensch gefunden hast, der da genau so nunnerlauft, dass du denn mit alle Ecke und Kante dein ganzes Leben lang ertragen kannst und sie oder er dir immer wieder Spaß macht und Energie gibt, dann hast du einen echten Schatz gefunden. Dodefun handelt auch das Lied. Noch all der Zeit singt, da bringst mein Herzl immer noch zum Leuchten. 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Noch all deine Jahr bist du immer noch es Goldrichtige für mich. Oh, Michael Patrick Kelly, The One.
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0: Mit dieser Frau geht's vorwärts. Sophie and the Giants, Red Light, der Morgen hier bei Radio Regenbogen mit der besten Musik zum Wachwerden. Gleich wieder was Easygoing-mäßiges. Leonie, Don't Worry, nach den neuesten Infos. Es ist 8:03.
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14: Die Muttermilch ist reicher an Fett und Proteinen, wenn ein Junge geboren wurde, als nach der Geburt eines Mädchens.
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0: Jörg, wer die Schlagzeilen verfolgt, weiß, es wird jetzt erstmal heiß bleiben bis ins Wochenende und dann, Achtung, Temperaturabsturz. Die große deutsche Zeitung mit den vier Buchstaben schreibt, zweistelliger Temperaturabsturz. Kommt das wirklich so nach dem Wochenende?
16: Es wird nicht kalt danach. Also wir sind dann nachher halt bei, ja, vielleicht 24, 25 und so. Und ja, die Höchsttemperatur, die jetzt so normal ist, ist 23. Das heißt, wir sind selbst nach dem sogenannten Absturz sind wir immer noch zu warm für die Jahreszeit. Aber wir sind halt jetzt im Moment über 10 Grad zu warm. Deswegen ist der Absturz dann einfach, ja, schon zweistellig, 10 Grad weniger, aber immer noch zu viel an sich für den langjährigen Durchschnitt.
0: Okay, es ist Mittwochmorgen, 27. Mai, 7:30.
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17: Ich bin Susanne Weise. Schönen guten Morgen. In der CDU-Führung werden Optionen für einen Austausch des Bundeskanzlers durchgespielt. Das berichtet die Bild und beruft sich auf Parteiinsider. Demnach könnte Friedrich Merz wegen weiter sinkender Umfragewerte und fehlender Reformen der Bundesregierung sozusagen im laufenden Betrieb ersetzt werden. Als Nachfolger ist demnach bereits NRW-Ministerpräsident Wüst im Gespräch. In Esslingen bei Stuttgart hat die Polizei 4 Jugendliche im Alter von 14 bis 16 Jahren festgenommen, die eine schwere Straftat geplant haben sollen. Laut Landeskriminalamt wurden gegen 2 von ihnen Haftbefehle erlassen, wegen Verabredung zum Mord bzw. schweren sexuellen Missbrauchs von Kindern. Und die US-Raumfahrtbehörde NASA hat Aufträge für künftige Mondmissionen an private Unternehmen vergeben, darunter auch Blue Origin, das Raumfahrtunternehmen von Amazon-Milliardär Bezos. Das soll die NASA-Rover für über 180 Millionen Dollar auf die Mondoberfläche bringen. Die Artemis-Mission zum Erdtrabanten ist für übernächstes Jahr geplant.
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18: Ich bin Yandis Tirakis. Schönen guten Morgen. Frankenthal rüstet sich fürs Strohhutfest und will den Anreisestress klein halten. Welche Extras es bei Parken, Bus und Rad gibt, weiß Radio Regenbogen-Reporter Stefan Gebert.
19: Zum Strohhutfest vom 4. bis 7. Juni werden wieder Hunderttausende erwartet. Und die Stadt empfiehlt zu Fuß, mit dem Rad oder ÖPNV. Extra gibt's in der Albertstraße 2 zusätzliche kostenlose Parkflächen mit rund 300 Plätzen. Neu ist auch der Fahrradpark Parkturm am Hauptbahnhof mit 96 Stellplätzen. Mit dem Code FTBIKE2026 kann man hier 60 Stunden gratis parken. Und am Strohhutfestsonntag fahren die Busse in Frankenthal kostenlos.
18: Heidelberg meldet einen Einbürgerungsrekord, weil es durch bessere Abläufe und mehr Personal in der Staatsangehörigkeitsbehörde schneller läuft, kann Bürgermeisterin Martina Pfister heute die bereits 690. Einbürgerungsurkunde in diesem Jahr übergeben. Sie geht übrigens an einen Niederländer, der erfolgreicher Gewichtheber mit Olympiapotenzial ist. Die Polizei sucht nach einem Reifenstecher in Mannheim. Der hat zwischen Freitagabend und Sonntagmorgen in der Straße am oberen Luisenpark die Reifen von 4 abgestellten Fahrzeugen beschädigt, teilen die Beamten mit. Wer vielleicht was gesehen hat, soll sich bitte beim Polizeirevier Mannheim-Oststadt melden. Mehr Nachrichten auf regenbogen.de.
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0: Einiges los gerade bei uns auf der GAS, die A6 Nürnberg Richtung Heilbronn zwischen Kupferzell und Neuenstein. Ungesicherter Unfall auf der rechten Spur. A8 Karlsruhe Richtung Stuttgart zwischen Pforzheim Süd und Heimsheim. Unfallaufnahme auf dem Standstreifen. Und die A98 Weil am Rhein Richtung Schaffhausen zwischen Binzen und Kandern. Ebenfalls hier eine Unfallaufnahme. Dann nach wie vor Probleme auf der 61 von Koblenz Richtung Ludwigshafen zwischen dem Kreuz Frankenthal und dem Kreuz Ludwigshafen nach einem Fahrzeugbrand. Deswegen auch alles rund um Frankenthal momentan mit mehr Belastung. Wir haben aktuell vor dem Rastplatz Erpelrhein bis zum Kreuz Frankenthal hin 3 Kilometer Stau auf der A61. Auch die A6 als Ausweichstrecke von Kaiserslautern Richtung Mannheim zwischen Grünstadt und Frankenthal 2 Kilometer Stau wegen der Mehrbelastung. A8 Karlsruhe-Stuttgart zwischen Pforzheim-Nord und Pforzheim-Ost 2 Kilometer Stau. Stuttgart-Karlsruhe zwischen Pforzheim-Süd und Pforzheim-Nord ebenfalls 2 Kilometer. Und wir haben nochmal 3 Kilometer Stau auf der 81 von Singen nach Stuttgart zwischen Böblingen-Sindelfingen und Sindelfingen-Ost. Die neuesten Blitzer stehen in Leimen in der Kurfürstenallee, dann auf der B535 bei Schwetzingen und in Wolfach in der Vorstadtstraße. Und ihr wisst, zusammen kommen wir da besser durch. Also wenn ihr was entdeckt, dann bitte Sprachnachricht an 08000 34 35 36. Dankeschön, ich bin Jens Schneider und wünsche euch eine gute Fahrt.
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0: Wunderschöner Song, oder? Ich finde, der hat immer so eine innere Harmonie, das tut total gut. Joshua Caddison und Jesse, die beste Musik zum Starten den neuen Tag. Hier ist Radio Regenbogen. 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

0: Wenn man zum Morgenkaffee noch diese Musik hört, dann wird das garantiert was mit diesem Wachwerden am Mittwochmorgen. Hi, David Guetta und Sia, Titanium. Wow, steckt da Energie drin. Hier ist der Morgen bei Radio Regenbogen. Folgende Situation mal kurz bitte vor Augen führen. Ihr zieht neu ein. Der erste Karton steht im Hausflur. Irgendwo klappert noch eine Bohrmaschine. Und dann plötzlich hört man es unten drunter im Geschoss unten drunter rumpeln. Oh, die Nachbarn sind da. Was mache ich jetzt? Soll ich kurz hin, klingeln und mich vorstellen? Oder lieber warten, bis man sich zufällig an der Mülltonne mal trifft und sich dann vorstellen? Wir wollen unserer Kati helfen.
1: Ich ziehe nämlich bald um.
0: Ja.
1: Und 6 Parteien im Haus und ich habe richtig Respekt davor, dass es ein bisschen cringe wird, wenn ich so komme, so hi, ich bin die Neue und dann stehst du da wie so ein Vertreter, ne? Ich will jetzt auch nicht direkt als die Komische starten.
0: Ja, direkt Fuß in die Tür, damit sie sich zumachen können. Wie geht's richtig? Wie macht man's heute? Mit Zetteln, mit Lächeln, mit Mitbringseln, Salz und Brot oder sowas? Was sagen wir da? Was sagt die Community?
1: Also ich habe mal in die WhatsApps geschaut und zum Beispiel Christiane aus Pforzheim schreibt uns, dass sie vor 3 Jahren umgezogen ist, zusammen mit ihrer Hündin.
0: Ja?
1: Und weil sie nicht wusste, wie Hündinnen auf Wohnungen und Nachbarn auf Hündinnen reagieren,
0: hat sie
1: vor alle 6 Parteien ein wenig Nervennahrung und einen kleinen Vorstellbrief gelegt.
0: Süß.
1: Und Sigi aus Reilingen hat uns geschrieben, wir haben uns nach unserem Umzug bei der Nachbarschaft mit einem kleinen Blumengruß persönlich vorgestellt. Die Nachbarn haben sich über die Freundlichkeit sehr gefreut.
0: Cool. Also, gerne mehr Ideen, auch als Sprachnachricht. Seid ihr Team kurz klingeln oder Team Zettel oder Team ich brauch's eigentlich gar nicht. Auch das ist okay, ja? 08000 34 35 36 für euren Tipp in Sachen Hallo, wir sind die neuen Nachbarn. Wie geht's am charmantesten? Wie gesagt, gerne auch als WhatsApp-Sprachnachricht. 08000 34 35 36. 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

0: Die beste Musik am Morgen hier bei Radio Regenbogen. Gleich nach 8 haben wir diesen Hammer-Song. Walk me home in the day tonight. Mit ganz viel Gefühl. Und richtig Power. Pink gleich in voller Länge. Walk me home nach 8.
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17: Ach was, ach was.
18: Das größte original chinesische Teehaus in Europa steht in Mannheim im Luisenpark. Der dazugehörige chinesische Garten wurde streng nach den Grundsätzen von Feng Shui angelegt, der altchinesischen Lehre von Wind und Wasser.
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0: So Jörg, wir haben Hitze die ganze Woche noch. Wie sieht's denn mit Hitzegewittern aus? Ist das auch eine Möglichkeit hier bei uns?
20: Also über dem Schwarzwald brodeln sie mal ein bisschen. Einzelne Schauer, vor allem immer Schwerpunkt südlicher Schwarzwald und Hotzenwald, ist immer möglich heute und morgen wirklich. Also wir ganz vereinzelt. Donnerstag, Freitag, Samstag schon ein bisschen häufiger und dann am Sonntag dann häufiger Schauer und Gewitter. Also Sonntag ist dann der Wendetag, wo es dann eben mehr schauert, mehr gewittert und auch kühler wird. Also kurzum, bis Samstag heben's und dann ist dann wahrscheinlich vorbei mit der Hitze.
0: Dann ist es auch nicht mehr lang gange. Es ist Mittwochmorgen, der 27. Mai.
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21: Das sind die Themen um 8 Uhr. Gerüchte über Kanzlertausch sorgen für Schlagzeilen. Und die gute Nachricht aus Heidelberg. Bei den Einbürgerungen geht's jetzt schneller. Ich bin Susanne Weise. Schönen guten Morgen. Bundeskanzler Merz gerät in der eigenen Partei offenbar unter Druck. Wie die Bild berichtet, werden in der CDU Szenarien für eine Ablöse des Kanzlers erstellt. Radio Regenbogen-Reporter Ralf Mehlhorn.
22: Gründe sind demnach, dass die Koalition bei den Reformen einfach nicht zu Potte kommt und deshalb kein gutes Bild abgibt. Zudem rauschen die Umfragewerte für Merz immer weiter in den Keller. Deshalb gäbe es in kleineren Gesprächsrunden innerhalb führender CDU-Gremien Überlegungen, den Bundeskanzler sozusagen auszutauschen, so die Bild. Eine konkrete Vorstellung für die Nachfolge gibt es wohl auch schon. Immer wieder fällt der Name von NRW-Ministerpräsident Wüst. Eine Ablösung des Kanzlers könnte über ein konstruktives Misstrauensvotum erfolgen oder durch einen Rücktritt des Kanzlers. Neuwahlen wären nicht notwendig.
21: In Esslingen hat die Polizei 4 Jugendliche im Alter von 14 bis 16 Jahren festgenommen, die eine schwere Straftat geplant haben sollen. Laut Landeskriminalamt ist gegen 2 von ihnen Haftbefehl erlassen worden, wegen Verabredung zum Mord bzw. schweren sexuellen Missbrauchs von Kindern. Beamte des Zentrums für Cyberkriminalität waren bei Ermittlungen im Zusammenhang mit Kindesmissbrauch auf die geplante Tat aufmerksam geworden. Weitere Details nennen die Ermittler nicht, auch weil die Beschuldigten minderjährig sind. Plastikmüll gehört an vielen Küsten weltweit inzwischen zum traurigen Standard. Pro Jahr landen rund 20 Millionen Tonnen Plastik in der Umwelt, an Land und im Wasser, gefährden Ökosysteme und die Gesundheit aller Lebewesen. Internationale Wissenschaftler haben jetzt untersucht, was genau die Gewässer vermüllt, um gezieltere Gegenmaßnahmen zu ergreifen. Das eindeutige Ergebnis: Die größten Verschmutzer der Meere sind vor allem kurzlebige Einwegprodukte aus dem Lebensmittel- und Getränkebereich.
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2: Durchwachsen nennt der Naturschutzbund Baden-Württemberg das Ergebnis der Vogelzählung Mitte Mai. Im dritten Jahr in Folge wurden insgesamt weniger Vögel gezählt. Spatzen sind zwar am weitesten verbreitet, werden aber trotzdem weniger. Buchfinken wurden dagegen wieder häufiger gesichtet, genauso der Alpensegler unter den Schwalben. Barbara Schlegel, Stuttgart.
3: Bei den heißen Temperaturen sind so einige auf der Suche nach kühlen Orten. Im Kreis Ludwigsburg hilft ihnen dabei jetzt die Cool Map. In ihr sind Orte verzeichnet, die für Erfrischung sorgen, zum Beispiel Springbrunnen in Kornwestheim oder schattige Plätze an der Enns in Vaihingen. Der Landkreis lädt alle Nutzer ein, weitere Orte einzutragen. Lars Brune, Ludwigsburg.
21: Und die gute Nachricht aus Rhein-Neckar.
14: Rekord bei den Einbürgerungen in Heidelberg. Dank digitaler Verfahren und mehr Personal arbeitet die Staatsangehörigkeitsbehörde schneller und transparenter. Heute überreicht Bürgermeisterin Martina Pfister die 690. Urkunde an einen niederländischen Gewichtheber, der so gut ist, dass er bei Olympia teilnehmen könnte. Stefan Gebert, Heidelberg.
0: Dankeschön, Susanne. Ich habe über, was war das? Der Vogel, wie hieß der? Der Alpensegler?
21: Der Alpsegler, glaube
0: ich. Also Alpsegler. Ich hab, das ist der Alpensegler, da habe ich den schon mal gehört. Ja?
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0: Erkennt man am Zwitschern. Die A6 Nürnberg Richtung Heilbronn zwischen Kupferzell und Neuenstein. Ungesicherter Unfall auf der rechten Spur. A8 Karlsruhe Stuttgart. Hier zwischen Pforzheim Süd und Heimsheim eine Unfallaufnahme auf dem Standstreifen. Und die A98 Weil am Rhein Richtung Schaffhausen. Unfallaufnahme hier zwischen Binzen und Kandern. Top-Thema bei uns immer noch gerade die A61. Und zwar auf dem Streckenabschnitt von Kreuz Frankenthal Richtung Kreuz Ludwigshafen. Das ist die Fahrt Richtung Koblenz Ludwigshafen. Hier haben wir 10 Kilometer Stau momentan nach einer Sperrung im Bereich Kreuz-Frankenthal. Die gute Nachricht ist, die Sperrung ist mittlerweile wieder aufgehoben. Es geht also langsam vorwärts. Da hat ein Fahrzeug gebrannt, es liefen Löscharbeiten und deswegen werdet ihr jetzt hier ganz vorsichtig an dieser Unfallstelle vorbeigeführt. Empfohlene Umleitung weiterhin ab dem Kreuz-Frankenthal. Erstmal über die A6 Richtung Frankenthal, dann die B9, die A650 zum Oggersheimer Kreuz und dann auf die A61 wieder am Kreuz Ludwigshafen zurück. Weitere Meldungen kommen momentan von der A8 Stuttgart Richtung Karlsruhe zwischen Pforzheim Süd und Pforzheim Nord. 5 Kilometer stockender Verkehr. Die A8 in Richtung Stuttgart zwischen Pforzheim West und Pforzheim Ost. 6 Kilometer Stop and Go. Und dann haben wir noch die 81 Singen Stuttgart zwischen Kreuz Böblingen Hulb und Sindelfingen Ost. 5 Kilometer Stau und zwischen Zuffenhausen und Dreieck Leonberg in Richtung Stuttgart von Heilbronn kommend ebenfalls 4 Kilometer Stau. Geblitzt wird in Freiburg Hermann-Herder Straße. Danke an Micha für die Meldung und in Bad Rappenau in der Heinsheimer Straße. Habt ihr noch was gesehen? Dann bitte kurz melden. Sprachnachricht an 08000 34 35 36. Dankeschön. Gute Fahrt zusammen.
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0: Guten Morgen zusammen, es ist kurz nach 8. Wir stechen ein und starten auf die Arbeit. Jetzt wie immer mit der besten Musik zur Unterstützung. Taylor Swift, The Fate of Ophelia. Wir wünschen euch viel Erfolg für diesen Mittwoch.
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0: Hey, Wamax, Kings and Queens, die beste Musik für euren Mittwochmorgen hier bei Radio Regenbogen. Es sind Pfingstferien in Baden-Württemberg und vor allem unter uns, die Eltern kennen das natürlich. Ne? Die Kids haben ab Tag 1 komplett Energieüberschuss. Zu Hause wird es nach 20 Minuten schon kritisch und wir haben schon Mittwoch, also höchste Zeit, dass wir euch an einen Ort bringen, wo Schreien ausdrücklich erwünscht ist.
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0: 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Und jetzt habe ich den Thomas aus Weinheim am Telefon. Seine Frau Patricia hat uns geschrieben. Ich hoffe, sie hat Bescheid gesagt, Thomas.
2: Das hat sie gestern gesagt, ja.
0: Okay. Und sie hat gesagt, wenn da jemand anruft, dann bitte unbedingt dran gehen.
2: Ja, das auf jeden Fall. Das hat sie gesagt.
0: Sehr gut. Ich habe gelesen, ihr wollt mal als Familie viele Länder alle an einem Tag bereisen.
2: Ja, genau richtig.
0: Das geht natürlich super bequem und schnell im Europapark, einem von Deutschlands besten Freizeitparks. Kinder habt ihr auch, wenn nicht mehr ganz so junge?
2: Meine sind alle volljährig, ja.
0: Wie sieht so ein Ausflug im Europapark dann aus? Seid ihr überhaupt noch als Gruppe unterwegs?
2: Natürlich, das macht da richtig Spaß dann. Also bei Europapark wird man ja wieder zum Kind, also daher.
0: Okay, ich verstehe.
2: Super Wetter und man ist da wirklich fit dabei und daher, ja.
0: Wo ist deine Frau gerade?
2: Meine Frau ist gerade eben mit meinem Hund gegangen.
0: Ah!
2: Ja,
0: und wenn sie jetzt gleich wieder nach Hause kommt, hast du eine schöne Überraschung für sie, denn wir laden einmal die ganze Familie ein in die Ortenau, in den Europapark.
2: Oh, super! Das freut mich. Ey, mal wieder was Positives.
0: Dann sage ich Dankeschön fürs Regenbogen hören.
2: Ja, auf jeden Fall. Dankeschön.
0: Und morgen früh kommt ihr dran. Family Time im Freizeitpark, auch morgen wieder pünktlich um 7:45
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0: So, ein frisches, laues Lüftchen zieht durch und dazu klingt The Police, Every Breath You Take. Einfach richtig gut. Hier ist der Morgen bei Radio Regenbogen mit der besten Musik. Gleich geht's weiter mit einer total schönen, emotionalen Nummer von Clock Clock. Out of the Dark, wie immer, nach den Radio Regenbogen Nachrichten um 8:30.
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0: Es bleibt weiterhin eine heiße Woche. Ein paar Tropfen gibt's erst so Richtung Wochenende dann für alle, Jörg.
10: Bis Freitag ändert sich nichts. Die für diese Jahreszeit extreme Hitze bleibt. Höchsttemperaturen zwischen 29 und 34 Grad. Freitag wahrscheinlich am heißesten. Der Donnerstag vorübergehend. Ein bisschen weniger heiß mit knapp unter 30 Grad, aber vom Prinzip her keine Änderung. Die Sonne am Nachmittag jeweils im Schwarzwald, vor allem Südschwarzwald, ein paar Blumenkohlwolken und ganz vereinzelte Schauer und Gewitter nicht ganz ausgeschlossen. Und diese Schauer und Gewitter können vielleicht am Freitag und Richtung Wochenende ein bisschen häufiger werden als davor.
0: Es ist Mittwochmorgen, 27. Mai, gleich 8:30.
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11: Ich bin Susanne Weise. Schönen guten Morgen. In der CDU-Führung werden Optionen für einen Austausch des Bundeskanzlers durchgespielt. Das berichtet die Bild und beruft sich auf Parteiinsider. Demnach könnte Friedrich Merz wegen weiter sinkender Umfragewerte und fehlender Reformen der Bundesregierung im laufenden Betrieb ersetzt werden. Als Nachfolger ist demnach bereits NRW-Ministerpräsident Wüst im Gespräch. Im Prozess gegen die frühere RAF-Terroristin Daniela Klette könnte heute Vormittag am Landgericht Verden das Urteil gesprochen werden. Es hängt noch davon ab, ob Hilfsbeweisanträge der Verteidigung zugelassen werden oder nicht. Klette soll mit 2 Komplizen Geldtransporter und Supermärkte überfallen haben, um ihr Leben im Untergrund zu finanzieren. Und die Fußballnationalmannschaft startet in die WM-Vorbereitung. Die Nagelsmann-Auswahl bezieht heute das Trainingslager in Herzogenaurach. Am Sonntag findet in Mainz ein Länderspiel gegen Finnland statt. Die Fußball-Weltmeisterschaft startet am 11. Juni.
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12: Ich bin Yandis Tirakis. Schönen guten Morgen. Frankenthal rüstet sich fürs Strohhutfest und will den Anreisestress klein halten. Welche Extras es bei Parken, Bus und Rad gibt, weiß Radio Regenbogen-Reporter Stefan Gebert.
13: Zum Strohhutfest vom 4. bis 7. Juni werden wieder Hunderttausende erwartet. Und die Stadt empfiehlt zu Fuß, mit dem Rad oder ÖPNV. Extra gibt's in der Albertstraße 2 zusätzliche kostenlose Parkflächen mit rund 300 Plätzen. Neu ist auch der Fahrradpark Turm am Hauptbahnhof mit 96 Stellplätzen. Mit dem Code FTBIKE 2026 kann man hier 60 Stunden gratis parken. Und am Strohhutfest Sonntag fahren die Busse in Frankenthal kostenlos.
12: Heidelberg meldet einen Einbürgerungsrekord, weil es durch bessere Abläufe und mehr Personal in der Staatsangehörigkeitsbehörde schneller läuft, kann Bürgermeisterin Martina Pfister heute die bereits 690. Einbürgerungsurkunde in diesem Jahr übergeben. Sie geht übrigens an einen Niederländer, der erfolgreicher Gewichtheber mit Olympiapotenzial ist. Die Polizei sucht nach einem Reifenstecher in Mannheim. Der hat zwischen Freitagabend und Sonntagmorgen in der Straße am oberen Luisenpark die Reifen von 4 abgestellten Fahrzeugen beschädigt, teilen die Beamten mit. Wer vielleicht was gesehen hat, soll sich bitte beim Polizeirevier Mannheim-Oststadt melden. 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
14: Doch einiges los auf der Straße momentan. Wir starten mit gefährlichen Stellen auf der A5 Karlsruhe Richtung Heidelberg zwischen Dreieck Karlsruhe und Karlsruhe Mitte. Neuer Unfall. Die A81 Stuttgart Heilbronn zwischen Ludwigsburg Süd und Ludwigsburg Nord. Ungesicherte Unfallstelle hier auf dem Standstreifen. Und im Stadtgebiet Karlsruhe auf der Landesstraße zwischen B3 und Grünwettersbach. Hier läuft eine Unfallaufnahme, deswegen momentan beide Fahrtrichtungen gesperrt. Große Staus auch immer noch rund um Frankenthal. Grund hier Behinderungen auf der A61 von Koblenz nach Ludwigshafen. Zwischen Kreuz Frankenthal und Kreuz Ludwigshafen nach einem Fahrzeugbrand. Momentan nur eine Spur verfügbar. Ihr werdet vorsichtig an der Unfallstelle vorbeigeleitet. Wir haben aktuell ab dem Rastplatz Erpelrhein bis zum Kreuz Frankenthal 10 Kilometer Stau. Und weiterhin die Umleitung für euch ab dem Kreuz Frankenthal über die A6 bis zur Anschlussstelle Frankenthal. Dann über die B9 bis zur A650 und am Kreuz Ludwigshafen geht es wieder zurück auf die A61. Dadurch auch Rückstau auf der A6 Kaiserslautern Richtung Mannheim zwischen Grünstadt und Frankenthal 2 Kilometer wegen hoher Verkehrsbelastung. A8 Stuttgart Richtung Karlsruhe zwischen Pforzheim Süd und Pforzheim Nord 5 Kilometer stockend. Karlsruhe Stuttgart zwischen Pforzheim West und Pforzheim Ost 6 Kilometer stockender Verkehr. Und die A81 zunächst Heilbronn Stuttgart zwischen Zuffenhausen und Leonberg 4 Kilometer und von Singen Richtung Stuttgart zwischen Kreuz Böblingen-Hulb und Sindelfingen Ost 5 Kilometer Stau. Geblitzt wird's im Kraichgau Sinsheim-Rohrbach in der Bruchstraße. Danke an Jürgen. Dann hat der Alex noch einen Blitzer für uns.
15: Bei Karlsruhe in der Rheinhafenstraße direkt im Gebüsch beim Fitnessstudio. Aufpassen, 50er-Zone.
14: Ja, dankeschön. Wenn ihr auch noch was seht, bitte auch WhatsApp-Sprachnachricht an 08000 34 35 36. Zusammen kommen wir besser an. Gute Fahrt.
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0: Die wichtigste Umzugsfrage nach: Wo ist meine Bohrmaschine? Wenn du neu einziehst, hast den ersten Karton im Hausflur stehen, klingelst du dann bei den Nachbarn und stellst dich vor oder wartest du ab, bis man sich zufällig an der Mülltonne sieht? Wie macht man's?
1: Also ich bin gerade original in dieser Situation. 6 Parteien im Haus und ich merke, das ist so ein kleiner Muttest, weil du willst ja freundlich sein, ja, aber halt auch nicht aufdringlich. Du willst ja auch nicht direkt als die Neue abgestempelt werden, die einfach überall klingelt.
0: Ach, jetzt ist die nicht mal einen Tag da, geht uns schon auf die Nerven. Also, wenn ihr es wie Chris aus Mannheim macht, erledigt sich das mit der Bohrmaschine vielleicht auch?
2: Nee, als ich neu eingezogen bin und ich noch neu in der Stadt war, hatte ich keine Bohrmaschine. Und da bin ich zur Nachbarin gegangen und sie konnte mir eine Bohrmaschine geben und hat mir auch noch Olivenöl geschenkt. Ja.
0: Oh ja.
1: Ja, das ist super lieb von der Nachbarin.
0: Ja.
1: Jenny aus Bayertal hat uns auch noch geschrieben, wir sind da ein bisschen oldschool. Kurz klingeln, bleib du selbst, kurzer fester Händedruck und Blickkontakt, ein nettes Lächeln, gegebenenfalls ein kleines Goodie und eine kurze Vorstellung. Das ist nicht komisch, sondern sehr sympathisch. Du schaffst das. Danke, Jenny.
0: Okay, also können wir festhalten, die meisten finden es gut, wenn sich vorgestellt wird, dass man weiß, wer mit im Haus wohnt, egal in welcher Form. Aber wir haben ja auch in unserem WhatsApp-Channel gesehen, Kathi, wenn es über 6 Parteien sind oder über 10 Parteien sind, irgendwann wird es unangenehm. Da würde ich mich dann auch nicht mehr durchklingeln. Aber grundsätzlich sind die meisten Leute hier im Radio Regenbogen dafür. Run.

0: So angenehme Musik jedes Mal von Michael Patrick Kelly. Toller Typ. Traces. Die beste Musik zum Start in den Tag bei Radio Regenbogen. Auch an so einem heißen Mittwoch, wie es heute wieder wird. Wieder über 30 Grad bei uns in der Region. Gestern hatten wir ja die Augen drauf gerichtet. Ihr erinnert euch, ihr wart dabei. Werden es 35 Grad oder mehr? Aber es sind keine Rekorde gebrochen worden, Wetterexperte Jörg Kachelmann.
1: Iringen 34, Bad Krozingen Schlatt mit 34 Grad und auch Istein mit 34 Grad, Ortsteil von Efringe Kirche und sonst 31 bis 33 Grad. Bei den Stationen, die es schon lange gibt, wo man also Rekorde beurteilen kann, blieben die Temperaturen knapp unter den Rekorden für den Mai.
0: Ja, wir erinnern uns nochmal, 35 Grad waren im Mai mal Rekord am 28. Mai 2005 in Weibstadt im Kraichgau. Wobei, wer da mit etwas Extrawissen glänzen will, da sollten wir was wissen, Jörg.
1: Dass die Station damals noch nicht in Weibstadt war, sondern noch in Sinsheim, nicht weit davon entfernt. Und die Station war nicht so gut aufgestellt. Und deswegen war das auch so ein einsamer Rekord damals von 35,0. Das hatte niemand sonst weit und breit, und deswegen wurde die Station auch dicht gemacht und dann umgezogen nach Weibstadt. Mhm. Und deswegen ist das natürlich ein unglücklicher Rekord, weil der wirklich schwer zu erreichen ist von einer verstrahlten Station. Also das ist so wie früher, als man gedacht hat, dass Freiburg besonders heiß sein würde. Da stand auch die Station nur ganz wenige Meter von der Hauswand entfernt, und das war der Grund, warum früher alle Leute gedacht haben, oh, Freiburg ist tierisch heiß. Ist es nicht, lag an der Wetterstation bis Samstag Hebens, und dann ist dann wahrscheinlich vorbei mit der Hitze.
0: Okay, also der Rekord eher technischer Natur als Wetter.
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0: Das war der Morgen bei Radio Regenbogen. Gleich die Kollegin Claudia Formella übernimmt während der Arbeit, bringt euch gut durch den Tag bis zum Feierabend. Rita Ora ist gleich mit dabei. Nach 9, I will never let you down. Ich bin Jens Schneider, wünsche euch einen tollen Tag. Morgen früh stehen wir wieder zusammen auf. Bis dann.
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0: Alles, was heute wichtig ist in Deutschland und der Welt, hört ihr gleich bei uns in den Nachrichten. Nach den aktuellen Aussichten für eure Region.
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2: Die Woche ist weiterhin heiß, aber dann ab Sonntag zweistelliger Temperaturabsturz. Heute Morgen die Schlagzeilen. Jörg, wie sieht's aus? Kommt das so?
3: Es wird nicht kalt danach. Also wir sind dann nachher halt bei, ja, vielleicht 24, 25 und so. Und die Höchsttemperatur, die jetzt so normal ist, ist 2,23. Das heißt, wir sind selbst nach dem sogenannten Absturz, sind wir immer noch zu warm für die Jahreszeit. Aber wir sind halt jetzt im Moment über 10 Grad zu warm. Deswegen ist der Absturz dann einfach, ja, schon zweistellig, 10 Grad weniger, aber immer noch zu viel an sich für den langjährigen Durchschnitt.
2: Es ist Mittwochmorgen, 27. Mai.
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4: Das sind die Themen um 9 Uhr. Trübe Konjunkturaussichten. Wirtschaftsexperten legen Frühjahrsgutachten vor. Und die gute Nachricht aus Waldbrunn. Die Katzenbuckeltherme öffnet wieder. Ich bin Susanne Weise. Schönen guten Morgen. Die Wirtschaftsweisen stellen in einer Stunde ihr Frühjahrsgutachten vor. Es wird erwartet, dass die Experten die Prognose für dieses Jahr deutlich senken. Im vergangenen November hatte der Sachverständigenrat 0,9% Wachstum in Aussicht gestellt. Die Deutsche Industrie- und Handelskammer geht nur noch von 0,3% aus. Thomas Hoppe, der Vorsitzende der Jungen Unternehmer, sagte bei NTV:
5: Momentan sind viele Unternehmen dabei und am Gucken, wie man überhaupt noch in Deutschland investieren kann. In vielen Bereichen werden die Einstellungen zurückgestellt, Erweiterungsinvestitionen oder Bestandsinvestitionen erstmal auch zurückgehalten. Also die Bürokratie ist der Hauptpunkt, der dringend angegangen werden muss, auch noch vor Energiepreisen und noch vor den Steuern.
4: Im Volk unbeliebt wie nie ein Amtsinhaber, vor ihm und jetzt offenbar auch innerhalb der eigenen Partei unter Druck, Bundeskanzler Friedrich Merz. Wie die Bild berichtet, werden in der CDU bereits Austauschszenarien durchgespielt. Die Gründe: Merz weiter sinkende Umfragewerte und dass die Regierung mit den Reformen nicht vorankommt. Eine konkrete Vorstellung für die Merz-Nachfolge gibt es wohl auch schon, NRW-Ministerpräsident Wüst. Eine Ablösung des Kanzlers könnte über ein konstruktives Misstrauensvotum erfolgen oder durch einen Rücktritt des Kanzlers. Neuwahlen wären nicht notwendig. Und die Zahl der Superreichen in Deutschland ist im vergangenen Jahr stark gestiegen. Laut dem Global Wealth Report kamen 1.100 Menschen dazu, die mehr als 100 Millionen Dollar besitzen. Diese jetzt rund 5.000 Superreichen besitzen nach Berechnungen der Unternehmensberatung BCG mehr als ein Viertel des Finanzvermögens in Deutschland. Die Superreichen profitieren vor allem von Gewinnen an den Aktienmärkten.
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6: Wer macht denn sowas? Das fragen sich zurzeit viele Menschen in Rennchen im Ortenaukreis. Unbekannte haben hier 6 Meerschweinchen getötet. Die Besitzerin fand die toten Tiere vor kurzem in und außerhalb ihres beschädigten Geheges. Aufgrund der Beschädigung am Gehege geht die Polizei von Menschen als Täter aus und sucht Zeugen. Lars Brune, Rennchen.
7: Mehr als 16 Jahre lang wurde nach einem Mann gesucht, jetzt sitzt er im Gefängnis. Der Zoll hat einen 41-Jährigen im Zug bei Eimeldingen im Kreis Lörrach kontrolliert und dabei einen alten Haftbefehl entdeckt. Laut Bundespolizei war der Mann wegen Verstößen gegen das Betäubungsmittelgesetz verurteilt worden. Nach seiner Abschiebung in die Türkei wurde er seit 2009 gesucht. Marcel Hiller, Eimeldingen.
4: Und die gute Nachricht aus dem Neckar-Odenwald-Kreis.
8: Nach gut 2 Monaten Bauzeit macht heute die Katzenbuckeltherme in Waldbrunn endlich wieder auf. Im März musste sie überraschend schließen, weil die Lüftungsanlage kaputt war. Die Reparatur dauerte laut Gemeinde so lange, weil sich die Lieferung bestimmter Ersatzteile verzögerte. Aber einen Vorteil hat das Ganze: die jährlichen Wartungsarbeiten wurden gleich mit erledigt. Nathalie Bender, Waldbrunn.
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9: Fahrt bitte vorsichtig, wenn ihr unterwegs seid auf der A5 Karlsruhe-Heidelberg zwischen 3 Karlsruhe und Karlsruhe-Durlach. Hier sind aufgrund einer Unfallaufnahme der linke und der mittlere Fahrstreifen gesperrt. Achtung bitte auch auf der A5 Karlsruhe-Basel zwischen Offenburg und Lahr. Hier gibt es eine ungesicherte Unfallstelle. Personen befinden sich auf der Fahrbahn. Dann haben wir noch die A81 Singen-Stuttgart zwischen Kreuzböblingen-Hulb und Sindelfing-Ost. Hier staut es sich auf 2 Kilometer. A81 Heilbronn-Stuttgart zwischen Stuttgart-Zuftrausel und Dreieck-Leonberg. Hier gibt es aktuell 3 Kilometer Stau wegen eines defekten Fahrzeugs. Der linke und der mittlere Fahrstreifen sind hier gesperrt. Das war's auch schon. Geblitzt wird aber noch, und zwar auf der B27 in Heilbronn in der Neckartalstraße. Dankeschön an Maurice für deine Meldung. Und in Pforzheim in der westlichen Karl-Friedrich-Straße gibt's auch noch teure Fotos. Wenn ihr noch was gesehen habt, dann gerne her damit. Einfach Sprachnachricht an die 08000 34 35 36. Weiterhin wünsche ich euch eine gute Fahrt. Kommt gut an.
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9: Wir starten in den Vormittag mit einem echten Schnittchen, nämlich Benson Boone und Sorry, I'm Here for Someone Else. Einen schönen Mittwoch wünsche ich euch.
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9: Und ich bin Claudi von Mella. I'm sorry.

Shabuzi und Miles Smith und Blink Twice. Einen schönen Vormittag, ihr Lieben. Hier ist Radio Regenbogen mit der besten Musik bei der Arbeit. Und mit Rita Ora, die zufällig von Beyoncés Mann JC entdeckt wurde. Mittlerweile ist sie nicht nur Sängerin, sondern auch Moderatorin und Schauspielerin. Hat nämlich bei Shades of Grey mitgespielt. Und hier ist sie jetzt mit I Will Never Let You Down.

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10: Um 9.31 Uhr. Fahrt bitte vorsichtig, wenn ihr unterwegs seid. Auf der A6 Nürnberg-Heilbronn zwischen Kupferzell und Neuenstein. Hier ist eine Unfallaufnahme auf dem rechten Fahrstreifen. Hier, wie gesagt, vorsichtig fahren. Achtung auch auf der A6 Heilbronn-Mannheim zwischen Sinsheim und Wiesloch-Raunberg. Wird die Unfallaufnahme auf dem linken Fahrstreifen durchgeführt. Deshalb ist diese auch gesperrt. A5 Karlsruhe-Basel zwischen Offenburg und Lahr. Hier wird die Unfallaufnahme ebenfalls auf dem linken Fahrstreifen und auf dem mittleren Fahrstreifen durchgeführt. Der Verkehr wird an der Unfallstelle vorbeigeführt. Es gibt 4 Kilometer Stau. A6 Kaiserslautern-Mannheim zwischen Grünstadt und Frankenthal. Hier stockt es auf 2 Kilometer. Und ja, 81 Singen Stuttgart zwischen Kreuzböblingen, Hulb und Sindelfingen Ost. Hier gibt es aktuell 2 Kilometer Stau. Geblitzt wird auch noch, und zwar in Neuhausen in der Hohenwarther Straße und in Stuttgart in der Reutlinger Straße. Wenn ihr jetzt noch irgendwo irgendwas gesehen habt, dann gerne her damit. Einfach Sprachnachricht an die 08000 34 35 36. Weiterhin wünsche ich euch eine gute Fahrt. Kommt gut an. Ich bin Claudi von Meller.
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0: Queen und Man I Need hier bei Radio Regenbogen mit der besten Musik bei der Arbeit. Damit geht's auch gleich weiter, nämlich mit Dermot Kennedy. Sein aktueller Hit Funeral. Das und mehr bekommt ihr gleich nach 10, also am besten dranbleiben.
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0: Gott, war das angenehm heute Morgen, als ich aus dem Haus bin. Und dabei hatten wir schon 20 Grad. Heute wieder viel Sonnenschein, aber auch ein paar Wolken. Gegen Nachmittag kann es gebietsweise einige Schauer und Gewitter geben. Aber meistens bleibt es trocken. Maxi-Werte heute 33 Grad. Morgen so wie heute bei 30 Grad. Und Freitag bis Sonntag weiterhin heiß mit ein bisschen Gewittergefahr.
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5: Das sind die Themen um 10 Uhr. Die Wirtschaftsweisen legen ihr Frühjahrsgutachten vor. Und die gute Nachricht aus Stuttgart: vom Flughafen geht's jetzt direkt nach Kroatien. Ich bin Vio Kostanet. Schönen guten Tag. Strukturprobleme, fehlende Reformen und Iran-Krieg. Das alles dürfte sich auf das Frühjahrsgutachten niederschlagen, das die Wirtschaftsweisen in diesen Minuten in Berlin vorstellen. Die Deutsche Industrie- und Handelskammer hat ihre Prognose für das Wirtschaftswachstum auf 0,3% gesenkt. Auch die Wirtschaftsweisen dürften ihre bisherige Schätzung deutlich nach unten korrigieren. Im November sind sie noch von 0,9% ausgegangen. Beschäftigte und Betriebe wünschen sich mehr Vertrauen und Eigenverantwortung, sagt Gitta Konnemann, die Vorsitzende der Mittelstandsunion.
9: Die Betriebe sagen sehr deutlich, wir brauchen natürlich Facharbeiter, wir brauchen auch normale Mitarbeiter und macht es uns doch leichter, auch flexibel agieren zu können. Deswegen brauchen sie Änderungen, was die Wochenarbeitszeit angeht. Übrigens auch die Beschäftigten. Ich habe Mitarbeiter, die sagen, wieso will die Politik mir vorschreiben, dass ich zwischen 8 und 17 Uhr arbeiten muss? Das stört mich bei der Vereinbarkeit von Beruf und Familie.
5: Verteidigungsminister Boris Pistorius ist zu Gesprächen in Kanada eingetroffen. In Ottawa will er mit seinem kanadischen Amtskollegen über die gemeinsame Sicherheit, Rüstungskooperation und die Ukraine-Hilfe sprechen. Deutschland will Kanada als weiteren Partner für eine gemeinsame U-Boot-Partnerschaft mit Norwegen gewinnen. Außerdem soll es bei dem Besuch um die Vorbereitung des für Juli geplanten NATO-Gipfels in Ankara gehen. Der Frankfurter Flughafen beruhigt in Sachen Kerosin. Für die Sommerferien müsse sich niemand Sorgen wegen möglicher Engpässe machen, so Fraport-Vorstand Stefan Schulte im Handelsblatt. Er geht davon aus, dass in den nächsten Monaten in Deutschland und Europa genügend Kerosin zur Verfügung steht. Wenn es gut laufe, auch bis zum Jahresende, betont Schulte, die Sorge, irgendwo zu stranden, sei unbegründet. Bei einem Engpass in irgendeiner Region der Welt werde umgebucht oder man bekomme sein Geld zurück. Auch die Airlines sehen nach Medienberichten aktuell keine Probleme bei der Treibstoffversorgung.
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3: Es gab mal wieder eine Razzia gegen Pauser in Mannheim. Polizei und Ordnungsdienst haben in der Innenstadt kontrolliert. Dabei ein Raser mit 138 km/h in der 50er-Zone. Jedes dritte kontrollierte Auto verstieß gegen Lärm- und Abgasvorschriften. 4 getunte Fahrzeuge wurden sichergestellt. Stefan Gebert, Mannheim.
5: Und die gute Nachricht aus Stuttgart. Ab sofort fliegt die Fluggesellschaft Croatia Airlines von der Landeshauptstadt nach Dubrovnik im Süden Kroatiens. Bis Ende Oktober, zweimal in der Woche, immer montags und freitags. Reisende kommen damit nicht nur schnell an die Adriaküste. Die Altstadt von Dubrovnik zählt zudem zum UNESCO-Weltkulturerbe.
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0: Fahrt bitte vorsichtig, wenn ihr unterwegs seid. Auf der A6 Nürnberg Richtung Heilbronn zwischen Kupferzell und Neuenstein. Hier findet gerade eine Unfallaufnahme auf dem rechten Fahrstreifen statt. Achtung bitte auch auf der A6 Heilbronn-Mannheim zwischen Sinsheim und Wiesloch-Rauenberg. Auch hier eine Unfallaufnahme auf dem linken Fahrstreifen. Und dann haben wir noch die A81 Singen-Stuttgart zwischen Kreuzböblingen-Hulb und Sindelfingen-Ost. Hier gibt es aktuell 2 Kilometer Stau. Geblitzt wird heute Morgen auch, und zwar in Stuttgart in der Reutlinger Straße und in Heilbronn in der Schlossstraße. Wenn ihr noch was gesehen habt, gerne her damit. Einfach Sprachnachricht an die 08000 34 35 36. Weiterhin wünsche ich euch eine gute Fahrt. Kommt gut an.
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0: Jetzt für euch Dermot Kennedy, der endlich wieder da ist und mit neuem Album, neuer Tour und gleich neuer Single Funeral. Jetzt für euch, ich bin Claudi Formella.
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Natasha Bedingfield und Pocket Full of Sunshine hier bei Radio Regenbogen mit der besten Musik bei der Arbeit. Habt einen schönen Mittwoch, ihr Lieben. Ja, sie hat es endlich geschafft. Am Wochenende hat Miley Cyrus auf dem Walk of Fame einen der begehrten Sterne bekommen. Und voller Stolz hat sie bei der Verleihung ein schwarzes, enges Spitzenkleid getragen, welches für ganz schön Getuschel gesorgt hat. Denn Heidi Klum hat dasselbe Kleid schon mal getragen, und zwar vor 10 Jahren, auch auf dem roten Teppich. Aber auffallen will sie ja um jeden Preis. Das passt nämlich zu Miley Cyrus, und hier ist sie jetzt für euch mit End of the World.

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2: Um 10.30 Uhr. Fahrt bitte vorsichtig, wenn ihr unterwegs seid. Auf der A5 in Richtung Heidelberg zwischen dem Dreieck Karlsruhe und Karlsruhe-Durlach. Hier sind aufgrund von Bergungsarbeiten der linke und der mittlere Fahrstreifen gesperrt. A6 Heilbronn-Mannheim. Hier gibt es zwischen Sinsheim und Wiesloch-Raunberg aktuell eine Unfallaufnahme auf dem linken Fahrstreifen. A5 in Richtung Heidelberg zwischen Rastatt Nord und Karlsruhe Mitte. Hier staut es sich auf 11 Kilometer. A5 Richtung Basel, hier gibt es zwischen Offenburg und Lahr 7 Kilometer Stau nach einem vorausgegangenen Unfall. Stockender Verkehr gibt es auf der A8 in Richtung Stuttgart zwischen Pforzheim Nord und Pforzheim Ost, nämlich 6 Kilometer. Und in der Gegenrichtung auf der A8 von Stuttgart nach Karlsruhe zwischen Pforzheim Süd und Pforzheim Nord 4 Kilometer Stop and Go. Geblitzt wird auch noch und zwar in Birkenfeld in der Kreuzstraße und in Neuhausen in der Hohenwartherstraße. Wenn ihr jetzt noch was gesehen habt, dann gerne her damit. Einfach Sprachnachricht an die 08000 34 35 36. Weiterhin wünsche ich euch eine gute Fahrt, kommt gut an.
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0: The Script und Superheroes. Einen schönen Mittwoch wünsche ich euch hier bei Radio Regenbogen mit der besten Musik bei der Arbeit. Und mit einer Newcomerin, also für uns jedenfalls, nämlich Tiffany Harris. In der Musikszene ist sie dagegen schon lange bekannt, weil sie ein richtiges Talent ist. Schreibt nämlich schon seit Jahren Songs für andere große Künstler, wie zum Beispiel Tokyo Hotel, die französischen DJs und Produzenten Ovenbug oder auch für den deutschen Produzenten Alle Farben. Und was ich bisher auch noch nicht wusste, sie hat als kleines Kind schon im Kinderchor gesungen und bei Werbesongs für die Fanta 4 mitgewirkt. Also auch nicht schlecht, ne? Früh übt sich, würde ich sagen. Kürzlich war sie hier bei uns im Sender, könnt ihr euch mal anschauen auf regenbogen.de. Und da haben wir sie natürlich auch gleich gefragt, was ihr neuer Hit Vertigo denn überhaupt bedeutet.
1: Also den Song habe ich geschrieben für meine Ängsten, meine Familie, meine Freunde. Ich bin leider hoffnungslos Single. Vielleicht auch für euch, für eure Partner oder wen auch immer ihr am liebsten habt, um die wertzuschätzen und denen zu sagen, wie toll die sind und wie schön die mein Leben machen. Und dass ich im Chaos leben würde ohne die.
0: Oh, wie schön, oder? Also kurz gefasst würde ich sagen, an alle Herzensmenschen, ne? Und jetzt wollen wir natürlich auch hören den neuen Hit. Hier ist Tiffany Harris und Vertigo.
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Und Can You Feel the Love Tonight? Ein Flashback aus den 90ern war das. Hier bei Radio Regenbogen mit der besten Musik bei der Arbeit. Und wenn es so heiß ist wie heute, ne, da brauchen wir doch coole Songs. Ne? Da vergessen wir nämlich auch, dass wir schwitzen ohne Ende. Ventilator aufdrehen, sage ich euch, jetzt für K-Pop Demon Hunters und Gold.

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0: Access und Invisible Touch hier bei Radio Regenbogen mit der besten Musik bei der Arbeit. Damit geht's auch gleich weiter, nämlich mit Adele. So eine tolle Nummer. Hello! Das und mehr bekommt ihr gleich nach 11, also dranbleiben.
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0: Heute wieder ganz viel Sonnenschein, aber auch ein paar Wolken. Gegen Nachmittag kann es gebietsweise einige Schauer und Gewitter geben, aber meist bleibt es trocken bei Maxiwerten von 33 Grad. Morgen wird es so wie heute bei bis zu 30 Grad und Freitag bis Sonntag weiterhin heiß mit etwas Gewittergefahr.
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8: Das sind die Themen um 11 Uhr. Wirtschaftsweise erwarten in diesem Jahr nur ein Mini-Wachstum. Und die gute Nachricht aus Stuttgart, eine Weltkulturerbestadt rückt näher. Ich bin Vio Kostanit. Schönen guten Tag. Die deutsche Wirtschaft kommt nicht in Schwung. Die Folgen des Iran-Kriegs bremsen die erhoffte Erholung aus. Auch die Wirtschaftsweisen senken ihre Konjunkturprognose. Für dieses Jahr erwarte man nur noch ein Mini-Wachstum von 0,5%, wie Monika Schnitzer vom Sachverständigenrat gesagt hat. Für das kommende Jahr rechnet man mit einem leicht höheren Wachstum von 0,8%. Laut Prognose dürfte die Inflationsrate in diesem Jahr im Schnitt 3% betragen. Achim Troger.
9: Der private Konsum dürfte 2026 und 2027 aufgrund der inflationsbedingt kaum steigenden realen verfügbaren Einkommen nur noch verhalten expandieren. Wir rechnen mit einem Wachstum um real 0,3 und 0,5%.
8: Der Trend zur Teilzeit geht in Deutschland weiter. Immer mehr Beschäftigte arbeiten mit reduzierter Stundenzahl. Letztes Jahr die Teilzeitquote mit 31,9% einen neuen Höchststand erreicht. Laut Statistischem Bundesamt hat damit fast jeder dritte beschäftigte Person in Teilzeit gearbeitet. Nach wie vor arbeiten vor allem Frauen in Teilzeit mehr als jede zweite. Bei den Männern ist es jeder siebte. Und je älter die Beschäftigten, desto häufiger arbeiten sie in Teilzeit. Bei den 65-Jährigen sind es mehr als die Hälfte. Plastikmüll gehört an vielen Küsten weltweit inzwischen zum traurigen Standard. Pro Jahr landen rund 20 Millionen Tonnen Plastik in der Umwelt an Land und im Wasser, gefährden Ökosysteme und auch die Gesundheit aller Lebewesen. Internationale Wissenschaftler haben jetzt untersucht, was genau die Gewässer vermüllt, um gezieltere Gegenmaßnahmen zu ergreifen. Das eindeutige Ergebnis: die größten Verschmutzer der Meere sind vor allem kurzlebige Einwegprodukte aus dem Lebensmittel- und Getränkebereich.
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10: Die Schausteller der diesjährigen Freiburger Frühjahrsmesse sind enttäuscht. Nur rund 127.000 Menschen kamen aufs Messegelände, deutlich weniger als im Vorjahr. Gründe waren unter anderem mehrere regnerische oder sehr heiße Tage, Dazu kam das Europa-League-Finale des SC, so die FWTM. Tanja Burger, Freiburg.
8: Und die gute Nachricht aus Stuttgart: ab sofort fliegt die Fluggesellschaft Croatia Airlines von der Landeshauptstadt nach Dubrovnik im Süden Kroatiens. Bis Ende Oktober zweimal in der Woche, immer montags und freitags. Reisende kommen damit nicht nur schnell an die Adriaküste. Die Altstadt von Dubrovnik zählt zudem zum UNESCO-Weltkulturerbe.
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0: Vorsichtig fahren heißt es auf der A6 Nürnberg Richtung Heilbronn zwischen Kupferzell und Neuenstein. Hier findet aktuell eine Unfallaufnahme auf dem rechten Fahrstreifen statt. A5 Basel-Heidelberg zwischen Rastatt Nord und Karlsruhe Mitte. Hier gibt es aktuell 11 Kilometer Stau. A8 Karlsruhe-Stuttgart zwischen Pforzheim Nord und Pforzheim Ost. 6 Kilometer stockender Verkehr. 4 Kilometer stockend voran geht's auf der A8 Stuttgart-Karlsruhe zwischen Pforzheim Süd und Pforzheim Nord. Ihr kennt das hier, die Dauerbaustelle. Teure Fotos bekommt ihr auch schon, und zwar in Heidelberg in der Schumannstraße und in Dommersheim in der Speyerer Straße. Wenn ihr jetzt noch was gesehen habt, dann gerne her damit. Einfach Sprachnachricht schicken an die 08000 34 35 36. Weiterhin wünsche ich euch eine gute Fahrt. Kommt gut an.
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0: Jetzt für euch Clock Clock und Out of the Dark. Und da habe ich mich kürzlich echt erschrocken, denn Sänger Boki hat die Haare ab. Und zwar raspelkurz jetzt.
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0: Und ich bin Claudi Formella.

John Farnham und You Are The Voice hier bei Radio Regenbogen mit der Bestmusik bei der Arbeit. Jetzt mit was Neuem vom deutschen Produzenten und DJ Felix Jehn und Cascada. Beide haben ja schon vor einiger Zeit gemunkelt, dass sie sich zusammengetan haben. Und jetzt ist es endlich raus. Es ist ein geklauter Hit aus den 80ern, neu aufgemischt, nämlich der Disco-Klassiker Upside Down von Diana Ross. Ganz schön gewagt, muss ich sagen, aber es ist richtig gut geworden und heißt jetzt Boy, You Turn Me On.

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9: Um gleich 11.30 Uhr. Fahrt bitte vorsichtig, wenn ihr unterwegs seid. Auf der A5 Basel-Karlsruhe in Höhe Karlsruhe-Süd. Hier gibt es eine ungesicherte Unfallstelle auf dem Beschleunigungsstreifen. A5 Basel-Heidelberg zwischen Rastatt Nord und Karlsruhe-Mitte. Hier gibt es aktuell 11 Kilometer Stau. A6 Nürnberg-Heilbronn zwischen Ilshofen, Wolpertshausen und Neuenstein. Hier findet aktuell eine Unfallaufnahme auf der rechten Spur statt. Aktuell gibt es hier 6 Kilometer Stau. Das war's auch schon, aber geblitzt wird noch, und zwar in Birkenfeld in der Kreuzstraße und in Stuttgart in der Reutlinger Straße. Wenn ihr noch was gesehen habt, dann gerne her damit. Einfach Sprachnachricht schicken an die 08000 34 35 36. Weiterhin wünsche ich euch eine gute Fahrt, kommt gut an und einen schönen Vormittag. Ich bin Claudi Formella.
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1: Die letzte richtige Erwachsenenachterbahn bin ich so das letzte Mal mit 20 gefahren und danach war mir so schlecht, dass ich gesagt habe, ich bin ab sofort nur noch der Taschenhalter. Aber okay, hätte mir jemand auch mal vorher sagen können, dass ich das Brötchen erst danach essen soll, nach der Fahrt, ne? Dann wäre es mir wahrscheinlich besser gegangen. Jetzt versucht auf alle Fälle mein Nachbarskind, mich immer zu überreden, in die Voltron zu steigen, die im Europapark steht, oder in die GeForce im Plopsaland. Und ich weiß, eure Jugend, die flippt da auch völlig aus. Die sagen, ja, wie geil, das muss sein. Und deshalb schenken wir euch über die kompletten Pfingstferien Familientickets fürs Legoland in Günzburg, fürs Plopsaland Deutschland, für den Europapark oder auch für Trips Drill. Und manche von euch wissen schon ganz genau, wo sie hingehen würden.
2: Ins Legoland, weil das ein ganz, ganz großer Wunsch meiner Tochter ist. Die Miniaturstadt findet sie ganz toll. Dann haben wir gelesen, dass, glaube ich, so eine Harry-Potter-Ausstellung noch ist. Und die Achterbahn natürlich.
3: Ich würde gerne ins Plopsaland mit meinem Sohn. Der ist 5 Jahre geworden und er liebt das Maya-Land und die Schlümpfe. Und das ist für ihn einfach immer ein tolles.

Coldplay und Something Just Like This hier bei Radio Regenbogen mit der besten Musik bei der Arbeit. Und sie ist wieder da. Lola Young war ja Ende letzten Jahres bei einem Bühnenauftritt in New York zusammengebrochen und wollte sich erstmal zurückziehen, bis sie wieder gesund ist. Und nun tourt sie wieder. Am Wochenende ist sie in Italien und Frankreich unterwegs und heute schon bei uns mit ihrem großartigen Hit.

0: Roxette mit einem Flashback aus den 90ern und It Must Have Been Love hier bei Radio Regenbogen mit der besten Musik bei der Arbeit. Damit geht's auch gleich weiter, nämlich mit Bruno Mars. Treasure, das und mehr bekommt ihr gleich nach 12. Eine wundervolle Mittagspause wünsche ich euch.
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1: Fantastisches vorsommerliches Wetter auch heute wieder mit ganz viel Sonnenschein, aber auch ein paar wenigen Wolken. Gegen Nachmittag kann es gebietsweise einige Schauer und Gewitter geben, aber meist bleibt es trocken bei Maxiwerten von 33 Grad. Morgen wird es so wie heute bei 30 Grad und Freitag bis Sonntag weiterhin heiß mit etwas Gewittergefahr.
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2: Und das sind die Themen um 12 Uhr. Wirtschaftsweise senken Prognose. Und die gute Nachricht aus Breisach am Rhein. Hier konnte die Polizei ein Reh aus einem Gartenpool retten. Ich bin Vio Kosanit. Schönen guten Tag. Die Wirtschaftsweisen erwarten in diesem Jahr wegen der Auswirkungen des Iran-Kriegs nur ein Mini-Wachstum der deutschen Wirtschaft von 0,5%. Letztes Jahr hatte der Sachverständigenrat noch mit einem Plus des Bruttoinlandsprodukts von 0,9% gerechnet. Details dazu von Claudia Wächter.
3: Sprit ist teurer geworden, Öl, Gas und das spüren natürlich auch die Unternehmer. Zudem rechnen die Experten damit, dass auch die Inflation weiter ansteigt, also dass wir Verbraucher an Kaufkraft verlieren. Das milliardenschwere Investitionsprogramm der Regierung für die Infrastruktur könnte für ein bisschen mehr Wachstum sorgen, so die Wirtschaftsweisen. Gleichzeitig fordern sie aber Reformen von der Regierung und das heißt vor allem, den Anstieg der Sozialbeiträge begrenzen.
2: Die frühere RAF-Terroristin Daniela Klette ist vor dem Landgericht Verden zu 13 Jahren Haft verurteilt worden wegen schweren Raubes, Verstößen gegen Waffengesetze und anderer Straftaten. Die Richter haben es als erwiesen angesehen, dass sie mit ihren mutmaßlichen Komplizen Burkhard Garweg und Ernst Volker Staub Geldtransporte und Supermärkte überfallen hat. Insgesamt ist es in dem Verfahren um 8 Überfälle gegangen, bei denen mehr als 2 Millionen Euro erbeutet wurden. Bei ihrer Festnahme vor 2 Jahren haben die Ermittler in Klettes Wohnung unter anderem Waffen und 240.000 Euro Bargeld gefunden. Nach ihren mutmaßlichen Komplizen wird weiter gesucht. Rund 5.000 Superreiche besitzen mehr als ein Viertel des Finanzvermögens in Deutschland. Demnach ist die Zahl der Menschen, die mehr als 100 Millionen Dollar besitzen, letztes Jahr um rund 1.100 gegenüber dem Vorjahr gestiegen, wie Berechnungen der Boston Consulting Group zeigen. Die Superreichen profitieren vor allem von Gewinnen an Aktienmärkten. Bis 2030 werde ihr Anteil am deutschen Finanzvermögen auf 29% steigen, so die Prognose der Experten.
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4: Für Jugendliche im Land ist der Klimawandel weniger wichtig. In der Sinus-Jugendstudie im Auftrag der Barmer sagten nur noch 40% der Befragten, das sei für sie ein sehr wichtiges Thema. Vor 5 Jahren waren es noch 60%. Aus Klimaschutzgründen würden die meisten auf Verpackungen verzichten, die wenigsten auf digitale Medien. Barbara Schlegel, Stuttgart.
2: Und die gute Nachricht vom Oberrhein: in Breisach hat die Polizei ein Reh gerettet, das in einen privaten Pool gefallen war. Das Tier kam nicht mehr alleine raus, da der Beckenrand zu hoch war. Eine Leiter, die von dem Poolbesitzer hingestellt wurde, brachte laut Polizei auch nichts. Die alarmierten Beamten schafften es dann, das erschöpfte Tier aus dem Becken zu heben. Danach sprang es wieder munter zurück in den Wald.
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1: Fahrt bitte vorsichtig, wenn ihr unterwegs seid, auf der A5 Basel-Karlsruhe in Höhe Karlsruhe-Süd. Hier gibt es eine ungesicherte Unfallstelle auf dem Beschleunigungsstreifen. Vorsicht auch auf der A6 Heilbronn-Nürnberg zwischen Kreuz Weinsberg und Bretzfeld. Gefahr durch Reifenteile auf der rechten Spur. Und nochmal Achtung auf der A6 Nürnberg-Heilbronn zwischen Ilshofen, Wolpertshausen und Neuenstein. Hier findet aktuell eine Unfallaufnahme auf der rechten Spur statt. Hier gibt es auch aktuell schon 4 Kilometer Stau. A5 Basel Richtung Heidelberg zwischen Rastatt Nord und Karlsruhe Mitte 11 Kilometer Stau. Rüber zur A8 Karlsruhe Stuttgart zwischen Pforzheim Nord und Pforzheim Ost, hier stockt es auf 6 Kilometer. A8 Stuttgart Richtung Karlsruhe zwischen Pforzheim Süd und Pforzheim Nord 4 Kilometer Stop and Go. Geblitzt wird auch noch und zwar in Viernheim in der Kurt-Schumacher-Allee und in Dormersheim in der Speyerer Straße. Wenn ihr jetzt noch was gesehen habt, gerne her damit. Einfach eine Sprachnachricht schicken an die 08000 34 35 36. Weiterhin wünsche ich euch eine gute Fahrt. Kommt gut an.
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1: Jetzt für euch und vor allem für mich mein Lieblingshit zurzeit: Alex Warren und Fever Dream. Also Radio auf, jetzt wird eskaliert.
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1: Und ich bin Claudi Formella.

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Falco und Out of the Dark. Da haben wir gestern hier in der Redaktion noch diskutiert, ob er vielleicht doch noch lebt und nur untergetaucht ist. Naja, auch wir wissen es nicht, ne? Radio Ringbung ist hier mit der besten Musik. Eine schöne Mittagspause wünsche ich euch. Jetzt mit der Frau, die gerade im Kino bei Der Teufel trägt Prada zu sehen ist. Lady Gaga und Abracadabra.

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16: Um gleich 12.30 Uhr. Fahrt bitte... Nein, jetzt war ich schon beim Verkehr. So kann's gehen, ne? Also, heute wieder ganz viel Sonnenschein, aber auch ein paar Wolken, muss ich selber lachen, echt. Gegen Nachmittag kann es gebietsweise einige Schauer und Gewitter geben, aber meist bleibt es trocken bei Maxiwerten von 33 Grad. Morgen wird's dann wieder so wie heute bei um die 30 Grad und Freitag bis Sonntag hin weiterhin richtig schön heiß. Da könnt ihr das Planschbecken echt stehen lassen. Mit Gewittergefahr aber.
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17: Ich bin Vio Kostanic. Schönen guten Tag. Die deutsche Wirtschaft kommt nicht in Schwung. Die Folgen des Iran-Kriegs bremsen die erhoffte Erholung aus. Auch die Wirtschaftsweisen senken ihre Konjunkturprognose. Für dieses Jahr wird nur noch ein Mini-Wachstum von 0,5% erwartet. Für das kommende Jahr rechnet man mit einem leicht höheren Wachstum von 0,8%. Die frühere RAF-Terroristin Daniela Klette ist zu 13 Jahren Haft verurteilt worden, wegen schweren Raubes, Verstößen gegen Waffengesetze und anderer Straftaten. Die Richter haben es als erwiesen angesehen, dass sie mit ihren mutmaßlichen Komplizen Burkhard Garweg und Ernst Volker Staub Geldtransporter und Supermärkte überfallen hat. Bei den 8 Überfällen wurden mehr als 2 Millionen € erbeutet. Musikclubs sollen künftig im Baurecht als Kulturorte gelten und nicht mehr als Vergnügungsstätten, wie beispielsweise Spielhallen, Wettbüros oder Sexkinos. Damit können die Clubs künftig ausnahmsweise auch in bestimmten Wohngebieten betrieben werden, allerdings mit den üblichen Auflagen wie Lärmschutz oder ähnliches. Diese Änderung im Baugesetzbuch hat das Bundeskabinett beschlossen.
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18: Ich bin Stefan Gebert. Guten Tag. Das Landratsamt Rhein-Neckar ruft zu mehr Vorsicht im Umgang mit der afrikanischen Schweinepest auf. Es wurde im angrenzenden Kreis Bergstraße vor wenigen Wochen wieder ein infiziertes Tier gefunden. Baden-Württemberg-Reporterin Nathalie Bender.
19: Das ist nicht das erste Mal, dass Bürgerinnen und Bürger im Rhein-Neckar-Kreis vor Nachlässigkeit gewarnt werden. Erst vor 3 Wochen hatte das Landratsamt den letzten Appell ausgesprochen und trotzdem scheinen sich die Leute nicht gern an Regeln zu halten. Hauptsächlich werden die Tore an den Schutzzäunen nicht richtig geschlossen, sagt das Landratsamt. Dabei ist das eine von vielen wichtigen Maßnahmen, damit sich die Pest nicht weiter ausbreiten kann. Dazu gehört auch, dass Hunde an die Leine genommen werden sollen.
18: Wer wird Ausbildungsass 2026? Die Handwerkskammer Mannheim-Rhein-Neckar-Odenwald ruft Handwerksbetriebe zur Bewerbung auf. Gesucht werden innovative, vorbildliche Ausbildungskonzepte. Der Wettbewerb ist mit insgesamt 15.000 Euro dotiert. Bewerben geht online bis 30. Juni unter ausbildungsass.de. Mannheim hält am Frauen-Nachttaxi fest. Passt das Angebot aber an. Ab 1. Juni gibt's pro Nutzerin bis zu 6 Fahrten im Jahr. Der Zuschuss bleibt zwischen 22 und 6 Uhr bis zu 10 Euro pro Fahrt. Wichtig, alle Nutzerinnen müssen sich neu registrieren und künftig gilt das Angebot nur noch für Frauen mit Wohnsitz in Mannheim.
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16: Aber jetzt, ne? Vorsichtig fahren auf der A81 Stuttgart-Heilbronn. Zwischen Mundelsheim und Ilsfeld hier besteht Gefahr durch eine ungesicherte Unfallstelle auf dem rechten Fahrstreifen und auf dem Standstreifen. Achtung bitte auch auf der A6 Heilbronn-Nürnberg zwischen Kreuz Weinsberg und Bretzfeld. Gefahr durch Reifenteile auf der rechten Spur. Und nochmal Vorsicht auf der A6 Nürnberg-Heilbronn zwischen Ilsrufen, Wolpertshausen, Neuenstein. Unfallaufnahme auf der rechten Spur. Hier staut es sich auf 4 Kilometer. Jetzt zu den Meldungen. A5 Basel Richtung Heidelberg zwischen Rastatt Nord und Karlsruhe Mitte. Hier gibt es 4 Kilometer Stau. A81 Singen-Stuttgart zwischen Kreuz-Böblingen-Hulb und Sindelfingen-Ost. Auch 4 Kilometer Stau. Dann haben wir nochmal die A81 Heilbronn-Stuttgart zwischen Stuttgart-Feuerbach und Dreieck-Leonberg. Hier staut es sich auf 2 Kilometer. Geblitzt wird auch noch, und zwar in Stuttgart in der Reutlinger Straße und in Birkenfeld in der Kreuzstraße. Wenn ihr noch was gesehen habt, dann gerne her damit. Einfach eine Sprachnachricht an die 08000 34 35 36. Das hat auch Katrin Schmidt gemacht. Wo steht denn einer, Katrin?
20: Zwischen Kreffern und Ulm, kurz vor der Ortseinfahrt, 70 erlaubt.
16: Dankeschön, Katrin.
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0: Mark Amber war das und Belong Together hier bei Radio Regenbogen mit der besten Musik bei der Arbeit. Einen schönen Mittwoch wünsche ich euch. Ja, Superhelden, das werden in diesem Jahr hoffentlich unsere Spieler von der deutschen Fußballnationalmannschaft. Heute startet nämlich die Mission Weltmeisterschaft. In Herzogenaurach trifft sich das Team zum Trainingslager. In Franken will der Bundestrainer die ersten Grundlagen legen für den angestrebten WM-Titel. Und wir haben uns auf der Straße mal umgehört, was die Deutschen dem Team bei der WM so zutrauen.
1: Hoffentlich besser als letztes Mal.
2: Weltmeisterschaft gewinnen natürlich.
3: Ach, das wäre schon gut, wenn sie möglichst weit kommen. Ich würde sagen, schön wäre Halbfinale, aber wahrscheinlich ist es nicht.
4: Denkt man nicht so gut dieses Jahr, ne? Verteidigung schwach. Mal sehen.
5: Naja, nachdem ich jetzt die Champions League geschaut habe und die Konkurrenz gesehen habe, weiß ich noch nicht, ob wir es übers Achtelfinale hinaus schaffen, wenn dann Frankreich eventuell wartet. Die Mannschaft ist schon ziemlich stark, aber ich hoffe natürlich, dass wir mal wieder so ein Sommermärchen nach Hause holen.
0: Oh ja, ein neues Sommermärchen, das wäre natürlich was, ne? Ich bin da aber auch eher so ein kleines bisschen skeptischer. 18 Tage vorm ersten WM-Spiel wird also heute ganz viel besprochen und trainiert. Und Sonntag gibt es dann in Mainz nochmal ein Testspiel gegen Finnland.
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0: No Doubt, die Band um Gwen Stefani und Don't Speak hier bei Radio Regenbogen mit der besten Musik bei der Arbeit. Das war ein Flashback aus den 90ern übrigens. Einen schönen Mittwoch wünsche ich euch, ihr Lieben, und eine wundervolle Mittagspause. Ja, die Hälfte des Tages habt ihr geschafft. Supi! Und hey, die Hälfte der Woche dann auch. Nur noch morgen und übermorgen geht's dann wieder ins Wochenende. Ja, da könnt ihr jetzt schon mal überlegen, was ihr Schönes machen könnt, denn es soll ja richtig toll werden vom Wetter her. Grillparty vielleicht mit Freunden oder den Nachbarn. Lecker Würstchen geht ja immer, ne? Und während ihr jetzt darüber nachdenkt, gibt's Felix Jähn zusammen mit Jay Hart und Pride.
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0: Lady Antebellum und Need You Now. Einen schönen Mittwoch wünsche ich euch. Hier ist Radio Regenbogen mit der besten Musik bei der Arbeit. Damit geht's auch gleich weiter, nämlich mit dem aktuellen Hit von Dermot Kennedy. We held a funeral for Funeral. Das und mehr bekommt ihr gleich nach 1, nur hier bei Radio Regenbogen.
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0: Also sobald ihr heute Nachmittag frei habt, könnt ihr euch wieder richtig schön abkühlen. Heute wieder ganz viel Sonnenschein, aber auch ein paar Wolken. Gegen Nachmittag kann es gebietsweise einige Schauer und Gewitter geben, aber meistens bleibt es trocken bei Höchstwerten von 33 Grad. Morgen ebenfalls so heiß bei 30 Grad. Freitag bis Sonntag weiterhin schön sonnig mit ein bisschen Gewittergefahr. Und die Werte, die liegen immer so um die 30, 33 Grad.
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14: Das sind die Themen um 13 Uhr. Wirtschaftsweise senken Prognose, kein Aufschwung in Sicht. Und die gute Nachricht aus Waldbrunn. Es kann wieder geschwommen werden. Ich bin Vio Kostanit. Schönen guten Tag. Die Wirtschaftsweisen erwarten in diesem Jahr wegen der Auswirkungen des Iran-Kriegs nur ein Mini-Wachstum der deutschen Wirtschaft von 0,5%. Letztes Jahr hatte der Sachverständigenrat noch mit einem Plus des Bruttoinlandsprodukts von 0,9% gerechnet. Details dazu von Claudia Wächter.
15: Sprit ist teurer geworden, Öl, Gas und das spüren natürlich auch die Unternehmer. Zudem rechnen die Experten damit, dass auch die Inflation weiter ansteigt, also dass wir Verbraucher an Kaufkraft verlieren. Das milliardenschwere Investitionsprogramm der Regierung für die Infrastruktur könnte für ein bisschen mehr Wachstum sorgen, so die Wirtschaftsweisen. Gleichzeitig fordern sie aber Reformen von der Regierung und das heißt vor allem, den Anstieg der Sozialbeiträge begrenzen.
14: Die frühere RAF-Terroristin Daniela Klette ist vor dem Landgericht Verden zu 13 Jahren Haft verurteilt worden wegen schweren Raubes, Verstößen gegen Waffengesetze und anderer Straftaten. Die Richter haben es als erwiesen angesehen, dass sie mit ihren mutmaßlichen Komplizen Burkhard Garweg und Ernst Volker Staub Geldtransporte und Supermärkte überfallen hat. In dem Prozess ging es um 8 Überfälle mit mehr als 2 Millionen Euro Beute. Nach den mutmaßlichen Komplizen wird weiter gefahndet. Und gerade eben kam noch die Meldung, dass 5 der seit mehr als einer Woche in einer überfluteten Höhle in Laos eingeschlossenen Goldsucher lebend geborgen wurden. Einsatzkräfte hätten die Männer nach tagelanger Suche wohlbehalten entdeckt, heißt es von den Rettungsorganisationen in Laos. Nach 2 weiteren Vermissten wird noch gesucht.
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3: Glücklicher Ausgang eines Gleitschirmunfalls. Ein Mann war kurz nach dem Start auf dem Baden-Badener Merkurberg mit seinem Gleitschirm abgestürzt. Laut Feuerwehr teilte er selbst telefonisch mit, dass er in 6 Metern Höhe in einem Baum hängen würde, aber unverletzt sei. Kurz darauf konnten Rettungskräfte den Mann befreien. Lars Brune, Baden-Baden.
14: Und die gute Nachricht aus dem Neckar-Odenwald-Kreis. Die Katzenbuckel-Therme öffnet wieder. Nach etwa 2 Monaten Bauarbeiten öffnet heute die Therme in Waldbrunn wieder. Im März musste sie überraschend schließen, weil die Lüftungsanlage kaputt war. Die Reparatur dauerte laut Gemeinde so lang, weil sich die Lieferung bestimmter Ersatzteile verzögert hat. Aber einen Vorteil hat das Ganze. Die jährlichen Wartungsarbeiten wurden gleich miterledigt.
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0: Vorsichtig fahren heißt es auf der A5 Heidelberg Richtung Rheinbrücke zwischen Karlsruhe-Durlach und Karlsruhe-Mitte. Hier ist gerade eine Unfallaufnahme. Der rechte Fahrstreifen ist gesperrt. Achtung auf der A81 Stuttgart-Heilbronn zwischen Mundelsheim und Ilsfeld. Auch hier eine ungesicherte Unfallstelle auf dem rechten Fahrstreifen und auf dem Standstreifen. Und Vorsicht auch nochmal auf der A6 Heilbronn-Nürnberg zwischen Kreuz-Weinsberg und Pretzfeld. Gefahr durch Reifenteile auf der rechten Spur. Jetzt zu den Meldungen. A5 Heidelberg-Karlsruhe zwischen Bruchsal und Karlsruhe-Mitte. Hier staut es sich auf 6 Kilometer. A81 Singen-Stuttgart zwischen Kreuz-Böblingen-Hulb und Sindelfingen-Ost. 4 Kilometer Stau. A81 Heilbronn-Stuttgart zwischen Stuttgart-Feuerbach und Dreieck-Leonberg. Hier staut es sich auf 2 Kilometer. Geblitzt wird auch noch, und zwar in Heilbronn in der Schlossstraße und in Offenburg in der Fessenbacher Straße. Wenn ihr noch was gesehen habt, dann gerne her damit. Einfach eine Sprachnachricht an die 08000 34 35 36. Und da kommt noch ein Blitzer rein gerade. Und zwar in Karlsruhe in der Kriegsstraße steht einer, hat uns Bernd gemeldet. Dankeschön, Bernd.
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0: Wir starten in den Nachmittag jetzt mit Dermot Kennedy und Funeral. Und Leute, jetzt geht's in Richtung Feierabend.
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0: Und ich bin Claudi von Mella.
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Ronan Keating und When You Say Nothing At All hier bei Radio Regenbogen mit der besten Musik. Und mit Ed Sheeran, der nach 15 Jahren seiner Plattenfirma Ciao und Arrivederci gesagt hat, ab jetzt ist er alleine unterwegs, aber das wird für ihn jetzt nicht unbedingt das Problem sein, weil er eh einen Hit nach dem anderen raushaut. Hier ist Azizam.

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1: Und so war's heute früh.
2: Wenn du neu einziehst, hast den ersten Karton im Hausflur stehen, klingelst du dann bei den Nachbarn und stellst dich vor oder wartest du ab?
3: Also wenn ich in eine neue Wohnung ziehe, finde ich, ist es respektvoll, wenn man sich zumindest bei den Nachbarn auf seiner Etage vorstellt.
4: Zum Beispiel Brot und Salz vorbeibringen, ich finde, das gehört sich einfach.
5: Als ich umgezogen bin, habe ich bei meinen Nachbarn eine kleine Tafel Schokolade und einen kleinen Zettel reingeworfen mit meinem Namen und unserer Wohnungsnummer.
1: Okay, das ist super süß, also wortwörtlich.
2: Also ich würde sagen, kurz klingele, freundlich grinse und nicht direkt starte mit: Wir sind's, die Amulgen bohre und Party mache.
0: Ja. 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
8: Um 13.30 Uhr. Fahrt bitte vorsichtig, wenn ihr unterwegs seid. Auf der A5 Heidelberg Richtung Rheinbrücke zwischen Karlsruhe-Durlach und Karlsruhe-Mitte. Hier findet auf dem rechten Fahrstreifen aktuell eine Unfallaufnahme statt. Achtung bitte auch auf der A81 Stuttgart Richtung Heilbronn zwischen Mundelsheim und Ilsfeld. Auch hier Gefahr durch eine ungesicherte Unfallstelle auf dem rechten Fahrstreifen und dem Standstreifen. Dann haben wir noch die A81 Singen-Stuttgart zwischen Kreuzböblingen-Hulb und Sindelfingen-Ost. Hier staut es sich auf 4 Kilometer wegen eines defekten Pkw auf dem linken Fahrstreifen. A81 Heilbronn-Stuttgart zwischen Stuttgart-Feuerbach und Dreieck-Leonberg. 2 Kilometer Stau durch eine ungesicherte Unfallstelle. Geblitzt wird auch noch, und zwar in Birkenfeld in der Kreuzstraße und in Stuttgart in der Reutlinger Straße. Wenn ihr jetzt noch was gesehen habt, dann gerne her damit. Einfach eine Sprachnachricht an die 08000 34 35 36. Weiterhin wünsche ich euch eine gute Fahrt und einen schönen Vormittag.
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0: ganz neue Hit von der singenden Disco-Kugel Somber und Homewrecker hier bei Radio Regenbogen mit der besten Musik. Damit geht's auch gleich weiter, nämlich mit Madcon und Glow. Das und mehr bekommt ihr gleich nach 14 Uhr bei Christian Semmelt. Der übernimmt jetzt, wenn er nicht auf meiner Schweißspur hier ausrutscht. Ne? Habt einen schönen Nachmittag, ihr Lieben, und denkt dran, bei der Hitze viel trinken. Ne? Ich bin Claudi von Mella. Wir hören uns morgen wieder. Bis dahin, ciao und arrivederci.
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16: Viel Sonne, Temperaturen über 30 Grad und der Rest der Woche wird's genauso.
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17: Das sind die Themen um 14 Uhr. Abwehr von Cyberangriffen soll gestärkt werden. Und die gute Nachricht aus Freiburg: Die Stadt geht baden. Ich bin Vio Kostanic. Schönen guten Tag. Die Bundesregierung will die Abwehr von Cyberangriffen deutlich stärken. Dazu hat das Kabinett heute einen Gesetzentwurf beschlossen. Künftig sollen das Bundesamt für Sicherheit in der Informationstechnik, die Polizei und das BKA mehr Befugnisse bekommen, um digitale Angriffe frühzeitig zu erkennen und zu stoppen. Das bedeutet, dass gefährliche IT-Systeme abgeschaltet, Daten umgeleitet oder auch komplett gelöscht werden können. Damit sollen vor allem Behörden und wichtige Einrichtungen besser geschützt werden. Bundesinnenminister Dobrindt zu den Gründen.
18: Deutschland ist weltweit eines der Hauptziele von Cyberangriffen. Wir werden proaktiv dagegen vorgehen. Was bedeutet, wir schlagen zurück, wir schalten die Bedrohung aus, wenn wir angegriffen werden. Wir werden Angreifer stören und deren Infrastruktur zerstören.
17: Die deutsche Wirtschaft kommt nicht in Schwung. Die Folgen des Iran-Kriegs bremsen die erhoffte Erholung aus. Auch die Wirtschaftsweisen senken ihre Konjunkturprognose. Für dieses Jahr erwarte man nur noch ein Mini-Wachstum von 0,5%, wie Monika Schnitzer vom Sachverständigenrat gesagt hat. Für das kommende Jahr rechnet man mit einem leicht höheren Wachstum von 0,8%. Laut Prognose dürfte die Inflationsrate in diesem Jahr im Schnitt 3% betragen. Die Spritpreise sinken langsam wieder. Laut ADAC ist E10 innerhalb einer Woche 2,7 Cent günstiger geworden, Diesel 4,5 Cent. Viel zu gering, sagt der ADAC. Beides liegt im Tagesschnitt unter 2 Euro. Allerdings sind sowohl Diesel als auch Super E10 immer noch gut 20 Cent teurer als vor Ausbruch des Iran-Krieges. Und das trotz des Tankrabatts der Regierung und obwohl der Ölpreis zuletzt nachgegeben hat. Für den ADAC ist das aktuelle Preisniveau der Beweis, dass die Mineralölkonzerne günstigere Ölpreise nur sehr verlangsamt an die Kunden weitergeben.
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19: Baden-Württemberg und Bayern kämpfen jetzt gemeinsam für bessere Bedingungen beim Ausbau der Windenergie. Mit einer Bundesratsinitiative wollen sie Nachbesserungen erreichen am Erneuerbaren Energiengesetz. Das würde den Windkraftausbau in Süddeutschland ausbremsen. Im Land sind derzeit 1000 neue Anlagen geplant. Barbara Schlegel, Stuttgart.
17: Und die gute Nachricht aus dem Breisgau. Die Freibäder in Freiburg haben einen echten Besucheransturm erlebt. Über 25.000 Menschen waren laut Regio Bäder GmbH am langen Wochenende in den Bädern unterwegs. Spitzenreiter war das Strandbad mit über 10.000 Gästen. Stärkster Besuchertag war der Pfingstmontag.
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16: Gefahrenstellen. Vorsicht auf der A5 Heidelberg in Richtung Rheinbrücke. Zwischen Karlsruhe-Durlach und Karlsruhe-Mitte ist die rechte Spur wegen einer Unfallaufnahme blockiert. Vorsicht auf der A81 Stuttgart in Richtung Heilbronn. Zwischen Mundelsheim und Ilsfeld eine ungesicherte Unfallstelle auf der rechten Spur und dem Standstreifen. Dann Vorsicht in Öhringen auf der Hallerstraße, wenn ihr von Kupferzell in Richtung Weinsberg fahrt. Zwischen dem Kreisverkehr Limesring und Karlsvorstadt sind in beiden Richtungen auf den Spuren Unfallaufnahmen. Dann die A5 Basel in Richtung Heidelberg zwischen Rastatt Nord und Karlsruhe Mitte. 11 Kilometer Stau. Vorsicht, das Stauende liegt hinter einer Kurve. A5 Heidelberg in Richtung Karlsruhe zwischen Bruchsal und Karlsruhe Mitte. 6 Kilometer Stau. Die A6 Kaiserslautern in Richtung Mannheim zwischen Grünstadt und Frankenthal. 2 Kilometer stockender Verkehr. A81 Singen Richtung Stuttgart zwischen dem Kreuz Böblingen-Hulb und Sindelfingen Ost. 4 Kilometer Stau. Und Vorsicht, hier steht auch ein defektes Fahrzeug auf der linken Spur. A81, Heilbronn in Richtung Stuttgart, zwischen Stuttgart-Feuerbach und dem Dreieck Leonberg. 2 Kilometer Stau wegen einer Unfallaufnahme. Geblitzt wird in Östringen in der Hauptstraße und in Bietigheim steht einer in der Muggensturmer Landstraße. Wenn ihr noch irgendwas gesehen habt, schickt uns gerne eine Sprachnachricht an die 08000 34 35 36. Allen unterwegs, wo es geht, ein gutes und sicheres Ankommen.
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16: Gemeinsames Schwitzen und gemeinsames Musik hören mit mir, Christian Semmet. Hallo zusammen gleich hier in der Show You Not Us. Und jetzt erstmal Clock Clock Out of the Dark.
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0: Wenn ihr denkt, dass es in Taylor Swifts Hit Opa Light um einen kalorienreduzierten Großvater geht, dann passt jetzt besser mal ganz genau auf.
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2: Das ist die Message zu Opa Light von Taylor Swift.
3: Auf den ersten Blick ist genauso schön wie selten. In den meisten Fällen, das könnt ihr ja gern mal im Freundeskreis rumfragen, besteht ein gesundes Liebesleben ja aus Probieren, Rausfinden, Bleiben lassen und wieder von vorn anfangen, bis man dann was gefunden hat, was passt. So singt's auch Taylor Swift, abgeleitet von einem Edelstein, der nicht einfach in der Natur gefunden, sondern künstlich geschaffen wird, ist ihre wahre Liebe a wie ein Opalit. Durch Gewitter hab ich getanzt, singt sie. Schlaflose Nächte, aber jetzt strahlt der Himmel wie ein Opalit. Der liebe Herrgott hat noch nie so eins wie dich erschaffe. Der eigene Sonnenschein muss man sich machen, aber jetzt strahlt alles wie ein Opalit. Du sag noch einmal einer, du kannst das nicht backen, aber es ist auch viel Arbeit dabei, bei der Liebe. Taylor Swift, Opalit.
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ganz neuer, aktueller Hit von Olivia Dean. So easy to fall in love. Radio Regenbogen mit Christian Semmet und der besten Musik jetzt, Madcon, Glow. Frohes Schwitzen am Mittwochmittag.

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14: Es ist 2:30.
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14: Vorsicht auf der A5 Heidelberg in Richtung Rheinbrücke zwischen Karlsruhe-Durlach und Karlsruhe-Mitte. Eine Unfallaufnahme auf der rechten Spur. Vorsicht auf der A6 Nürnberg in Richtung Heilbronn zwischen Kupferzell und Neuenstein. Eine ungesicherte Unfallstelle und Vorsicht, hier liegen Fahrzeugteile. Dann Vorsicht in Öhringen auf der Hallerstraße von Kupferzell in Richtung Weinsberg. Zwischen dem Kreisverkehr Limesring und Karlsvorstadt läuft eine Unfallaufnahme. Auf der A5 Basel in Richtung Heidelberg zwischen Rastatt Nord und Karlsruhe Mitte 11 Kilometer Stau. Vorsicht, das Stauende liegt hinter einer Kurve. A5 Heidelberg in Richtung Karlsruhe zwischen Bruchsal und Karlsruhe Mitte 6 Kilometer Stau. A6 Kaiserslautern Richtung Mannheim zwischen Grünstadt und Frankenthal 2 Kilometer stockender Verkehr. A81 Singen in Richtung Stuttgart zwischen dem Kreuz Böblingen-Hulb und Sindelfingen-Ost 4 Kilometer Stau. Und auf der A81 Heilbronn in Richtung Stuttgart zwischen Stuttgart-Feuerbach und dem Dreieck Leonberg 2 Kilometer Stau. Geblitzt wird in Gondelsheim in der Bruchsaler Straße und in Lahr steht einer in der Liebensteiner Straße. Wenn ihr noch irgendwas gesehen habt, schickt uns gerne eine Sprachnachricht an die 08000 34 35 36. Allen unterwegs eine gute und sichere Fahrt. Ich bin Christian Semmet.
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draußen deutlich über 30 Grad. Soll ich uns mal zusammen den Ventilator anmachen? Ich guck mal kurz. Ja, warte mal. So. Ah, geht der noch? Wow. Fühlt sich gleich irgendwie besser an, oder?

0: Und deswegen hat das einfach diese Verzögerung drin. Deswegen ist das immer auch so ein Schwachsinn, wenn die Leute dann sagen, du musst die Mittagshitze meiden und so, weil halt um 12 Uhr ist es noch deutliche Grade kühler als am Nachmittag um 17 oder um 18 Uhr.
1: Ja, mittags UV-Peak, aber eben kein Temperatur-Peak. Und wie sieht's nach Feierabend aus mit so einer kleinen Runde Tennis oder so? Ja, oder eine kurze Joggingrunde machen?
0: Am Nachmittag und Abend sich anstrengen, kann man auch eine Packung Zigaretten rauchen. Nach dem Feierabend ist es einfach völliger Schwachsinn. Unten in den Tälern kann man morgens gut und gerne joggen gehen, sich anstrengen, also sozusagen Frühsport geht.
1: Ja, so ist es. Und deshalb jogge ich auch nicht und deshalb spiele ich auch kein Tennis. Ich rauche die Schachtel Zigaretten.
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0: Ihr wisst Bescheid, nur die Allerhärtesten kommen in den Garten. Und die Frage ist, seid ihr hart genug für das?
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0: So sieht's aus. Wir spielen gleich eine Runde nicht Roberto Blanco. Nach 15 Uhr, wenn ihr hart genug seid für dieses kleine Rätsel.
4: Interpret.
5: Bei der frag ich mich immer, was ist mit Jessie A bis I eigentlich passiert?
4: Song.
5: Aber Preisschild achte ich besonders drauf, ob da nochmal ein Rabatt drauf ist. Freue ich mich immer.
0: Ja, habt ihr eine Idee, um welchen Song es sich da handeln könnte? 08.034, 35, 36. Hier nochmal das Rätsel.
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4: Song.
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0: Spielt mit mir gleich nach 15 Uhr nicht Roberto Blanco, 08.034, 35, 36.

0: gleich nach drei. Sia Together, das ist die beste Musik und die gibt's natürlich nur hier bei Radio Regenbogen.
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0: Viel Sonne, zwischendurch nur ein paar kleine Wolken bei Spitzentemperaturen zwischen 28 und 33 Grad heute. Ganz vereinzelt kann es am ehesten über dem Schwarzwald auch mal so einen kleinen Schauer oder ein einzelnes Gewitter geben. Alles in allem bleibt es aber die gesamte Woche über richtig sommerlich warm. Bis zum Wochenende, erst ab dem Sonntag, kommen dann auch mal ein paar Schauer und Gewitter und dann auch so ein kleiner Temperaturknick. Bis dahin, bis Sommer.
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19: Und das sind die Themen um 15 Uhr. Abwehr von Cyberangriffen soll gestärkt werden. Und die gute Nachricht aus Karlsruhe. Oleander verschönern die Innenstadt. Ich bin Vio Kostanit. Schönen guten Tag. Die Bundesregierung will die Abwehr von Cyberangriffen deutlich stärken. Dazu hat das Kabinett heute einen Gesetzentwurf beschlossen. Künftig sollen das Bundesamt für Sicherheit in der Informationstechnik, die Polizei und das BKA mehr Befugnisse bekommen, um digitale Angriffe frühzeitig zu erkennen und zu stoppen. Claudia Wächter, was genau bedeutet das?
20: Ganz konkret bedeutet das, gefährliche IT-Systeme können abgeschaltet, Daten umgeleitet oder auch komplett gelöscht werden. Vor allem Behörden und wichtige Einrichtungen will man damit besser schützen. Grund, so heißt es, Deutschland als große Wirtschaftsnation stehe verstärkt im Fokus von Cyberattacken. Auch hybride Bedrohungen nehmen zu. Betont wird aber, es gehe um Gefahrenabwehr, nicht um Strafverfolgung.
19: Das Bundeskabinett hat eine Neufassung des Baugesetzbuchs beschlossen, die vor allem den Wohnungsbau in Schwung bringen soll. Planungsverfahren sollen digitalisiert, verkürzt und für Bürger transparenter werden. Außerdem sollen Kommunen mehr Handhabe gegen sogenannte Schrottimmobilien bekommen. Städte und Gemeinden mit zu wenig Wohnraum können künftig Bauen zum überragenden öffentlichen Interesse erklären. Damit würden dann die entsprechenden Projekte Vorrang vor anderen Interessen bekommen, wenn es beispielsweise um die Nutzung von Grünflächen geht. Rund 5000 Superreiche besitzen mehr als ein Viertel des Finanzvermögens in Deutschland. Demnach ist die Zahl der Menschen, die mehr als 100 Millionen Dollar besitzen, letztes Jahr um rund 1100 gegenüber dem Vorjahr gestiegen, wie Berechnungen der Boston Consulting Group zeigen. Die Superreichen profitieren vor allem von Gewinnen an den Aktienmärkten. Bis 2030 werde ihr Anteil am deutschen Finanzvermögen auf 29% steigen, so die Prognose der Experten.
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3: Mannheim hält am Frauen-Nacht-Taxi fest. Passt das Angebot aber an. Ab 1. Juni gibt's pro Nutzerin bis zu 6 Fahrten im Jahr. Der Zuschuss bleibt zwischen 22 und 6 Uhr bis zu 10 Euro pro Fahrt. Wichtig, alle Nutzerinnen müssen sich neu registrieren. Und künftig gilt das Angebot nur noch für Frauen mit Wohnsitz in Mannheim. Stefan Gebert, Mannheim.
19: Und die gute Nachricht aus Karlsruhe. Die Innenstadt ist ein bisschen grüner geworden. Zur Verschönerung der Fußgängerzone hat die Stadt mehrere Pflanzkübel mit Oleander aufgestellt. Sie stehen auf Flächen, auf denen bald Bäume gepflanzt werden. Auf diese Weise sollen die Flächen nicht so kahl aussehen. Die Kübel sollen bis in den Herbst stehen bleiben. Danach werden die neuen Bäume gepflanzt.
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0: Vorsicht auf der A5. In Richtung Rheinbrücke zwischen Karlsruhe-Durlach und Karlsruhe-Mitte ist die rechte Spur wegen einer Unfallaufnahme blockiert. Auf der A6 von Nürnberg in Richtung Heilbronn ist die Richtungsfahrbahn zwischen Kupferzell und Neuenstein gesperrt wegen einer Unfallaufnahme. Die B3 in Freiburg in Richtung Weil am Rhein ist zwischen der B31 Freiburg Tingen und B31 Schallstadt Nord B3 gesperrt wegen einer Unfallaufnahme. Jetzt Staus und stockender Verkehr. A5, hier steht in Richtung Heidelberg, aber nicht von wo in Richtung Heidelberg. Zwischen Rastatt Nord und Karlsruhe Mitte 11 Kilometer Stau. Stauende liegt hinter einer Kurve. Dann auf der A5 in Richtung Karlsruhe, da Stau zwischen Bruchsal und Karlsruhe-Mitte und zwar auf einer Länge von 6 Kilometern. A6, Kaiserslautern Richtung Mannheim, zwischen Grünstadt und Frankenthal 2 Kilometer stockender Verkehr. A81 in Richtung Stuttgart, aber nicht von wo, zwischen dem Kreuz Böblingen-Hulb und Sindelfingen-Ost 4 Kilometer Stau und im weiteren Verlauf dann zwischen Ehningen und Sindelfingen-Ost ebenfalls 4 Kilometer Stau. Auf der A81 Heilbronn in Richtung Stuttgart zwischen Stuttgart-Feuerbach und dem Dreieck Leonberg noch 2 Kilometer Stau. Geblitzt wird in Pfinstal in der Karlsruher Straße und in Bayersbronn steht einer in der Burgtalstraße. Wenn ihr irgendwas gesehen habt, schickt uns gerne eine Sprachnachricht an die 08000 34 35 36. Allen unterwegs eine gute und sichere Fahrt.
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0: Mit Christian Semmet. Hallo zusammen. Gleich Tina Turner hier bei mir in der Show. Und jetzt drehen wir zusammen Alex Warren auf. Hier ist Fever Dream.
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0: Radio Regenbogen mit Christian Semmet bei aktuell fast überall mehr als 30 Grad. Funktionieren da unsere Hirne noch?
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0: Und wir spielen jetzt mit Bahn aus Kenzingen. Wie viele Aufgüsse hast du heute schon gemacht bei diesen Temperaturen?
4: Gar keine. Ich lebe in einer super isolierten Dachgeschosswohnung. Ich könnte nicht glücklicher sein.
0: Moment mal, Moment. Dachgeschosswohnung und super isoliert. Was da los?
4: Ja. Ich habe das größte Glück überhaupt tatsächlich. Also ich lebe in einer Dachgeschosswohnung. Es ist total kühl hier. Die ist super isoliert. Ich bin glücklich.
0: Du kannst nicht vorstellen, wie sehr ich dich hasse. Ich habe 10 Jahre lang in einer nicht isolierten Dachgeschosswohnung gelebt. Aber Mensch, ja. Ich hatte
4: die
0: Klimaanlage.
4: Die wieder her.
0: Ja.
4: Ah, sehr gut. Ja, immerhin. Also eine Klimaanlage ist ja wichtig.
0: Ja, so, dann wollen wir jetzt mal zum Ernst des Lebens kommen. Und der heißt nicht Roberto Blanco. Es gibt jetzt gleich 2 Tipps, die dich im Optimalfall zu einem Song führen. Ja, und einen Tipp kann ich dir vorab geben. Und diesen Tipp kennst du schon, denn er lautet...
4: Es ist nicht Roberto Blanco.
0: Richtig. Und hier kommen deine beiden Tipps.
5: Interpret.
6: Bei der frage ich mich immer, was ist mit Jessie A bis I eigentlich passiert?
5: Song.
6: Aber Preisschild achte ich besonders drauf, ob da nochmal ein Rabatt drauf ist. Freue ich mich immer.
0: Ja, hast du eine Idee?
4: Ja, auf jeden Fall. Das ist einer meiner Lieblingssongs. Das ist Jessie C, glaube ich, oder Jay. Ich bin mir jetzt gerade unsicher. Aber auf jeden Fall mit Ariana Grande und Nicki Minaj mit Price Tag. Nee, Moment, Quatsch. Das ist Unsinn. Das ist nur Jessie G mit Price Tag. Entschuldigung.
0: Ja, du meinst genau die richtige. Das heißt Jessie J, Price Tag heißt der Song. Und wie bei jedem guten Radioquiz bekommst du jetzt zum Ende was?
4: Das weiß ich jetzt gerade nicht, den Song.
0: Den Song? Moment, erstmal diesen Jingle hier.
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0: So sieht's aus. Und jetzt bekommst du den Song. Und wir nehmen dich natürlich auf in den Kreis der Feierabendheldinnen.
4: Ja, cool, danke schön. Da freue ich mich.

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1: One Republic. Need your love.
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15: Viel Sonne, Temperaturen brütend heiß, häufig über 30 Grad. Nur stellenweise ist es auch mal ein bisschen kühler. Und im Schwarzwald, da ist es durchaus denkbar, dass mal ein paar dichtere Wolken kommen, die mal so ganz kurz einen Regenschauer oder so ein kleines Gewitter mit im Gepäck haben. Alles in allem bleibt es aber heute sommerlich und auch der Rest der Woche sieht sehr gut aus. Erst am Sonntag kommen dann Regenschauer und Gewitter und dann kriegen auch die Temperaturen noch mal so einen ganz kleinen Knick oder positiv formuliert. Dann kommt endlich ein bisschen Abkühlung. Es ist jetzt 3:30.
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16: Ich bin Vio Kostanic. Schönen guten Tag. BSI, Bundespolizei und BKA sollen mehr Befugnisse bekommen, um Cyberangriffe abzuwehren, etwa gefährliche IT-Systeme abzuschalten oder Datenverkehr umzuleiten. Ein vom Kabinett beschlossener Gesetzentwurf soll so die IT der Bundesverwaltung widerstandsfähiger machen, weil Deutschland stärker ins Visier von Cyberangriffen und hybriden Bedrohungen rückt. Die hohen Energiepreise durch den Iran-Krieg bremsen die deutsche Wirtschaft weiter. Die Wirtschaftsweisen senken ihre Prognose und erwarten dieses Jahr nur noch 0,5% Wachstum statt 0,9% wie im Herbst. Um immer weitere Ausgabensteigerungen in der gesetzlichen Kranken- und Pflegeversicherung zu stoppen, mahnen die Experten zu schnellen Eingriffen. Die griechische Regierung will Minderjährigen künftig die Nutzung von E-Scootern auf Straßen verbieten. Ein entsprechender Gesetzentwurf soll in Kürze ins Parlament eingebracht werden. Das hat der stellvertretende Verkehrsminister Konstantinos Kyriakis heute im Parlament angekündigt. Viele Jugendliche würden nicht über die Folgen nachdenken. Die Zahl der Verletzten steige spürbar, heißt es.
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17: Ich bin Stefan Gebert. Guten Tag. Wer wird das Ausbildungsass 2026? Die Handwerkskammer Mannheim-Rhein-Neckar-Odenwald ruft Betriebe zur Bewerbung auf. Gesucht sind besonders innovative und engagierte Ausbildungskonzepte, dotiert mit insgesamt 15.000 Euro. Bewerben können sich auch Schulen und Initiativen. Online bis zum 30. Juni unter ausbildungsass.de. Nach etwa 2 Monaten Bauarbeiten hat die Katzenbuckel-Therme in Waldbrunn im Neckar-Odenwald-Kreis wieder auf. Im März musste sie überraschend schließen, weil die Lüftungsanlage kaputt war. Die Reparatur hat so lange gedauert, weil bestimmte Ersatzteile nicht lieferbar waren. Aber immerhin, die jährlichen Wartungsarbeiten wurden gleich miterledigt. Bei der diesjährigen Geißbock-Versteigerung in Deidesheim ist ein neuer Rekord aufgestellt worden. Die Firma Ott Dambach aus Maxdorf zahlte 8.700 Euro für den Bock und verpflichtet sich, ihm ein schönes Leben zu bieten. Tim Dambach.
18: Wir kamen auf die Auktion durch den Züchter. Wir maßen uns nicht zu unserem den Bock
14: kümmern zu können. Der geht an den Züchter zurück. Natürlich wird er bei uns nochmal in die Firma genommen für die Mitarbeiter, dass wir dann auf den Social Media Kanäle ein bisschen Fotoshooting machen. Ja, und da wird der Bock wahrscheinlich demnächst zu Gesicht bekommen. Auf ein paar Baustelle-Videos oder bei uns auf dem Hof.
17: Der Erlös der Versteigerung in Deidesheim wird zwischen Deidesheim und dem Nachbarort Niederkirchen aufgeteilt.
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15: Vorsicht auf der A5 Heidelberg in Richtung Rheinbrücke zwischen Karlsruhe-Durlach und Karlsruhe-Mitte ist die rechte Spur wegen einer Unfallaufnahme gesperrt. A6 Nürnberg in Richtung Heilbronn zwischen Kupferzell und Neuenstein wird der Verkehr auf dem linken Fahrstreifen an einer Unfallstelle vorbeigeführt. Heißt auch hier Vorsicht. Dann auf der B3 Freiburg in Richtung Weil am Rhein zwischen der B31 Freiburg-Tingen und Schallstadt Nord B3. Hier ist die Richtungsfahrbahn komplett wegen einer Unfallaufnahme gesperrt. Jetzt Staus und stockender Verkehr. A5 Basel Richtung Heidelberg zwischen Rastatt Nord und Karlsruhe Mitte. 11 Kilometer Stau. Vorsicht, das Stauende liegt hinter einer Kurve. A5 Heidelberg in Richtung Karlsruhe zwischen Bruchsal und Karlsruhe Mitte. 6 Kilometer Stau. A6 Kaiserslautern Richtung Mannheim zwischen Grünstadt und Frankenthal. Stockender Verkehr auf einer Länge von 2 Kilometern. A81 Singen in Richtung Stuttgart zwischen dem Kreuz Böblingen-Hulb und Sindelfingen-Ost. 4 Kilometer Stau und weiter zwischen Ehningen und Sindelfingen-Ost kommen nochmal 4 Kilometer Stau obendrauf. Und dann noch die A81 Heilbronn in Richtung Stuttgart zwischen Stuttgart-Feuerbach und dem Dreieck Leonberg 2 Kilometer Stau. Blitzer stehen in Pforzheim am Sommerweg und in Böblingen in der Klaffsteinstraße. Wenn ihr noch irgendwas gesehen habt, dann gerne Bescheid sagen. Per Sprachnachricht am besten an die 08000 34 35 36. Allen unterwegs eine gute und sichere Fahrt. Ich bin Christian Semmet.
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0: Gleich ganz neu hier bei Radio Regenbogen. Tiffany Harris, Vertigo. 2 Wochen Pfingstferien, die Kinder freuen sich natürlich. Für die Eltern bedeutet das aber 2 Wochen lang Animateur spielen. Aber kein Problem, denn wir haben da was.
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5: 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Tiffany Harris, Vertigo. 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

Bei diesen heißen Temperaturen kann man hier einfach mal so ein bisschen entspannt auf seiner Orgel rumspielen und an so einer E-Gitarre ein bisschen rumzupfen. Oder man gibt einfach richtig Gas, weil man sowieso ins Schwitzen kommt, so wie Anastasia das macht. I'm out of love bei Radio Regenbogen.

0: Kein Dermot Kennedy vor vier, sagt man. Deshalb spielen wir ihn gleich nach vier. We held a funeral for Heidi. Funeral, das ist die beste Musik und die gibt's hier bei Radio Regenbogen.
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0: Viel Sonne, Temperaturen in der Spitze heute zwischen 28 und 33 Grad. Und so sieht's auch in den nächsten Tagen aus. Also was das Sommerwetter angeht, können wir uns wirklich nicht beschweren. Im Schwarzwald gibt's hin und wieder vielleicht mal ein paar dickere Wolken, aber wirklich ganz selten, die stellenweise ein paar Regentropfen oder vielleicht das eine oder andere kleine Gewitter am Start haben. Ansonsten wirklich top, perfektes Sommerwetter und die allerbeste Nachricht. Bis zum Wochenende hin, erst am Sonntag, gibt es dann teilweise kräftige Schauer und Gewitter und kühlere Temperaturen.
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10: Das sind die Themen um 16 Uhr. Kabinett gibt mehr Befugnisse zur Cyberabwehr. Und die gute Nachricht aus Stuttgart, es geht aufwärts beim Export. Ich bin Vio Kostanit. Schönen guten Tag. Die Bundesregierung will die Abwehr von Cyberangriffen deutlich stärken. Dazu hat das Kabinett heute einen Gesetzentwurf beschlossen. Künftig sollen das Bundesamt für Sicherheit in der Informationstechnik, die Polizei und das BKA mehr Befugnisse bekommen, um digitale Angriffe frühzeitig zu erkennen und zu stoppen. Claudia Wächter, was genau bedeutet das?
11: Ganz konkret bedeutet das, gefährliche IT-Systeme können abgeschaltet, Daten umgeleitet oder auch komplett gelöscht werden. Vor allem Behörden und wichtige Einrichtungen will man damit besser schützen. Grund, so heißt es, Deutschland als große Wirtschaftsnation stehe verstärkt im Fokus von Cyberattacken. Auch hybride Bedrohungen nehmen zu. Betont wird aber, es gehe um Gefahrenabwehr, nicht um Strafverfolgung.
10: Die frühere RAF-Terroristin Daniela Klette ist vor dem Landgericht Verden zu 13 Jahren Haft verurteilt worden wegen schweren Raubes, Verstößen gegen Waffengesetze und anderer Straftaten. Die Richter haben es als erwiesen angesehen, dass sie mit ihren mutmaßlichen Komplizen Burkhard Garweg und Ernst Volker Staub Geldtransporte und Supermärkte überfallen hat. In dem Prozess ging es um 8 Überfälle mit mehr als 2 Millionen Euro Beute. Nach den mutmaßlichen Komplizen wird weiter gefahndet. Nach dem schweren Zusammenstoß mit einem Auto im nordrhein-westfälischen Dienstlaken ist auch das zweite lebensgefährlich verletzte Kind gestorben. Wie die Behörden mitgeteilt haben, erlag der 12-Jährige in einem Krankenhaus seinen Verletzungen. Eine 47-jährige Frau war heute Morgen in der Nähe einer Schule mit ihrem Auto von der Fahrbahn abgekommen und hatte 3 Kinder angefahren. Sie waren auf Fahrrädern unterwegs. Das dritte Kind wurde leicht verletzt. Wie es zu dem Unfall kommen konnte, ist bisher noch unklar.
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12: Erleichterung in Bietigheim im Kreis Rastatt. Hier wird es nun doch kein Konzert der rechtsextremistischen Band Sturmwehr geben. Bürgermeister Konstantin Braun sagte uns, dass die Gemeinde und der Angelsportverein das Konzert verboten haben. Ein Verwaltungsmitglied des Vereins hatte versucht, die Band für ein Konzert am Samstag zu verpflichten. Lars Brune, Bietigheim.
10: Und die gute Nachricht aus Stuttgart: Baden-Württemberg exportiert in den ersten 3 Monaten des Jahres so viel wie seit Jahren nicht. Laut Statistischem Landesamt legten die Warenexporte um knapp 5% zu auf rund 64 Milliarden Euro. Dabei gehen immer weniger Waren in die USA, dafür verstärkt in die Schweiz und ins europäische Ausland.
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0: Gefahrenstellen. Vorsicht auf der A5 Heidelberg in Richtung Rheinbrücke zwischen Karlsruhe-Durlach und Karlsruhe-Mitte. Hier läuft eine Unfallaufnahme. Rechte Spur ist gesperrt. Vorsicht auf der A65 Ludwigshafen Richtung Landau. Bei Landau-Dammheim ist die Fahrbahn wegen eines schweren Unfalls gesperrt. Dann die B3 Freiburg Richtung Weil am Rhein zwischen der B31 Freiburg-Tingen und Schallstadt-Nord Anschlussstelle B3. Hier ist die Richtungsfahrbahn wegen einer Unfallaufnahme gesperrt. Jetzt Staus und stockender Verkehr. A5 Basel in Richtung Heidelberg zwischen Rastatt Nord und Karlsruhe Mitte. 11 Kilometer Stau. Vorsicht, das Stauende liegt hinter einer Kurve. A5 Heidelberg in Richtung Karlsruhe zwischen Bruchsal und Karlsruhe Mitte. 6 Kilometer Stau. A6 Kaiserslautern Richtung Mannheim zwischen Grünstadt und Frankenthal stockt der Verkehr auf 2 Kilometern. Dann die A81 Singen in Richtung Stuttgart zwischen dem Kreuz Böblingen-Hulb und Sindelfingen-Ost. Aktuell 4 Kilometer Stau und weiter noch in Richtung Stuttgart zwischen Ehningen und Sindelfingen-Ost auch 4 Kilometer Stau. Dann noch die A81 Heilbronn in Richtung Stuttgart zwischen Stuttgart-Feuerbach und dem Dreieck Leonberg 2 Kilometer Stau. Und Patrick hat uns noch Folgendes als Sprachnachricht reingeschickt.
13: Ich wollte eine gesperrte Autobahnauffahrt melden wegen einem Unfall. Die Auffahrt A656, also Autobahnausfahrt Deckenheim hier auf die 656 Richtung Heidelberg. Die ist komplett gesperrt auf die A656 Richtung Heidelberg.
0: Danke dafür. Und es blitzt in Bühl in der Eisenbahnstraße und in Tottnau steht einer in der Passstraße. Wenn ihr noch irgendwas gesehen habt, schickt uns gerne eine Sprachnachricht. Kostenlos natürlich sowieso, auch wenn ihr anruft an den 08000 34 35 36.
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0: Christian Sebbet ist hier. Gemeinsames Schwitzen ist angesagt bei Temperaturen deutlich über 30 Grad. Da wünscht man sich doch irgendwie in den Dauerregen nach New York mit so einem Trenchcoat. Und da könnt ihr hinkommen. Wie? Das verrate ich euch gleich nach 3 Hits. Jetzt erstmal Sarah Larsson, gleich Westlife und jetzt Leonie.
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0: Vergesst den ganzen bunten Superheldenglanz. Ab heute gibt es Trenchcoat, Dauerregen und New York in Schwarz-Weiß.
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0: Unser Serienexperte Christoph Bajor, das ist der mit den viereckigen Augen, weil er so viele Serien für euch geguckt hat, einen richtig düsteren Tipp, Spider-Noir. Christoph, was ist es denn für eine Spider-Man-Welt?
2: Also sie ist auf jeden Fall komplett anders als bei der freundlichen Spinne von nebenan.
3: Hast du dich draußen mal umgesehen? Die Stadt versinkt im Chaos. Du warst früher.
4: Ich weiß, wer ich früher war.
2: Und es ist nicht Peter Parker. In Spider-Noir ist es ein gealterter, abgewrackter Privatdetektiv namens Ben Reilly im New York der 1930er. Und gespielt wird er von Nicolas Cage. Und zwar mit vollem Einsatz.
5: Was ist mit ihm passiert?
4: Ich habe ein paar Typen in der Bar vermöbelt.
3: Und dann habe ich mich volllaufen lassen.
0: Ja, Typen in der Bar vermöbelt. Der Mann ist einfach Legende. Und die Serie?
2: Die macht Spaß. Sie nimmt dieses Film-Noir-Genre tatsächlich todernst. Also du hast diese Jazzbar-Vibes, du hast Nebel, Licht und Schatten. Und dann passiert ein Anschlag mit Superkräften und dieser Ex-Held muss wieder ermitteln.
4: Ich werde neu anfangen.
3: Wirst du wieder klugscheißen?
4: In meinem Beruf ist Klugscheißerei essentiell. Also ja.
2: Also wenn ihr nach Feierabend Lust habt auf einen atmosphärischen Oldschool-Krimi, dann sind diese 8 Folgen von Spider-Noir schnell weggeguckt. Und kleiner Pro-Tipp, ihr könnt die Serie in Farbe oder in Schwarz-Weiß schauen. Ich empfehle ganz klar Schwarz-Weiß, weil der Look, die Atmosphäre dann so richtig knallt.
0: Ja, außerdem mit deinem alten Fernseher geht wahrscheinlich gar nichts anderes. Also stylisch düster und trotzdem mit Humor unser Must-See der Woche Spider-Noir. Ab heute bei Prime Video.
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Aktuelle Gefahrenstellen bei Radio Regenbogen. Vorsicht auf der A5 Basel in Richtung Karlsruhe. Zwischen Offenburg und Appenweier liegen Gegenstände. Und Vorsicht auf der A8 Karlsruhe in Richtung Stuttgart. Zwischen Pforzheim West und Pforzheim Nord besteht Gefahr durch eine ungesicherte Unfallstelle. Fahrt vorsichtig in Richtung Feierabend. Frohes Schwitzen jetzt mit Dr. Alban. 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
8: Viel Sonne zwischendrin, zwar mal ein paar kleinere Wolken, aber es kommt nichts Größeres auf uns zu bis zum Wochenende hin. Da haben wir eigentlich perfektes Sommerwetter, Temperaturen immer zwischen 28 und 33 Grad. Dabei gibt es erst am Sonntag flächendeckender mal ein paar mehr Schauer oder auch, Cola trinken vom Wetter, war Spitzenidee. 33 Grad gibt es bis zum Wochenende hin, am Sonntag dann aber auch Regen und Gewitter. So waren wir, jetzt ist es gleich 16:30.
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9: Ich bin Vio Kostanit. Schönen guten Tag. BSI, Bundespolizei und BKA sollen mehr Befugnisse bekommen, um Cyberangriffe abzuwehren, etwa gefährliche IT-Systeme abzuschalten oder Datenverkehr umzuleiten. Ein vom Kabinett beschlossener Gesetzentwurf soll so die IT der Bundesverwaltung widerstandsfähiger machen, weil Deutschland stärker ins Visier von Cyberangriffen und hybriden Bedrohungen rückt. Das Bundeskabinett will die deutsche Filmbranche stärken. Große Streamingdienste wie Netflix, Amazon oder Disney Plus sollen künftig verpflichtend in Deutschland investieren. Einen entsprechenden Gesetzentwurf hat das Kabinett heute beschlossen. Danach sollen Streamingdienste künftig mindestens 8% ihrer Jahreseinnahmen aus Werbung und Abos in den Filmstandort Deutschland stecken. Die deutsche Fußballnationalmannschaft muss im vorletzten WM-Test auf Manuel Neuer verzichten. Der Bayern-Torwart, der fürs Turnier ins DFB-Team zurückgeholt wurde, soll seine Wadenverletzung weiter auskurieren. Bundestrainer Julian Nagelsmann hat gesagt, dass man im Trainerteam entschieden habe, dass er Sonntag nicht spielen wird. Gegen Finnland wird Oliver Baumann von der TSG Hoffenheim im Tor stehen.
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10: Ich bin Stefan Gebert. Guten Tag. Das Landratsamt Rhein-Neckar ruft zu mehr Vorsicht im Umgang mit der afrikanischen Schweinepest auf. Es wurde im angrenzenden Kreis Bergstraße vor wenigen Wochen wieder ein infiziertes Tier gefunden. Baden-Württemberg-Reporterin Nathalie Bender.
11: Das ist nicht das erste Mal, dass Bürgerinnen und Bürger im Rhein-Neckar-Kreis vor Nachlässigkeit gewarnt werden. Erst vor 3 Wochen hatte das Landratsamt den letzten Appell ausgesprochen und trotzdem scheinen sich die Leute nicht gern an Regeln zu halten. Hauptsächlich werden die Tore an den Schutzzäunen nicht richtig geschlossen, sagt das Landratsamt. Dabei ist das eine von vielen wichtigen Maßnahmen, damit sich die Pest nicht weiter ausbreiten kann. Dazu gehört auch, dass Hunde an die Leine genommen werden sollen.
10: Wer wird Ausbildungsass 2026? Die Handwerkskammer Mannheim-Rhein-Neckar-Odenwald ruft Handwerksbetriebe zur Bewerbung auf. Gesucht werden innovative, vorbildliche Ausbildungskonzepte. Der Wettbewerb ist mit insgesamt 15.000 Euro dotiert. Bewerben geht online bis 30. Juni unter ausbildungsass.de. Mannheim hält am Frauen-Nachttaxi fest, passt das Angebot aber an. Ab 1. Juni gibt's pro Nutzerin bis zu 6 Fahrten im Jahr. Der Zuschuss bleibt zwischen 22 und 6 Uhr bis zu 10 Euro pro Fahrt. Wichtig, alle Nutzerinnen müssen sich neu registrieren und künftig gilt das Angebot nur noch für Frauen mit Wohnsitz in Mannheim.
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8: Vorsicht auf der A5 Heidelberg in Richtung Rheinbrücke zwischen Karlsruhe-Durlach und Karlsruhe-Mitte. Die rechte Spur ist hier wegen einer Unfallaufnahme gesperrt. Auch schon richtig lange, das scheint was Großes zu sein. A65 Ludwigshafen Richtung Landau in Höhe Landau-Dammheim ist die Richtungsfahrbahn auch wegen eines schweren Unfalls gesperrt. Die B3 Freiburg in Richtung Weil am Rhein zwischen der B31 Anschlussstelle in Freiburg-Tingen und Schallstadt Nord ist die Richtungsfahrbahn auch wegen einer Unfallaufnahme gesperrt. Staus und stockender Verkehr. A5 Basel in Richtung Heidelberg zwischen Rastatt Nord und Karlsruhe Mitte 11 Kilometer Stau. Vorsicht, das Stauende liegt hinter einer Kurve. A5 Heidelberg in Richtung Karlsruhe zwischen Bruchsal und Karlsruhe Mitte 6 Kilometer Stau. A6 Kaiserslautern Richtung Mannheim zwischen Grünstadt und Frankenthal 2 Kilometer stockender Verkehr. A8 und A81 Stuttgart in Richtung Karlsruhe zwischen dem Kreuz Stuttgart und dem Dreieck Leonberg 3 Kilometer Stau und auf der A81 Singen in Richtung Stuttgart zwischen dem Kreuz Böblingen-Hulb und Sindelfingen-Ost 4 Kilometer Stau und weiter nochmal in Richtung Stuttgart zwischen Ehningen und Sindelfingen-Ost sind es dann auch, möglicherweise sagen böse Zungen, auch die gleichen 4 Kilometer Stau. Geblitzt wird in Ludwigshafen am Kaiserwörthdamm und in Pforzheim in der Grünwaldstraße. Wenn ihr noch irgendwas gesehen habt, schickt uns gerne eine Sprachnachricht an die 08000 34 35 36. Kommt gut und sicher an. Ich bin Christian Semmet.
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1: Da wollte David Bowie wahrscheinlich einfach mal mit Weltklasse-Musikern zusammen was machen. Ist ihm gelungen, hat sich Queen ausgesucht. Under Pressure. Radio Regenbogen ist hier. Wir sind die mit der besten Musik. Wir bringen euch jetzt ganz geschmeidig in Richtung Feierabend an diesem Mittwoch auf dem Weg nach Hause. Gern die Klimaanlage im Auto vielleicht so ein paar Grad kälter drehen. Ich habe heute Mittag mit 17 Grad hierher gefahren. Oh, das ist schön angenehm. Apropos angenehm, erfrischender Hit gibt's jetzt von Post Malone. Hier ist Circles und oh, bevor ich es vergesse, was ganz Neues schießen wir gleich noch hinterher, heißt Boy You Turn Me von Felix Jähn zusammen mit Cascada und allein die sind ja schon legendär, oder?

So ein Trend seit Jahren, dass man sich alte Songs nimmt von früher und die einfach mit so einem Dancebeat unterlegt und dann was Neues macht. Und ich muss sagen, das ist in vielen Fällen nicht ganz so gut gelungen. In dem aber schon. Felix Jähn und Cascada, ganz neuer aktueller Hit. Boy, You Turn Me. Und natürlich, was steckt da drin? Klar, Upside Down von Diana Ross. Radio Regenbogen ist hier.

Aktuelle Gefahrenstelle, Vorsicht auf der A8 Karlsruhe in Richtung Stuttgart. Zwischen dem Kreuz Stuttgart und Stuttgart-Möhringen besteht Gefahr durch und für Menschen auf der Fahrbahn. Und Vorsicht, dort besteht auch Gefahr durch ein liegen gebliebenes Fahrzeug.

0: Nochmal Gefahrenstelle. Vorsicht auf der A5 Heidelberg-Darmstadt zwischen Zwingenberg und Seeheim-Jugendheim. Besteht in beiden Richtungen Gefahr durch und für Menschen auf der Fahrbahn. Fahrt dort vorsichtig. Als Belohnung gibt es gleich auch nach 17 Uhr Tones Tonight. Dance for me, dance for me, dance for me, oh. Dance Monkey, das ist die beste Musik und die gibt's natürlich nur hier bei uns bei Radio Regenbogen.
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0: Es bleibt auch in der Nacht ordentlich warm. Ja, morgen gibt es genauso wieder Sommerwetter wie heute. Temperaturen auch dann zwischen 28 und 33 Grad in der Spitze. Dazu strahlender Sonnenschein und ich verrate schon mal so viel. Das wird sich auch nicht wahnsinnig ändern bis zum Wochenende hin. Erst am Sonntag kommen dann auch mal kräftigere Schauer und Gewitter mit dazu. Ansonsten Sommer genießen, oder?
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20: Das sind die Themen um 17 Uhr. Abwehr von Cyberangriffen soll gestärkt werden. Und die gute Nachricht aus Freiburg. Der SC verstärkt sich im Mittelfeld. Ich bin Vio Kostanic. Schönen guten Tag. Die Bundesregierung will sich besser gegen Cyberangriffe wappnen und hat dafür heute einen Gesetzentwurf beschlossen. BSI, Polizei und BKA sollen künftig mehr Möglichkeiten bekommen, digitale Angriffe schneller zu erkennen und abzuwehren. Dazu gehört auch, gefährliche IT-Systeme abzuschalten, Daten umzuleiten oder zu löschen. Ziel ist vor allem, Behörden und besonders wichtige Einrichtungen besser zu schützen. Innenminister Alexander Dobrindt.
21: Deutschland ist weltweit eines der Hauptziele von Cyberangriffen. Wir werden proaktiv dagegen vorgehen, was bedeutet, wir schlagen zurück, wir schalten die Bedrohung aus, wenn wir angegriffen werden, wir werden Angreifer stören und deren Infrastruktur zerstören.
20: Große Unternehmen aus der deutschen Luftfahrt- und Tourismusindustrie haben den Kunden versichert, dass sie im Sommer keine Flugausfälle wegen fehlenden Kerosins fürchten müssen. Man habe an den eigenen Drehkreuzen sowie an weiteren Flughäfen keine Anzeichen dafür, dass die Treibstoffversorgung im Sommer gefährdet sei, heißt es von Lufthansa. Und auch der Frankfurter Flughafenchef Stefan Schulte sagt, dass sich Fluggäste derzeit keine Sorgen über die Buchung machen müssen. Der Trend zur Teilzeit geht in Deutschland weiter. Immer mehr Beschäftigte arbeiten mit reduzierter Stundenzahl. Letztes Jahr hat die Teilzeitquote mit 31,9% einen neuen Höchststand erreicht. Laut Statistischem Bundesamt hat fast jede dritte beschäftigte Person in Teilzeit gearbeitet. Die Teilzeitbeschäftigten haben letztes Jahr im Schnitt 21,3 Stunden pro Woche gearbeitet und damit 2 Stunden mehr als noch vor 10 Jahren.
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1: Das Stuttgarter Landgericht hat eine Millionenklage gegen Porsche zurückgewiesen im Fall des Untergangs eines Autofrachters infolge eines Brandes. Die japanische Reederei sieht die Elektrobatterie eines Porsche Taycan als Brandursache und fordert 30 Millionen Euro Schadensersatz. Das Gericht war nach der Beweisaufnahme nicht überzeugt. Barbara Schlegel, Stuttgart.
20: Und die gute Nachricht aus dem Breisgau: Nach der Verpflichtung von Keeper Mio Backhaus von Werder Bremen wird jetzt das Mittelfeld beim SC Freiburg verstärkt, und zwar mit Hitio Yamamoto vom belgischen Erstligisten. Für den Transfer überweist der SC angeblich 8 Millionen Euro. Yamamoto ist damit der 2. Neuzugang für die kommende Saison.
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23: Rund 5000 Superreiche besitzen mehr als ein Viertel des Finanzvermögens in Deutschland. Das zeigt der Global Wealth Report der Boston Consulting Group. Demnach ist die Zahl der Menschen in Deutschland, die mehr als 100 Millionen Dollar besitzen, 2025 um rund 1.100 gegenüber dem Vorjahr gestiegen. Ihnen gehören gut 27% des Finanzvermögens. Superreiche profitierten im vergangenen Jahr vor allem von Gewinnen an den Aktienmärkten. Und noch der Blick auf den DAX. Der stand zuletzt bei 25.246 Punkten. Lea Matschulat für Radio Regenbogen.
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0: Vorsicht auf der A5 Heidelberg in Richtung Rheinbrücke zwischen Karlsruhe-Durlach und Karlsruhe-Mitte. Hier läuft eine Unfallaufnahme und die rechte Spur ist gesperrt. Vorsicht auf der A65 Ludwigshafen Richtung Landau. In Höhe Landau-Dammheim ist eine Richtungsfahrbahn wegen eines schweren Unfalls gesperrt. Auf der B272 und A65 Schwegenheim in Richtung Landau zwischen Landau-Dammheim und Landau-Nord. Auch hier ist die Richtungsfahrbahn wegen eines schweren Unfalls gesperrt. Staus und Stopp der Verkehr. A5 Basel Richtung Heidelberg zwischen Rastatt Nord und Karlsruhe Mitte. 11 Kilometer Stau. Vorsicht, das Stauende liegt hinter einer Kurve. A5 Heidelberg in Richtung Karlsruhe zwischen Bruchsal und Karlsruhe Mitte. 6 Kilometer Stau. A6 Kaiserslautern in Richtung Mannheim zwischen Grünstadt und Frankenthal. 2 Kilometer stockender Verkehr. A8 und A81 Stuttgart in Richtung Karlsruhe zwischen dem Kreuz Stuttgart und dem Dreieck Leonberg. 3 Kilometer Stau. A81 Singen in Richtung Stuttgart zwischen dem Kreuz Böblingen-Hulb und Sindelfingen-Ost 4 Kilometer Stau. Und geblitzt wird in Ludwigshafen in der Humboldtstraße und in Absteinach in der Hauptstraße. Wenn ihr noch irgendwas gesehen habt, dann schickt uns gerne eine Sprachnachricht an die 08000 34 35 36 ein. Unterwegs ein gutes und natürlich auch sicheres Ankommen.
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25: Hallo Feierabend.
0: Christian Semmet ist hier. Hallo zusammen. Gleich gibt's Holly Humberstone hier in der Show. Newcomerin aus England. Wobei Newcomerin ist eigentlich falsch. Die ist schon seit ein paar Jahren inzwischen im Geschäft. Hat in UK bestimmt schon mindestens 5 Hits in den Charts gehabt. Bei uns kommt der erste, To Love Somebody, gleich nach der Fiction Factory und nach Michael Patrick Kelly. Hier ist The One.
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0: Fühlt sich schön kühl an. Allerdings ist dann hier von Holly Humberstone gar nichts mehr zu hören. Und von mir auch nur so halb so ein bisschen. Ich glaube, ich muss den Ventilator wieder ausmachen. Bringt nichts, oder? Hier, wieder aus, das Ding. Ist aber tatsächlich auch wirklich richtig heiß. Baden-Württemberg und die Pfalz glühen. Es fühlt sich an wie Hochsommer Ende Mai. Fragen wir mal unseren Radio-Regenbogen-Wetterexperten Jörg Kachelmann. Wann ist es tagsüber denn eigentlich am wärmsten bzw. am heißesten?
1: Die Höchsttemperatur ist jetzt an solchen Tagen typischerweise 17 Uhr, ein bisschen dahinter. Das geht natürlich nicht nach dem Sonnenhöchststand. Die Sonne erwärmt die Luft ja nicht direkt, sondern über den Boden. Und deswegen hat das einfach diese Verzögerung drin. Deswegen ist das immer auch so ein Schwachsinn, wenn die Leute dann sagen, du musst die Mittagshitze meiden und so, weil halt um 12 Uhr ist es noch deutliche Grade kühler als am Nachmittag um 17 oder um 18 Uhr.
0: Ja, mittags Sonne am höchsten, am schnellsten Sonnenbrand, am heißesten ist es aber natürlich abends. Jetzt zum Beispiel, gerade in dieser Zeit aktuell, guck mal kurz auf Kachelmann-Wetter, da haben wir zum Beispiel Waghäusel-Kirlach hat 32 Grad, fast 31,6 gemessen im Moment. Gucken wir mal, Riegel hat 31,9, oh, da sind wir nah dran. Und Basel-Flughafen 32,4, also da gibt's heute, glaube ich, vielleicht sogar für Mai ein paar Rekorde, könnte man so sagen. Aber wie sieht's eigentlich aus nach Feierabend mit so einem Tennismatch zum Feierabend oder vielleicht einfach mal joggen gehen, das ist ja nicht so die geilste Idee. Stichwort Ozon.
1: Am Nachmittag und Abend sich anstrengen, kann man auch eine Packung Zigaretten rauchen. Nach dem Feierabend ist es einfach völliger Schwachsinn. Unten in den Tälern kann man morgens gut und gerne joggen gehen, sich anstrengen, also sozusagen Frühsport geht.
0: Ja, also wir haben die Wahl. Was machen wir? Spielen wir eine Runde Tennis, gehen wir eine Runde joggen oder rauchen wir eine Schachtel Zigaretten? Ich wüsste, wie ich mich entscheide. Hat einer Feuer?

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Teddy Swims, Mr. Know-It-All. 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

ganz neuer aktueller Hit von Teddy Swims heißt Mr. Know-It-All. Ist ganz neu hier bei Radio Regenbogen. Ich bin Christian Semmet und das ist die beste Musik.

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12: Ziemlich sonnig, Temperaturen von über 30 Grad auch morgen und so viel können wir schon mal verraten, auch übermorgen bis zum Wochenende hin bleibt es eigentlich so, nur zwischendrin ist im Schwarzwald auch mal hier und da ein Regentropfen oder ein leichteres Gewitter drin. Erst am Sonntag gibt es im größeren Stil dann wieder Schauer und Gewitter und dann kommt auch Abkühlung.
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13: Ich bin Daniel Ernst. Die Spritpreise sinken weiter, allerdings viel zu langsam. Das sagt der ADAC. Innerhalb einer Woche sei der Rohölpreis um fast 10% gesunken. Benzin und Diesel seien an den Tankstellen dagegen nur ein paar Cent billiger geworden. Ein russisches Militärflugzeug soll in den finnischen Luftraum eingedrungen sein. Das hat das Verteidigungsministerium in Helsinki mitgeteilt. Der Vorfall werde untersucht. Möglicherweise war das russische Flugzeug zwischen Estland und Finnland einem Gewitter ausgewichen. Nationaltorwart Oliver Baumann wird beim Testspiel am Sonntag gegen Finnland im Tor stehen. Das hat Bundestrainer Julian Nagelsmann angekündigt. Der Grund: Manuel Neuer ist noch immer verletzt und wird wohl erst beim WM-Auftakt ins deutsche Tor zurückkehren.
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14: Ich bin Stefan Gebert. Guten Tag. Wer wird das Ausbildungsass 2026? Die Handwerkskammer Mannheim-Rhein-Neckar-Odenwald ruft Betriebe zur Bewerbung auf. Gesucht sind besonders innovative und engagierte Ausbildungskonzepte, dotiert mit insgesamt 15.000 Euro. Bewerben können sich auch Schulen und Initiativen. Online bis zum 30. Juni unter ausbildungsass.de. Nach etwa 2 Monaten Bauarbeiten hat die Katzenbuckel-Therme in Waldbrunn im Neckar-Odenwald-Kreis wieder auf. Im März musste sie überraschend schließen, weil die Lüftungsanlage kaputt war. Die Reparatur hat so lange gedauert, weil bestimmte Ersatzteile nicht lieferbar waren. Aber immerhin, die jährlichen Wartungsarbeiten wurden gleich miterledigt. Bei der diesjährigen Geißbock-Versteigerung in Deidesheim ist ein neuer Rekord aufgestellt worden. Die Firma Ott Darmbach aus Maxdorf zahlte 8.700 Euro für den Bock und verpflichtet sich, ihm ein schönes Leben zu bieten. Tim Darmbach.
15: Wir kamen auf die Auktion durch den Züchter. Wir maßen uns nicht zu, uns um den Bock kümmern zu können. Der geht an den Züchter zurück. Natürlich wird er bei uns nochmal in die Firma genommen für die Mitarbeiter, dass wir den auf die Social-Media-Kanäle ein bisschen Fotoshooting machen. Und da wird er den Bock wahrscheinlich demnächst zu Gesicht bekommen. Auf ein paar Baustelle-Videos oder bei uns auf dem Hof.
14: Der Erlös der Versteigerung in Deidesheim wird zwischen Deidesheim und dem Nachbarort Niederkirchen aufgeteilt.
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12: Gefahrenstellen. Vorsicht auf der A8 Karlsruhe Richtung Stuttgart. Zwischen Pforzheim West und Pforzheim Nord steht ein defekter LKW auf der rechten Spur. Dann auf der B3 Freiburg in Richtung Weil am Rhein. Zwischen der B31 Freiburg-Tingen und Schallstadt Nord laufen Bergungs- und Reinigungsarbeiten. Deshalb auch hier eine Sperrung. Auf der B38A Mannheim-Neckarau in Richtung Mannheim-Foldenheim. Zwischen der A656 Mannheim-Neckarau und der Einfahrt Mannheim-Neckarau eine ungesicherte Unfallstelle. Jetzt Staus im stockender Verkehr. A8 und A81 Stuttgart in Richtung Karlsruhe. Zwischen dem Kreuz Stuttgart und dem Dreieck-Leonberg 3 Kilometer Stau. Und auf der A81 Heilbronn in Richtung Stuttgart zwischen Stuttgart-Feuerbach und dem Dreieck-Leonberg 2 Kilometer Stau. Dann noch einer auf der A5 Karlsruhe in Richtung Basel zwischen dem Dreieck Weil am Rhein und dem Grenzübergang Weil am Rhein-Basel. 4 Kilometer Stau für LKW auf der rechten Spur und auf der A861 Dreieck Hochrhein in Richtung Grenzübergang Rheinfelden zwischen Rheinfelden-Mitte und dem Grenzübergang Rheinfelden. Hier 2 Kilometer Stau auf der rechten Spur. Geblitzt wird in Plankstadt in der Jahnstraße und in Rentchen in der Hauptstraße steht einer, den uns Marco gemeldet hat. Per Sprachnachricht könnt ihr das auch jederzeit tun, wenn ihr was entdeckt. Schickt uns einfach eine an die 08000 34 35 36. Allen unterwegs ein gutes und sicheres Ankommen. Ich bin Christian Semmet.
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1: Inzwischen seit 4 Jahren ein Hit. Pink, Irrelevant. Und wenn ihr euch seit 4 Jahren fragt, wie macht eigentlich so ein Irrelevant? Genau so.
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0: Gleich nach 6. Dua Lipa, Don't Start Now. Das ist die beste Musik und die gibt's nur bei Radio Regenbogen.
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0: Viel Sonne und Temperaturen von über 30 Grad in der Spitze, auch morgen wieder. Erst zum Wochenende hin wird es dann am Sonntag regnerisch und dann sind auch Gewitter drin. Temperaturen werden dann sinken.
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13: Und das sind die Themen um 18 Uhr. Deutschland muss auf Nationaltorwart Manuel Neuer verzichten. Und die gute Nachricht aus Stuttgart, es geht aufwärts beim Export. Ich bin Daniel Ernst. Guten Abend. In genau 18 Tagen bestreitet die deutsche Fußballnationalmannschaft ihr erstes WM-Spiel. Und wahrscheinlich wird erst dann Nationaltorwart Manuel Neuer wieder fit sein. Beim Testspiel am Sonntag gegen Finnland soll jedenfalls der degradierte Oliver Baumann wieder spielen. Neuer soll seine Verletzung auskurieren, so Bundestrainer Julian Nagelsmann.
14: Ja, wir haben im Trainerteam entschieden, dass er am Sonntag noch nicht spielen wird. Wir wollen einfach da, noch Ruhe dran lassen. Das war unsere Entscheidung. Die haben wir ihm auch mitgeteilt. Da ist er auch völlig d'accord. Und dann werden wir sehen, wie die nächste Woche dann verläuft. Und dann auch in der nächsten Woche dazu ein Update geben, wie es dann Richtung USA aussieht. Aber jetzt erstmal für das Finnland-Spiel habe ich gesagt, macht es aus meinen Augen, in meinen Augen keinen Sinn, da jetzt unnötig das Spiel zu machen.
13: Seit heute bereitet sich die Nationalmannschaft in Herzogenaurach auf die Weltmeisterschaft vor. Die Bundesregierung will sich besser gegen Cyberangriffe verteidigen können und hat dafür einen neuen Gesetzentwurf beschlossen. BSI, Polizei und BKA sollen künftig mehr Möglichkeiten bekommen, digitale Angriffe schneller zu erkennen und abzuwehren. Dazu gehört auch, gefährliche IT-Systeme abzuschalten, Daten umzuleiten oder zu löschen. Behörden und besonders wichtige Einrichtungen sollen besser geschützt werden. Die Spritpreise sinken weiter, allerdings viel zu langsam, das sagt der ADAC. Innerhalb einer Woche sei der Rohölpreis um fast 10% gesunken. Benzin und Diesel seien an den Tankstellen dagegen nur ein paar Cent billiger geworden.
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15: Nach dem tragischen Unfall mit einem schwerverletzten Fußgänger in Mülheim im Markgräflerland ermittelt jetzt die Polizei. Beim Losfahren von einem Gehweg hatte ein Sattelzugfahrer einen 88-jährigen Mann gestern überrollt, der gerade dort spazieren ging. Die Polizei sucht nun weitere Zeugen des Unfalls. Tanja Burger, Mülheim.
13: Und die gute Nachricht aus Stuttgart. Baden-Württemberg exportierte in den ersten 3 Monaten des Jahres so viel wie seit Jahren nicht mehr. Laut Statistischem Landesamt legten die Warenexporte um knapp 5% zu, auf rund 64 Milliarden Euro. Dabei gehen immer weniger Waren in die USA, dafür verstärkt in die Schweiz und ins europäische Ausland.
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0: Gefahrenstelle. Vorsicht auf der A8 Karlsruhe in Richtung Stuttgart zwischen Pforzheim West und Pforzheim Nord steht ein defekter LKW auf der rechten Spur. Vorsicht auf der B3 Freiburg Richtung Weil am Rhein zwischen der B31 Anschlussstelle Freiburg-Tingen und Schallstadt Nord laufen Bergungs- und Reinigungsarbeiten. Vorsicht auf der B38A Mannheim-Neckarau in Richtung Mannheim-Freudenheim zwischen der A656 Mannheim-Neckarau und der Einfahrt Mannheim-Neckarau ist eine ungesicherte Unfallstelle. Staus und stockender Verkehr. A8 und A81 Stuttgart in Richtung Karlsruhe zwischen dem Kreuz Stuttgart und dem Dreieck Leonberg. 3 Kilometer Stau und auf der A81 Heilbronn in Richtung Stuttgart zwischen Stuttgart-Feuerbach und dem Dreieck Leonberg. Das ist genau die gleiche Meldung, aber diesmal nur mit 2 Kilometer Stau. Also irgendwas zwischen 2 und 3 wird es schon sein. Geblitzt wird in Heidelberg in der Römerstraße und in Ettlingen in der Pforzheimer Straße. Wenn ihr noch irgendwas gesehen habt, schickt uns gerne eine Sprachnachricht an die 08000 34 35 36. Allen unterwegs, wo es geht, eine gute und sichere Fahrt.
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15: Hallo Feierabend.
0: Hallo, Christian Semmet ist hier. Gleich Dua Lipa bei mir in der Show. Also das Original, nicht die Billigkopie von Dua Lipa, die so ein bisschen aussah wie Dua Lipa im Rio Hotel, gemacht von Animateuren, die wir beim ESC für Deutschland haben antreten sehen. Das war nicht das Original. Original kommt bei uns gleich. Don't Start Now. Vorher Phil Collins und dieser Song von Shaboozey. Hier ist Blink Twice.

0: nach einem Zeckenbiss plötzlich kein Steak mehr vertragen. Das klingt irgendwie wie irgend so ein Internetmärchen, das sich irgendeiner bei Telegram zusammengeschwurbelt hat. Gibt's aber tatsächlich wirklich. Kathi Belling aus dem Radio Regenbogen-Team hat sich für uns in dieses Phänomen und das Wortspiel ist durchaus beabsichtigt reingebissen.
1: Die gute Nachricht erstmal, in Anführungszeichen, ist, dass es aktuell derzeit nur in den USA passiert. Da lebt nämlich die sogenannte Lone Star Tick. Das ist eine Schildzecke und wenn die dich beißt, dann löst sie eine Immunreaktion des Körpers auf ein bestimmtes Zuckermolekül aus. Dieses Zuckermolekül ist in vielen Säugetieren enthalten, also zum Beispiel Rind, Schwein, auch Lamm. Und das heißt, wenn Menschen dieses Fleisch essen, dann juckt und brennt denen der ganze Körper für Stunden. Mehr als 200 Amerikaner sind so schon zwangsvegetarisiert worden, denn eine Heilung gibt's bis jetzt noch nicht.
0: Ja, aber in Baden-Württemberg und in der Pfalz sind wir sicher?
1: Ja, solange niemand die Lone Star Zecke hier einschleppt, sind wir sicher. Allerdings müssen wir hier halt auch wegen unserer heimischen Zecken aufpassen. Die sind gerade sehr aktiv und können auch schwere Hirnhautentzündungen auslösen. Aber auch hier ist das Gute, es gibt die Impfung, die Kosten übernimmt die Krankenkasse für alle, die in Risikogebieten leben. Und Glück im Unglück, Baden-Württemberg ist ein einzig großes Risikogebiet.
0: Also, wenn ihr viel draußen seid, Garten, Wald, Feierabendpicknick, Impfschutz checken, im Zweifel einfach mal beim Hausarzt nachfragen, dann bleibt die Zecke vor allem auch nur eins, nämlich ziemlich lästig.
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Absoluter Klassiker, kann man mal aufdrehen zum Feierabend, um sich die letzten Schweißperlen von der Stirn zu blasen. The one and only Chesney Hawkes hier bei Radio Regenbogen. Jetzt gibt's Michael Patrick Kelly und der bringt euch durch den Feierabend mit Traces. 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
13: Vorsicht auf der A5 Heidelberg in Richtung Karlsruhe. Am Dreieck Karlsruhe ist die Überleitung zur A8 in Richtung Stuttgart. Wegen auf der Fahrbahn abgestellter Fahrzeuge gesperrt. Der rechte Fahrstreifen ist blockiert. Die Polizei ist vor Ort. Blöd geparkt. Auf der A6 von Nürnberg in Richtung Heilbronn zwischen Kupferzell und Neuenstein eine Unfallaufnahme. Der Verkehr wird hier auf der linken Spur an dem Unfall vorbeigeführt. Auf der B3 Freiburg Richtung Weil am Rhein zwischen der B31 Freiburg-Tingen und Schallstadt Nord laufen Bergungs- und Reinigungsarbeiten. Jetzt Staus und stockender Verkehr. A8 und A81 Stuttgart in Richtung Karlsruhe zwischen dem Kreuz Stuttgart und dem Dreieck Leonberg. 3 Kilometer Stau und geblitzt wird in Iffezheim in der Hauptstraße. Danke an Christian fürs Melden. Das ist ein klasse Vornamen, finde ich. Und auf der A5 Basel in Richtung Karlsruhe in Höhe Mülheim-Neuenburg. Da steht auch noch einer. Danke an Yvonne. Wenn ihr noch irgendwas gesehen habt, schickt uns gerne eine Sprachnachricht an 08000 34 35 36. Allen unterwegs eine gute und sichere Fahrt. Ich bin Christian Samit.
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Rosalind Snap. Übrigens ein Song vom ESC. Eine der zwei Gelegenheiten im Jahr, zu denen ich noch ganz normales lineares Fernsehen gucke. Wenn ESC ist oder wenn ein großes Turnier ist und Deutschland spielt, zum Beispiel bei der EM oder bei der WM. WM ist bald wieder soweit, ja, dauert nicht mehr lang, so 2 Wochen, dann geht's los. Und dann gibt's natürlich auch immer diesen einen Song, an dem man nicht vorbeikommt. Dieser offizielle WM-Song, der sich manchmal, naja, gerade mal so lange hält, wie das Turnier läuft, manchmal aber auch Jahrzehnte später noch. Zum Beispiel dieses Ding hier von Shakira. Offizieller WM-Song damals, ich glaube, wann war das? In Südafrika 2010 müsste es gewesen sein. Mitsamt Freshly Ground, This Time for Africa. Und warum erkennt man, dass es ein offizieller Song für die FIFA-WM ist? Naja, weil oi oi oi drin vorkommt. So eine kleine Textzeile muss in jedem offiziellen WM-Song vorkommen. Warum? Damit die FIFA abkassieren kann, weil die sich das rechtlich irgendwie geschützt hat. Jetzt kommt die neue WM in diesem Jahr. Und wieder kommt der offizielle WM-Song von Shakira, diesmal zusammen mit Burna Boy, gibt's jetzt als offizielle Neuvorstellung hier bei uns bei Radio Regenbogen. Heißt Die Die und da müssen wir jetzt durch. Am Anfang ist nämlich wieder Oe Oe Oe drin, das heißt, jetzt hat die FIFA wieder mitverdient. Können wir leider nicht verhindern, aber der Song ist super.

Absoluter Klassiker. Manfred Mann's Earth Band. For You. Die beste Musik ist hier bei Radio Regenbogen. Jetzt mit diesem Song, der im Jahr 2015 für Furore gesorgt hat. Hier ist Book of Love.

0: Gleich nach 19 Uhr ganz Neues von Olivia Dean. Man I Need ist ganz neu und ist die beste Musik. Und die gibt's hier bei Radio Regenbogen.
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0: Viel Sonne, kaum Wolken, Temperaturen zwischen 28 und 33 Grad. Auch morgen und übermorgen, eigentlich bis zum Wochenende Sommer. So kann man das Wetter kurz und knapp zusammenfassen. Erst am Sonntag kommen dann auch im größeren Stil wieder Schauer und Gewitter und kühlere Temperaturen.
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15: Ich bin Daniel Ernst. Guten Abend. Die Fußballnationalmannschaft bereitet sich seit heute auf die Weltmeisterschaft vor. Und in genau 18 Tagen ist es soweit. Dann bestreitet das Team das erste WM-Spiel. Bis dahin müsse man eine Familie werden, sagte Trainer Nagelsmann heute.
16: Das finde ich das Entscheidende, dass jeder das Vertrauen zu seinem Nebenmann, zu seiner Nebenfrau hat, im gesamten Team, in der Mannschaft, aber natürlich auch im ganzen Staff, dass wir wissen, dass jeder am selben Strang zieht, dass da nichts zwischen Spielern ist, zwischen Trainerteam, nichts irgendwie schwelzt und jeder immer offen die Dinge auch anspricht. Und das kann schon eine Überschrift sein, dass wir wie eine Familie agieren und auch wie eine gut funktionierende Familie alles immer für den anderen auch machen.
15: Nationaltorwart Manuel Neuer wird wahrscheinlich erst beim ersten WM-Spiel wieder fit sein. Beim Testspiel am Sonntag in Mainz gegen Finnland soll der degradierte Oliver Baumann wieder spielen. Der ukrainische Präsident Zelensky hat sich wegen mangelnder Flugabwehr mit einem Hilfegesuch an die USA gewandt. Das berichten ukrainische Medien. Zelensky habe einen Brief an Präsident Trump geschrieben und um Schutz gebeten. Erst am Wochenende hatte Russland die Ukraine, vor allem die Hauptstadt Kiew, mit einem der bisher schwersten Angriffe überzogen. Der deutsche Aktienmarkt hat heute munter losgelegt, dann aber nachgelassen. Am Ende stand der DAX leicht im Minus, allerdings noch deutlich über der Marke von 25.000 Punkten.
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17: Ich bin Barbara Schlegel, guten Abend. Der Klimawandel rückt bei Jugendlichen in Baden-Württemberg in den Hintergrund. In der Sinus-Jugendstudie im Auftrag der Barmer sagten nur noch 40% der 14- bis 17-Jährigen, das ist für sie ein sehr wichtiges Thema. Vor 5 Jahren waren es noch 60%. Die Hälfte der Befragten glaubt, dass sich der Klimawandel negativ auf ihre Gesundheit auswirken wird. Auf die Frage, was wären sie bereit zu tun, um das Klima zu schützen, würde die große Mehrheit auf Verpackungen verzichten und mit Bus und Bahn zur Schule fahren. Auf digitale Medien zu verzichten, kommt nur für 37% der Jugendlichen in Frage.
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0: Vorsicht auf der A5 Heidelberg Richtung Karlsruhe, am Dreieck Karlsruhe in der Überleitung zur A8 in Richtung Stuttgart. Hier stehen Fahrzeuge auf der Fahrbahn und die rechte Spur ist gesperrt. Die Polizei ist vor Ort. Dann auf der A6 Nürnberg in Richtung Heilbronn zwischen Kupferzell und Neuenstein eine Unfallaufnahme. Der Verkehr wird hier links auf der linken Seite, auf der linken Spur an der Unfallstelle vorbeigeführt. Dann die B3 Freiburg in Richtung Weil am Rhein zwischen der B31 Freiburg-Tingen und Schallstadt Nord laufen Bergungs- und Reinigungsarbeiten. Und die A8 und A81 Stuttgart Richtung Karlsruhe zwischen dem Kreuz Stuttgart und dem Dreieck Leonberg 3 Kilometer Stau. Geblitzt wird in Wiesloch in der Bayerthaler Straße und in Schönberg in der Liebenzeller Straße. Wenn ihr noch irgendwas gesehen habt, dann gerne eine Sprachnachricht schicken an die 08000 34 35 36. Allen unterwegs eine gute und sichere Fahrt.
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2: Hallo Feierabend.
0: Christian Selmet ist hier. Hallo zusammen, gleich hier bei mir in der Show. Fastboy und Glenn Frey. Und jetzt gibt's erst einmal den aktuellen Hit von Cat's Eye. Heißt Gabriella. Das ist die beste Musik hier bei Radio Regenbogen.

0: Vergesst den ganzen bunten Superheldenglanz. Ab heute gibt es Trenchcoat, Dauerregen und New York in Schwarz-Weiß.
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0: Unser Serienexperte Christoph Bajor, das ist der mit den viereckigen Augen, weil er so viele Serien für euch geguckt hat, einen richtig düsteren Tipp. Spider-Noir. Christoph, was ist es denn für eine Spider-Man-Welt?
2: Also sie ist auf jeden Fall komplett anders als bei der freundlichen Spinne von nebenan.
3: Hast du dich draußen mal umgesehen? Die Stadt versinkt in Chaos. Du warst früher.
4: Ich weiß, wer ich früher war.
2: Und es ist nicht Peter Parker. In Spider-Noir ist es ein gealterter, abgewrackter Privatdetektiv namens Ben Reilly im New York der 1930er. Und gespielt wird er von Nicolas Cage. Und zwar mit vollem Einsatz.
5: Was ist mit ihm passiert?
4: Ich habe ein paar Typen in der Bar vermöbelt.
3: Und dann habe ich mich volllaufen lassen.
0: Ja, Typen in der Bar vermöbelt. Der Mann ist einfach Legende. Und die Serie?
2: Die macht Spaß. Sie nimmt dieses Film-Noir-Genre tatsächlich todernst. Also du hast diese Jazzbar-Vibes, du hast Nebel, Licht und Schatten. Und dann passiert ein Anschlag mit Superkräften und dieser Ex-Held muss wieder ermitteln.
4: Ich werde neu anfangen.
3: Wirst du wieder klugscheißen?
4: In meinem Beruf ist Klugscheißerei essentiell. Also ja.
2: Also wenn ihr nach Feierabend Lust habt auf einen atmosphärischen Oldschool-Krimi, dann sind diese 8 Folgen von Spider-Noir schnell weggeguckt. Und kleiner Pro-Tipp, ihr könnt die Serie in Farbe oder in Schwarz-Weiß schauen. Ich empfehle ganz klar Schwarz-Weiß, weil der Look, die Atmosphäre dann so richtig knallt.
0: Ja, außerdem mit deinem alten Fernseher geht wahrscheinlich gar nichts anderes. Also stylisch düster und trotzdem mit Humor unser Must-See der Woche Spider-Noir. Ab heute bei Prime Video.

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Save My Love, ganz neuer aktueller Hit von Kygo zusammen mit Khalid, der in den letzten Jahren ja auch inzwischen schon mehr Hits angesammelt hat als andere Unterhosen. Radio Regenbogen ist hier mit Christian Semmet und der besten Musik von Ray Fucking Garvey.

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7: Im Moment liegen keine Meldungen vor.
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Kennt ihr das, wenn man so am Telefon rumdaddelt und einfach mal so durchs Internet scrollt, YouTube oder was auch immer, und dann entdeckt man so Videos? Neulich eins gefunden von Miley Cyrus, die Madonna covert Like a Prayer. Müsst ihr euch mal angucken. Miley Cyrus covert Like a Prayer von Madonna. Da kann man mal hören, wie Like a Prayer klingen kann, wenn er von einer Weltklasse-Sängerin gesungen wird. Dieser Song, ne? Könnte man sagen, wenn man gemein wäre gegenüber Madonna. Ja? Wollen wir aber nicht. Miley Cyrus trotzdem klasse Frau mit einer klassen Stimme. End of the World gibt's jetzt. Das war der Feierabend mit Christian Semmet bei Radio Regenbogen.

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1: Ziemlich sonnig, Temperaturen von über 30 Grad auch morgen. Und so viel können wir schon mal verraten, auch übermorgen bis zum Wochenende hin bleibt es eigentlich so. Nur zwischendrin ist im Schwarzwald auch mal hier und da ein Regentropfen oder ein leichteres Gewitter drin. Erst am Sonntag gibt es im größeren Stil dann wieder Schauer und Gewitter. Und dann kommt auch Abkühlung.
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2: Ich bin Daniel Ernst. Guten Abend. Die Verhandlungen über ein Ende des Iran-Kriegs laufen offenbar nicht so, wie sich US-Präsident Trump das vorstellt. Die Iran wolle unbedingt ein Abkommen schließen, sagte der Präsident heute. Die US-Regierung sei damit aber nicht zufrieden. Trump erneuerte die Drohung, dass man entweder einen Deal abschließen oder weiter kämpfen werde. Er sprach davon dann, die Sache zu Ende zu bringen. Bei dem Ebola-Ausbruch in der Demokratischen Republik Kongo steigen die Fallzahlen weiter an. Inzwischen wurden über 1000 Verdachtsfälle gemeldet, von denen 246 Erkrankte verstorben sind. Die Weltgesundheitsorganisation geht davon aus, dass die tatsächliche Zahl deutlich höher liegt, weil der Ausbruch wochenlang unbemerkt blieb und nicht alle Fälle gemeldet werden. Die Fußballnationalmannschaft bereitet sich seit heute auf die Weltmeisterschaft vor. In genau 18 Tagen ist es soweit. Dann bestreitet das Team das erste WM-Spiel. Bis dahin müsse man eine Familie werden, sagte Trainer Nagelsmann heute.
3: Das finde ich das Entscheidende, dass jeder das Vertrauen zu seinem Nebenmann, zu seiner Nebenfrau hat, im gesamten Team, in der Mannschaft, aber natürlich auch im ganzen Staff, dass wir wissen, dass jeder am selben Strang zieht, dass da nichts zwischen Spielern ist, zwischen Trainerteam, nichts irgendwie schwelzt und jeder immer offen die Dinge auch anspricht. Und das kann schon eine Überschrift sein, dass wir wie eine Familie agieren und auch wie eine gut funktionierende Familie alles immer für den anderen auch machen.
2: Nationaltorwart Manuel Neuer wird wahrscheinlich erst beim ersten WM-Spiel wieder fit sein. Beim Testspiel am Sonntag in Mainz gegen Finnland soll der degradierte Oliver Baumann wieder spielen.
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4: Ich bin Barbara Schlegel, guten Abend. Der Klimawandel rückt bei Jugendlichen in Baden-Württemberg in den Hintergrund. In der Sinus-Jugendstudie im Auftrag der Barmer sagten nur noch 40% der 14- bis 17-Jährigen, das ist für sie ein sehr wichtiges Thema. Vor 5 Jahren waren es noch 60%. Die Hälfte der Befragten glaubt, dass sich der Klimawandel negativ auf ihre Gesundheit auswirken wird. Auf die Frage, was wären sie bereit zu tun, um das Klima zu schützen, würde die große Mehrheit auf Verpackungen verzichten und mit Bus und Bahn zur Schule fahren. Auf digitale Medien zu verzichten, kommt nur für 37% der Jugendlichen in Frage.
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2: Im Moment liegen keine Meldungen vor.
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1: Schönen Abend. 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
1: Ich bin Daniel Ernst. Guten Abend. Die Verhandlungen über ein Ende des Iran-Kriegs laufen offenbar nicht so, wie sich US-Präsident Trump das vorstellt. Der Iran wolle unbedingt ein Abkommen schließen, sagte der Präsident heute. Die US-Regierung sei damit aber nicht zufrieden. Trump erneuerte die Drohung, dass man entweder einen Deal abschließen oder weiter kämpfen werde. Er sprach davon, dann die Sache zu Ende zu bringen. Bei dem Ebola-Ausbruch in der Demokratischen Republik Kongo steigen die Fallzahlen weiter an. Inzwischen wurden über 1000 Verdachtsfälle gemeldet, von denen 246 Erkrankte verstorben sind. Die Weltgesundheitsorganisation geht davon aus, dass die tatsächliche Zahl deutlich höher liegt, weil der Ausbruch wochenlang unbemerkt blieb und nicht alle Fälle gemeldet werden. Die neue Skyline-Bahn am Frankfurter Flughafen soll eigentlich tausende Passagiere pro Stunde zu den Terminals bringen, doch nach Pannen steht sie vorerst still. Jetzt werden technische Anpassungen vorgenommen, hieß es. In den vergangenen Tagen sei es mehrfach zu Störungen gekommen, die führerlose Bahn war sogar zeitweise stehen geblieben. Als auf dem Petersplatz in Rom heute ein Mann einen Schwächeanfall erlitt, eilte der Papst persönlich zur Hilfe. Auf Videos in den sozialen Medien ist zu sehen, wie Leo XIV. Zu dem Mann eilt und sich niederkniet. Der Mann wurde schließlich mit einem Rollstuhl weggefahren und der Papst setzte seine Begegnung mit den Gläubigen fort.
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1: Im Moment liegen keine Meldungen vor.
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6: Ich bin Daniel Ernst. Guten Abend. Die Verhandlungen zwischen den USA und dem Iran sind offenbar wieder ins Stocken geraten. Nach Angaben von US-Präsident Donald Trump biete man dem Iran momentan keine Lockerung von Sanktionen an. Der Iran wolle unbedingt ein Abkommen schließen, sagte Trump heute, aber die US-Regierung sei damit noch nicht zufrieden. Trump erneuerte auch die Drohung, dass man entweder einen Deal abschließen oder weiter kämpfen werde. Der ADAC kritisiert die Mineralölkonzerne scharf. Die Spritpreise würden im Moment zwar sinken, allerdings viel zu langsam, so der Automobilclub. Innerhalb einer Woche sei der Rohölpreis um fast 10% gesunken. Benzin und Diesel seien an den Tankstellen allerdings nur um ein paar Cent billiger geworden. Fußballnationaltorwart Oliver Baumann wird beim Testspiel am Sonntag in Mainz gegen Finnland im Tor stehen. Das hat Bundestrainer Nagelsmann mitgeteilt. Der Grund: Manuel Neuer ist noch immer verletzt und wird wohl erst beim WM-Auftakt ins deutsche Tor zurückkehren.
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6: Daniel Ernst, guten Abend. Die Verhandlungen zwischen den USA und dem Iran sind offenbar wieder ins Stocken geraten. Nach Angaben von US-Präsident Donald Trump biete man dem Iran momentan keine Lockerung von Sanktionen an. Der Iran wolle unbedingt ein Abkommen schließen, sagte Trump heute, aber die US-Regierung sei damit noch nicht zufrieden. Trump erneuerte auch die Drohung, dass man entweder einen Deal abschließen oder weiter kämpfen werde. Der ADAC kritisiert die Mineralölkonzerne scharf. Die Spritpreise würden im Moment zwar sinken, allerdings viel zu langsam, so der Automobilclub. Innerhalb einer Woche sei der Rohölpreis um fast 10% gesunken. Benzin und Diesel seien an den Tankstellen allerdings nur um ein paar Cent billiger geworden. Fußballnationaltorwart Oliver Baumann wird beim Testspiel am Sonntag in Mainz gegen Finnland im Tor stehen. Das hat Bundestrainer Nagelsmann mitgeteilt. Der Grund: Manuel Neuer ist noch immer verletzt und wird wohl erst beim WM-Auftakt ins deutsche Tor zurückkehren.
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2: Guten Abend, Deutschland. Mein Name ist Daniel Kaiser. Willkommen zur Night Lounge. Heute am Donnerstag, den 28. Mai 2026. Das heutige Thema kommt aus der Community, ein Themenvorschlag. Und zwar von Sascha aus Koblenz, der an dieser Stelle gegrüßt ist. Er möchte nämlich über Jugendliche sprechen, die heutzutage aus seiner Sicht immer gewaltbereiter sind und werden. Und er möchte mit mir darüber sprechen, mit euch darüber sprechen, möchte von euch wissen, werden Jugendliche eigentlich wirklich immer gewaltbereiter? Das wollen wir heute mal herausfinden. Ruft mich an, kostenlos vom Handy und vom Festnetz. Und lasst uns darüber sprechen, lasst uns über unsere eigene Jugend sprechen. Habt ihr schon sehr früh irgendwas angestellt, irgendwas gemacht, Grenzen überschritten, vielleicht sogar Straftaten begangen? Sind junge Leute aus eurer Sicht heute schlimmer als die Generation vorher? Lasst uns darüber reden, kostenlos vom Handy, vom Festnetz, die Nummer zu mir ins Studio.
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2: Und wie gesagt, auch gerne online mitmachen. Thema ist gepostet auf Insta, auf Facebook und natürlich auch in unserem WhatsApp-Kanal. Da könnt ihr euch auch gerne mal reinklicken. Den Link dazu findet ihr auf Insta und auf Facebook. So, und eine Nachricht habe ich bekommen von Leon. Der war damals 15, schreibt er, als er mit ein paar Jungs aus der Gegend angefangen hat, Fahrräder zu klauen. Erst war das für uns nur ein dummer Kick, sagt er. Dann aber gab es auch noch Schlägereien. Gab auch nie wirklich irgendeinen Grund. Es ging einfach nur darum, sich irgendwie stark zu fühlen, wie er selber schreibt. Rückblickend, sagt er, hat er sich schon ziemlich lost, also ziemlich verloren gefühlt. Und nie so richtig Aufmerksamkeit von seinen Eltern beispielsweise bekommen. Er sagt, dass er sich heute dafür schämt, wie das damals gelaufen ist. Und er glaubt schon, dass manche Jugendliche schneller heutzutage gewalttätig werden, als das damals der Fall war, weil vieles heutzutage, wie er selber schreibt, sofort eskaliert und jeder heutzutage auch cool wirken möchte, auch im Internet. Und da habe ich mich gefragt, wie meint er das, wie im Internet? Naja, viele dieser Dinge werden heutzutage gefilmt und dann online gestellt. Und dann kriegt man nicht nur Props irgendwie von seinen Freunden, sondern vielleicht auch noch von irgendwelchen unbekannten Leuten im Internet. Bei uns war das jedenfalls so, schreibt er, und ich hatte Glück, dass ich irgendwann dann rausgekommen bin und Grenzen gesetzt habe. So, jetzt bin ich mal gespannt zu erfahren, wie ihr das seht, welche Erfahrungen ihr gemacht habt. Frage des Abends lautet, werden Jugendliche immer gewaltbereiter?
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2: Marius aus Stuttgart. Marius, grüß dich.
4: Hi, also da bin ich ja wieder als Erster dabei. Das ist ja interessant.
2: Freue mich, erzähl.
4: Ich habe ganz kurzes anderes Thema. Ich habe auch gestern Nacht um drei meinen eigenen Beitrag gehört und ich muss sagen, es ist ganz komisch, sich selbst zu hören, weil man ganz anders klingt.
2: Achso, ist ungewohnt, ne?
4: In der Wiederholung. Ich habe mal gelesen, der eigene Schädel vibriert mit und deswegen klingt man anders, wenn man selber spricht. Aber so viel nur als kurzes Vorgeplänkel.
2: Das ist so, ja, das stimmt. Es klingt auch nochmal anders, wenn du die Kopfhörer drauf hast und dabei sprichst.
4: Genau.
2: Also im
4: genau.
2: Studio zum Beispiel klingt das auch nochmal ganz anders. Ja, Marius, werden Jugendliche immer gewaltbereiter?
4: Also, ich konnte es nicht sein lassen, ChatGPT zu fragen.
2: Aber ganz kurz, ich will ja deine Antwort, ne? Mich interessiert ja nicht, also dann hätte ich ja auch Chatty einladen können. Ich will ja von dir wissen, deine Sicht. Sagst du, ja, würde ich schon sagen, oder sagst du nein?
4: Von meinem Gefühl her, jetzt nur mein Gefühl, ohne Statistiken anzuschauen.
2: Natürlich, geht ja um dein Gefühl, du bist ja kein Experte.
4: Hätte ich gesagt, im Vergleich jetzt zu meiner Schulzeit, nein.
2: Nein.
4: Okay. Wenn ich daran denke, zum Beispiel, was es so nach der Schule schon nachmittags in Parks für Alkohol-Saufpartys es gab. Würde ich sagen, die finden heutzutage bei Jugendlichen sogar weniger statt, so dieses Komasaufen als Beispiel. Die Musik aus den, ich sag jetzt, also wir sind die Millennials, ja, ich weiß es nicht, wie alt du bist, ich schätze mal so um die 35, hätte ich jetzt gesagt. Wir sind ja die Millennials-Zeit. Und die die Rap-Songs zum Beispiel aus den 2000ern, die waren ja so komplett ungefiltert. Solche Texte würde auch Haftbefehl und Sido heute nicht mehr rausbringen. Kool Savasch damals waren richtig üble Texte. Würde ich sagen, vieles sogar abgemildert. Jugendliche haben auch viel mehr so präsent Gesundheitsthemen, die immer wichtiger werden für Jugendliche. Mehr als zu meiner Jugendzeit, würde ich sagen. Und der Sprachgebrauch war schon damals in den 2000ern sehr roh. Also da kann ich keinen wirklichen Unterschied erkennen. Ich selbst bin ja nicht mit jugendlicher Gewalt konfrontiert und deswegen ist es auch nur so das, was ich denke, wie Jugendliche sind, weil ich spreche ja nicht täglich mit Jugendlichen. Ist ja auch logisch. Und ich würde sagen, was in den letzten Jahren viel dazu beigetragen hat, dass die Gewaltbereitschaft steigt, war die Corona-Krise. Also beziehungsweise nicht mal der Virus selbst, sondern die Maßnahmen, ist so meine Vorstellung. Ich glaube, man hat mit den Corona-Maßnahmen den Jugendlichen das genommen, was als Jugendlicher aber ganz normal ist und was ich damals auch genossen habe, doch mal länger in eine Disco zu kommen und man freut sich, dass man nach 12 rein durfte oder konnte. Heute werden ja auch die Ausweise viel strenger kontrolliert. Und mit den Corona-Regeln hat man auch dieses Zusammenfinden von Jugendlichen massiv darin eingeschnitten. Und ich glaube, dass da deswegen auch die Depressionsrate extrem gestiegen ist. Und ich denke auch, dass dieses Einschneiden von sozialen Kontakten für Jugendliche noch mal viel härter ist als für Erwachsene, weil Erwachsene ja in sich schon viel stabiler sind in der Persönlichkeit. Jugendliche sind ja noch am Reifen, sag ich mal.
2: Und du glaubst, das Feiern ist wichtig fürs Reifen?
4: Ja.
2: Das K.O.-Saufen?
4: Das K.O.-Saufen? Nein.
5: Nee, also weiß ich nicht. Ich kann mich noch relativ gut an meine Jugend erinnern. Da waren sie eigentlich auch immer ziemlich, ziemlich hackedicht, will ich jetzt mal nett umschreiben.
4: Jedes Wochenende, gell?
5: Ja.
4: Das ist auch meine Erinnerung. Jedes Wochenende war es so üblich, mit 16 besoffen zu sein.
2: Ich sag jetzt einfach mal ganz vorsichtig, das war nicht hilfreich für
4: also es war nicht wichtig.
2: Nee. Nö. Hätte man es jetzt aus meinem Leben gestrichen, glaube ich, würde es mir körperlich besser gehen und die paar Erinnerungen, die da noch so schummrig in Erinnerung sind, auf die verzichte ich gerne.
4: Das sehe ich ganz genauso.
2: Das heißt, die Clubs können es ja nicht sein. Selbst jetzt können sie ja wieder in die Clubs. Und was stellen wir fest? Die Jugendlichen gehen nicht in die Clubs. Die Clubs sind am Sterben in Deutschland. Es gibt immer weniger
4: das
2: Clubs.
4: Das ist richtig.
2: Das heißt, die Clubs sind auch nicht so wichtig anscheinend für Jugendliche. Irgendwas anderes
4: ist
2: wichtiger.
4: Die Clubs sterben aus. Ja, das ist auch bei mir in der Stadt so. Es wird immer weniger, weil ich gehe ab und zu selber auch noch ganz gerne, auch wenn ich dann mit dem Alter dann rausstech. Ich mag die Atmosphäre immer noch sehr gerne. Ist es halt etwas mehr Livestreaming und Zusammensitzen wahrscheinlich geworden, TikTok schon. Ich weiß es nicht ganz genau, weil ich ja nicht jugendlich bin. Aber dass es weniger Kummersaufen gibt, ist eher positiv für die Entwicklung geworden, würde ich sagen. Aber dass man das genommen hat, dass man sich in Gruppen sehr unproblematisch zusammenrotten kann. Das, glaube ich, hat wirklich Spuren der Psyche hinterlassen. Ist aber alles nur eine Idee von mir.
2: Okay.
4: Ich weiß es ja nicht.
2: Na gut, was hat das jetzt auch mit der Gewalt zu tun? Gewaltbereiter. Du sagst ja, also das, was du alles aufgezählt hast, sind ja Dinge so, es wirkt so, als ob die heute alle viel friedlicher sind.
4: Ich habe in vielen Bereichen tatsächlich dieses Gefühl, ja, auch wenn man natürlich aus der Zeitung was anderes nimmt, weil man da ungern positive Entwicklungen beschreibt, weil sie es schlecht verkaufen lässt. Ich würde aber sagen, dass der Zusammenhang zwischen diesen einschneidenden Maßnahmen in der Corona-Zeit zu Gewaltbereitschaft insofern besteht, dass dieses Isolieren und Alleinsein Menschen ganz schön verrückt machen kann.
2: Okay. Und das heißt?
4: Und das heißt, dass dadurch auch Also wenn es einem psychisch schlechter geht, wenn man Depressionen kriegt, ist ja Gewalt auch nicht selten ein schlechter Ausdruck von unerfüllten Bedürfnissen, von ich fühle mich einsam, ich suche Nähe und das kann sich in Gewalt ausdrücken.
2: Also Depression unter Jugendlichen, aus deiner Sicht hat Depression unter Jugendlichen zugenommen?
4: Aber schon, seit der Corona-Zeit, ja.
2: Seit da erst? Vorher nicht? Vorher waren sie frei davon?
4: Ich weiß es nicht, es ist eine Idee, aber meine Schätzung würde ich sagen, dass es vorher, was auch beitragen kann, ist dieser ständige Vergleich online, Social Media zu, wer sieht besser aus als ich, kann ich mir vorstellen, dass es auch Depressionen verursacht. Also
2: glaubst du, es hat wirklich zugenommen seit Corona oder glaubst du, es war sehr hilfreich, jetzt irgendwas zu haben, wo man mit dem Finger drauf zeigen kann?
4: Ich kann mir vorstellen, dass von beidem ein Teil zutrifft. Sündenbock zu haben ist immer gut, das ist so. Gleichzeitig glaube ich aber auch, dass es massive Auswirkungen hatte, ja.
2: Wie viel Einfluss glaubst du, hat das eigene Verhalten, das eigene Tun und Machen einen Einfluss auf die Gesundheit?
4: Ich würde sagen, es ist ein Zusammengepräge aus dem eigenen Verhalten und seinem Umfeld, weil man als Jugendlicher auch leichter zu beeinflussen ist. Wenn ich mich nur daran zurückerinnere, das ist es so, wurde ich viel leichter beeinflusst als heute. Also ist es eine Mischung aus, was steuere ich selbst, meinen eigenen Willen und wie prägt mich mein Umfeld und meine Familie und ja meine genetische Zusammensetzung, die mich auch mitbestimmt.
2: Okay. Marius, dann vielen Dank. Ich muss schon wieder weiter. Ich wünsche dir einen schönen Abend.
4: Sehr gerne.
2: Alles Gute dir. Bis bald. Ciao.
4: Ebenso. Ciao.
2: So, anrufen dürft ihr auch vom Handy und vom Festnetz. Wir reden heute über das Thema Jugendliche und Vorschlag kam von Sascha aus Koblenz. War das Koblenz? Ich glaube Koblenz. Und die Frage des Abends lautet, werden Jugendliche immer gewaltbereiter?
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2: 9,8 am Ende. Hallo, wer da? Hallo, wer da? Da ist keiner. Dann gehen wir weiter zum Andi nach Mainz. Grüß dich, Andi.
6: Hi, Daniel.
2: Hallo.
6: Grüß dich. Hi.
2: Schön, dass du da bist. Wie siehst du das? Werden Jugendliche immer gewaltbereiter?
6: Ich muss mich so ein bisschen meinem Vorredner anschließen. Die Zahl kenne ich jetzt nicht.
2: Geht nicht um Zahlen, geht um dein Gefühl, dein Bauchgefühl.
6: Mein Gefühl?
2: Ja.
6: Okay.
2: Sonst hätte ich einen Experten eingeladen. Ich lade ja jeden Abend euch ein, weil ich mit Experten nicht reden will. Ich will mit euch reden.
6: Ja, ich auch nicht.
2: Ich will den echten Eindruck von euch, sonst erfahre ich das ja nicht.
6: Ja.
2: Also, wie siehst du das?
6: Mein Eindruck ist, dass die Gewalt jetzt nicht unbedingt in der Anzahl mehr geworden ist, aber die Hemmschwelle, die hat stark abgenommen vor Gewalt. Ja.
2: Das ist eine interessante Formulierung. Also nein, sie hat nicht abgenommen, aber die Hemmschwelle hat abgenommen. Was ist die Hemmschwelle? Ja. Die Hemmschwelle vor richtig bösen Sachen oder vor Kleinigkeiten hat abgenommen? Wo siehst du die Hemmschwelle?
6: Ich würde sagen, bei beidem. Also eine Freundin von mir, die ist Lehrerin. Und früher war es so, wenn du in der Schule warst, da gab es noch so einen gewissen, ich meine, es gab immer mal Ausnahmen, so einen gewissen Respekt vor dem Lehrer noch. Mhm. Und sie hat gesagt, der ist teilweise bei sehr jungen Menschen schon gar nicht mehr gegeben. Wenn ihr sagt, macht bitte eure Hausaufgaben. Nö, warum? Mache ich nicht. Also sowas kriegt sie halt sehr häufig gesagt und natürlich Beleidigung. Das kriegt sie schon bei teilweise 10-, 11-Jährigen mit, ja. Und ich würde sagen, das ist ein Teil der Medienlandschaft, also das heißt Internet wie TikTok oder sowas. Da gibt es ja durchaus Gewalttaten, die Jugendliche praktizieren, dann aufnehmen und dann ins Netz stellen. Und vielleicht ein Jugendlicher, der das sieht und sich denkt, oh, das würde ich gerne mal nachmachen, um zu wissen, wie sich das anfühlt. Solche Dinge sind mir durchaus, also ich lese viel im Netz, auch im Forum, schreiben tue ich jetzt nicht, aber da gibt es schon mal so die ein oder andere Äußerung, die da so ein bisschen rausgetragen wird, ja.
2: Was sind die Faktoren, die diese Hemmschwelle absenken lassen?
6: Ich glaube, das ist ein Mix. Das kann durchaus sein, dass man vielleicht im Gebiet aufwächst, wo Gewalt schon durch Ältere getätigt wird. Also man wächst damit automatisch auf. Da gibt es natürlich Menschen, die ja aus sozialen, sehr schwierigen Familienverhältnissen kommen, die selber Gewalt erfahren, vielleicht durch die Eltern, durch die Geschwister. Das ist natürlich sehr prägend. Und natürlich dann halt durch die Medien, dass man da vielleicht falschen Freundeskreis und solche Dinge da einfach mit hineingezogen wird, obwohl man gar nicht will, aber dabei oder da sich dazugehörig fühlt, ne? Mhm. Und dann dazu mehr oder weniger dann dazu beiträgt, ja. Mhm.
5: Wenn man jetzt diese Generation auf Stufen setzen würde, dann würde diese Treppe ja runtergehen, oder?
6: Meinst du, dass das immer jünger wird?
5: Nee, dass das immer mehr abnimmt. Dass das ja, weil du hast ja gerade gesagt, die einen haben das vielleicht irgendwie von den Eltern Erziehung. Bei den anderen ist es vielleicht der Einfluss vom Internet und so weiter. Das heißt, die eine kann ja der Nächsten nichts weitergeben, nichts mitgeben, um umzukehren das Ganze, sondern es geht ja immer weiter runter.
6: Ja, ja, klar.
5: Aber das kann doch nicht so sein. Das darf doch nicht so sein. Es muss doch irgendwann mal auch wieder hoch.
6: Nein, nein. Ich hoffe, also das Problem ist ja einfach, du kannst ja als Elternteil nur das deinen Kindern wiedergeben, was du ja selber erlebt hast, ne? Von deinen Eltern bekommen hast. Es gibt durchaus Eltern, die sind sehr herzlich zu ihren Kindern. Sie versuchen ihnen Vernunft, Ethik und Moral beizubringen. Aber diese Kinder geraten vielleicht durch eine gewalttätige Schule, ne? Dass sie falsch im Leben abbiegen oder durch falsche Freunde oder sowas. Es ist manchmal gar nicht so einfach zu bestimmen, woher das genau kommt, weil theoretisch, Daniel, kann ja jeder Mensch in seinem Leben irgendwo mal einen falschen Weg einschlagen. Ne? Mhm. Also es wäre bei jedem von uns irgendwie möglich gewesen oder möglich. Und bei einigen wenigen passiert das halt nun mal, auch wenn sie vielleicht aus guten Familien kommen oder so. Aber es gibt immer durchaus mal so Argumente, die sagen, ja, das liegt in den Genen oder sowas, ne? Das glaube ich nicht. Ich glaube, weil kein Mensch kommt bösartig oder gewalttätig auf die Welt.
5: Na gut, wie erreicht man? Wie Tiere. Aber wie erreicht man denn die Jugendlichen heute, um ihnen vielleicht auch zu sagen, das ist vielleicht nicht so cool und das ist die bessere Option?
6: Es würde schon viel dazu bringen, dass man vielleicht an den Schulen mehr pädagogische Hilfe zur Verfügung stellt. Dass, ich meine, Lehrer sind ja auch pädagogisch geschult, dass man frühzeitig schon im Elternhaus Gewalttaten anspricht. Es wäre die Möglichkeit im Internet, das ist ja eine Diskussion, die ist sehr brenzlig, wo Politiker sagen, dass bis zu einem gewissen Alter die Kinder keinen Zugriff oder nur noch eingeschränkten Zugriff zum Internet haben. Das ist ja auch schon eine Diskussion.
5: Eingeschränkter
6: Zugriff? Das hört sich jetzt, das gegenüber meinem Kind zum Schutz bis zum gewissen Alter, ja.
5: Okay, bis zu welchem Alter?
6: Eher zweit hoch, aber das wäre mir ganz recht, würde so sagen, 13, 14.
5: Okay.
6: Ja.
5: Hatte eine ähnliche Zahl im Kopf, als du das gesagt hast. Ich hatte sogar mit weniger gerechnet. Ich habe jetzt gedacht, du sagst 12, dachte ich.
6: Ja. Habe ich auch gerade dran gedacht.
5: Weil das häufig so die Zahl ist, die so im Netz kursiert. Okay, also 13, 14 sogar, würdest du sagen. Eingeschränkt heißt zum Beispiel kein Zugriff auf Pornografie. Sowieso nicht, klar, sollte man erst ab 18, aber so, dass das wirklich ganz, ganz streng geblockt ist. Mhm. Gewalt, Filter, was ist schwierig, ne, heutzutage irgendwie Filter anzulegen. Mhm. Eigentlich kannst du dann nur...
6: Ja, dann geht's ja.
5: Ja. Dann geht's so, und dann kommt das Geschrei so, ja, wir brauchen aber das Internet für die Schule zum Recherchieren und hier geht ja gar nichts, jede zweite Seite ist gesperrt oder bedenklich.
6: Mhm. Ja, ich meine, es gibt ja durchaus, wenn du in den Schulen das Netz benutzt, dann hast du ja auf gewisse Seiten ja auch keinen Zugriff dann. Ja? Der ist ja vom Server, wird er ja blockiert. Mhm. Was ich auch vernünftig finde. Ich meine, ich würde meinen Kindern nicht das Internet verwehren. Die sollen damit aufwachsen. Das ist eine Technologie, die brauchen sie auch. Ja, ist nun mal Zukunft. So ist es nun mal. auch für uns. Aber ich hätte einfach, ich sag mal so, wenn man Vater ist, dann trägt man für seine Kinder eine Verantwortung. Und ich finde, das muss man sehr ernst nehmen. Und ich denke immer noch, es gibt manchmal schon Eltern, die verlangen von ihren Kindern zu schnell zu erwachsen zu werden. Und ich finde, Kinder sollten Kinder bleiben, ne? Bis zum gewissen Alter. Das ist ihre Kindheit. Sie werden so oder so erwachsen.
2: Manche haben sich es aber nicht ausgesucht, Andi.
6: Bitte?
2: Ja, manche haben sich nicht ausgesucht. Das heißt, sie stehen gar nicht vor der Wahl, sich zu entscheiden, wollen sie Kind bleiben oder wollen sie erwachsen werden. Und die rutschen plötzlich in so eine Rolle rein.
6: Ja, das finde ich traurig. Also, ich, wie gesagt, man ist nur einmal Kind. Mhm. Erwachsen wirst du so oder so. Und viele Erwachsene, die sagen, oh, meine Kindheit war das schön. Ne? Die Verpflichtungen kommen ja automatisch. Aber ich würde einfach aus Schutz, weil Kinder sind in der Entwicklung. Und gerade in der pubertären Zeit können halt manche Dinge so ein bisschen abdriften. Und da müssen die Eltern halt ein bisschen, ernster drauf aufpassen. Durchaus. Ja, einfach zum Schutz des Kindes. Nicht um es irgendwie, weiß ich nicht, vom Internet oder sowas fernzuhalten. Aber das wäre mir wichtig, ja.
2: Bist du selbst eigentlich in jungen Jahren mal kriminell geworden?
6: Nein. Nein, nein. Ich bin Autist. Asperger Autist und die gelten sowieso nicht als sehr gewaltbereit, sogar noch wesentlich niedriger als der Durchschnitt der Bevölkerung.
2: Nee, bin kriminell geworden. Ich habe nicht Gewalt gesagt. Kann ja auch sein, dass du in der Clique warst und die haben gesagt, Andi, geh mal in den Kiosk und klau mal ein Kaugummi und du hast es dann trotzdem gemacht.
6: Ja, es gab so eine,
2: Willst du jetzt beichten? Ja, los, hopp.
6: Ja. Die hat es durchaus mal gegeben. Ich wurde auch mal als Kamel benutzt. Da waren wir in einem Supermarkt gewesen. Wir standen an der Kasse und da hat damals hinter mir ein Kumpel mir Sachen in die Jackentasche reingeschoben. Aha. Ich wusste das gar nicht. Und wir sind raus und hat er die rausgezogen. Oh, danke. Das ist schon passiert, ja. Oder die erste Zigarette. Dann ist man halt dabei. Hier, willst du eine Lucky? Ne? Und alle anderen haben geraucht, da habe ich es mitgemacht. Klar, aber heute war es, denke ich mir, Idiot. Aber
2: ja, da hätte ich dich jetzt noch nicht in die Kategorie kriminell geschoben, nur weil du eine Zigarette geraucht hast. Aber das ist, ja okay, und du wusstest ja noch nicht mal, dass dir jemand da Sachen unterjubelt, die er danach wieder wegnimmt quasi. Ja. Okay, aber du hast es nie bewusst gemacht. Du hast nie bewusst etwas aktiv gemacht.
6: Also wie gesagt, ich habe mal geklaut. Ich weiß nicht mehr, was es war. Das war so ein Mutproben-Ding. Mhm. Wir waren so eine Gruppe aus 6 Leuten. Mhm. Ja, das hat man mal gemacht, ja, aber eine Sünde.
2: Aber ist das für dich kriminell oder ist das für dich keine kriminelle Kategorie? Wo würdest du es denn einsortieren?
6: Diebstahl.
2: Jugendsünde.
6: Als Jugendsünde, als ja. Jugendsünde. Ich würde es als Jugendsünde.
2: Okay.
6: Aber ich bin nie hingegangen, dass ich jemanden irgendwie mit dem Messer bedroht habe oder zusammengeschlagen habe, Daniel, oder so. Da hört es bei mir auf, wirklich. Also,
2: ja, aber guck mal, das ist doch interessant, diese Hemmschwelle. Für dich gehört dieser kleine Ladendiebstahl nicht zu kriminell, aber Messerstecherei ist dann schon so der Beginn für dich. Da merkt man ja schon, dass die Unterschiede sich verändert haben einfach.
6: Ja, weil du im Grunde genommen, wenn ich etwas klaue, natürlich ist es eine Straftat. Es ist Diebstahl. Ne? Muss man so ganz klar bei Namen nennen, das ist auch so. Aber ich sag mir, es ist ein Sachgegenstand. Wenn ich aber einen Menschen mit einem Messer absteche oder bedrohe, Daniel, das ist Leben.
2: Ja.
6: Und wenn ich diese Person töte, die kommt nie wieder zurück.
2: Ja, das
6: und sowas wollte ich niemals in meinem Leben mit mir rumtragen müssen. Wie soll ich das von mir selber rechtfertigen?
2: Ja, das ist klar.
6: Also,
2: aber geht ja heute nicht um den Vergleich. Wir wollen ja nicht sagen, das ist ja nicht so schlimm wie das. Das machen wir immer wieder gerne, dass wir immer Vergleiche ziehen und sagen, ach, guck mal, rauchen, das ist doch nicht so schlimm wie das oder nicht so schlimm wie dies. Darum geht es ja heute gar nicht. Aber Andi, vielen Dank erstmal für deine Gedanken. Ich wünsche dir einen schönen Abend und bis bald.
6: Ja, danke.
2: Mach's
6: dir
2: gut.
6: Auch. Jo, ciao.
2: So, weiter geht's. Anrufen könnt ihr vom Handy, vom Festnetz. Werden Jugendliche immer gewaltbereiter und krimineller? Die Nummer zu mir.
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2: Leitung, fragen wir Piroschka aus Mannheim. Guten Abend, grüß dich.
7: Ja, hallo Daniel.
2: Hallo.
7: Ja, also ich muss mal sagen, das Thema ist ja sehr interessant, ja. Und Moment, schau, gerade der Radioleiser gedreht, so jetzt, dass keine Rückkurbelung ist, ne? Ja, und also, ob sie ja bereiter werden, ich würde sagen, es kommt immer drauf an, ja, halt, warum und wieso, ne? Da äußere so überhaupt so, die Umwelt hat sich jetzt so viel verändert, ja. Oder zum Beispiel wie Clubs, habe ich gehört und so, ja. Da gibt es heutzutage gar nicht mehr so viel, wo die Kinder machen können. Und früher war das viel besser, ne? Man war draußen, da waren viel mehr Jugendliche, man konnte miteinander also spielen oder sich treffen dann noch. Und das alles, glaube ich, also das fehlt. Und ja, ich muss sagen, ich denke schon, dass es so ist, ja, dass es gewalttätiger wird. Aber ich glaube, weil sie selbst nicht zufrieden sind. Weil ich sehe ja, da werden oft Mülleimer, ja, umgeschmissen oder werden an der Haltestelle, ja, abgetreten. Und dann, Achtung, boah, und dann wollen sie sich zeigen irgendwie, ne, groß machen vor den Kumpels und so, weil vielleicht gibt es nicht mehr so die Gelegenheiten, dass die irgendwie was unternehmen können.
2: Sie sind gewaltbereiter, weil sie unzufriedener sind, sagst du. Aber womit sind sie denn unzufrieden? Ja. Was fehlt ihnen denn? Sie haben doch heute viel mehr, als wir früher hatten.
7: Ja, ja, ja, fehlen nicht. Ja, fehlen vielleicht, dass die, der Kontakt mit den Menschen und nicht nur am Handy, ne? Oder Tablet oder was sie alles machen, ja, und sich so anschauen, sondern mehr kommunizieren miteinander.
2: Da steht ihnen doch keiner im Weg, verbietet ihnen doch keiner.
7: Nein, verbietet nicht, ne? Aber man muss ja was finden, ja? Dass man überhaupt so Menschen findet, die das noch machen.
2: Aber das ist doch toll. Das Internet bietet ja die Möglichkeit, mit Leuten in Kontakt zu kommen, die dieselben Interessen haben. Viel leichter als früher. Damals war es relativ schwierig, jemanden zu finden, der vielleicht das gleiche Hobby hat wie Angeln zum Beispiel. Ne? War vielleicht.
7: Ach ja, genau, da haben wir es vom Angeln, ja, genau.
2: So, da musstest du dann Ewigkeiten suchen, bis du jemanden gefunden hast, der auch dieses Hobby hat. Heutzutage ist es ein Klick. Da bist du in der Gruppe und dann findest du 200 Leute, die da Bock drauf haben.
7: Mhm.
2: Also was ist heute schwieriger? Warum reden die nicht miteinander? Warum rufen Jugendliche sich nicht mehr an, sondern schicken sich lieber Sprachnachrichten oder Textnachrichten, haben gar keinen Bock mehr zu telefonieren?
7: Oh ja, das finde ich tausch. Warum? Oder Grund, warum? Ich denke, vielleicht trauen sie sich nicht so offen irgendwie. Lieber mal erst da so Sprachnachrichten oder was machen und nicht einfach anrufen und telefonieren.
2: Ich will dann deine Argumente halt vergleichen mit dem, wie ich es beobachte. Du sagst, die brauchen mehr Kommunikation, mehr echten Austausch. Ich sehe aber, dass dieser Austausch ja eigentlich möglich wäre, aber nicht genutzt wird. Also was ist der Grund dafür? Was könnte der Grund dafür sein?
7: Vielleicht Bequemlichkeit oder dass es sich nicht mal Bequemlichkeit, ich sag mal, dass sie sich das nicht so zutrauen, dass sie vielleicht irgendwie nicht sich so zutrauen, ja.
2: Meinst du, sie haben ein Stück weit verlernt, miteinander zu reden?
7: So, ja, und eher vielleicht, dass sie denken, ja, und Hemmungen haben, ne? Über die Schwelle so, dass man mit jemandem dann einfach spricht, ja. Sondern erst einmal auch gucke und wie und was, dass sie sich das einfach nicht zutrauen. Dass sie das, ich habe keine Ahnung, vielleicht, dass sie das auch nicht lernen von zu Hause, habe ich keine Ahnung, aber Erziehung spielt ja auch eine große Rolle.
2: Hat das mehr was für dich mit sozialer Intelligenz zu tun oder mit Bildung?
7: Sozialer Intelligenz.
2: Und wie kann man die fördern?
7: Ja, indem man halt versucht, zum Beispiel, wenn man jetzt hat, ja, mit Jugendlichen spricht oder so, oder Kinder hat, ja, die, also ich habe Enkelkinder, dass man denen sagt, oh, du bist toll, du kannst das, oder du bist klasse und so, und denen Mut zuspricht, aber das ist ja heute ganz selten, ne? Ja, wenn ich jetzt halt heutzutage höre, habe ich jetzt halt schon mehrmals gehört, Oh, von jemand, ja. Mein Junge wurde in der Schule, ja, gehauen und ach Gott, ja, aus welchem Grund, hab gesprochen, da heißt, ja, was hab ich gesagt, was hast du zurückgesagt? Ja, dann hau ich nächstes Mal voll zurück. Komm, ich zeig dir, wie das geht. Ja, das ist auch nicht richtig.
5: Ja, ich habe das aber auch schon gelesen, ja, dass es da Erwachsene gibt, Eltern gibt, die das sogar befürworten und sagen, wenn mein Kind dreimal Nein gesagt hat, bitte lass mich in Ruhe, dann hat es das gute Recht, nach beim vierten Mal dann ins Gesicht zu schlagen.
7: Ja, genau, aber richtig ist es doch nicht, finde ich.
5: Die Frage, die ich mir aber stelle, ist, dieses Kind, das dreimal eine Warnung ignoriert hat, was ist bei diesem Kind verkehrt gelaufen?
7: Ja, genau, da ist was verkehrt gelaufen, ne? Und wenn man das dann zum Beispiel der Lehrerin sagt, ja, wenn es jetzt in der Schule ist, ne? Mhm. Weil das war schon. Und dann sagen die, ach, man kann ja nicht überall, man kann nicht überall schauen, ne? Mhm. Das ist so viel, ach Gott, da hat man keinen Überblick. Also, das alles ein bisschen. Früher war das so nicht, ne? Wenn man da was gemacht hat, wo nicht richtig war, muss ich ehrlich sagen, man hat keine Strafe so groß gekriegt, nur man hat sich halt in die Ecke gestellt, ne?
5: Das gibt's ja heute undenkbar, dass du heute sagst, stell dich in die Ecke.
7: Ja, und dann doch, dann war ich da. Ich nicht, aber ich meine, gesehen, ne? Ich nicht. Nein, kein einziges Mal, muss ich wirklich sagen. Aber gesehen, ja, da war jemand in der Ecke gestanden, aber, ne? Irgendwie tat er mal leid, aber irgendwie war es ja schon richtig, weil er wirklich was Schlechtes gemacht hat. Und das war fast immer der gleiche Junge. Ich weiß auch sogar noch den Namen.
5: Von dem, der sich in die Ecke stellen musste?
7: Ja,
5: okay.
7: Weil es immer wieder so war, ne?
5: Ja gut. Also auf jeden Fall besser als Gewalt. Und trotzdem wird ja selbst bei solchen Verfahren wird immer darüber diskutiert, ob das nicht auch eine psychische Gewalt ist, die da ausgeübt wird, wenn man sagt, stell dich in die
7: ja,
5: Ecke.
7: Ja, ich weiß, ja.
5: Aber jetzt ist die Frage dann, wenn wir das immer weiter so machen, dann ist die Frage, wo sind denn Konsequenzen? Ja? Wenn man weiß, heutzutage gibt es keine Konsequenzen mehr, dann ist die Warnung egal, oder?
7: Ja, die Warnung. Ja, es kommt darauf an, welche Mahnung das ist, ne?
5: Egal welche Warnung. Wenn du weißt, dass du keine Konsequenz zu erwarten hast, weil du ja immer nur gewarnt wirst.
7: Ja, ob das egal ist, nein. Ich glaube, da müsste man irgendwie schauen, dass es irgendwie was gibt. Zum Beispiel jetzt hat, ne? Wenn jemand jetzt laufend, ja, irgendwie was falsch macht, dass man einen Schulverweis gibt oder so, ja. Weil das geht ja nicht, ne? Wenn einer immer so, aber nicht jetzt nur von der Schule, auch so im Allgemeinen.
5: Und was passiert dann? Dann ist der Jugendliche zu Hause und sitzt am Handy.
7: Ja, da würde ich aber also sagen, dann die Eltern würden dann, ne, nicht versagen dürfen und müssen dem alles abnehmen, dass er kein Handy hat.
5: Das ist leicht gesagt, wenn du zwischen, ich sag jetzt mal, zwischen 8 und 9 bis vielleicht abends um 17, 18 Uhr am Arbeiten bist. Ja, wie willst du das kontrollieren, was da zu Hause passiert?
7: Ja, okay, das eigene Handy abnehmen, höchstens geht zu Freunden.
5: Ja,
7: ne, aber auch, ja, da wird er von mir halt auch Verbot bekommen, derjenige, dass er nicht zu Freunden gehen darf.
5: Egal, dann sage ich meiner Mitschülerin oder meinem Mitschüler Bescheid, ey, bring mir mal dein altes Samsung bitte mit. Ja, es ist doch naiv zu glauben, dass man da wirklich was erreicht.
7: Ja.
5: Wir haben damals doch schon Mittel und Wege gefunden, unsere Eltern auszutricksen.
7: Ja, klar. Aber was ich halt ganz schlimm finde, ne? Mit der Gewalt, wenn sie dann so, weil du sagst gewalttätig, ob sie mehr werden, ja? Zum Beispiel, wenn sie hergehen und den Reifen verstichen, ne? Von den Autos oder die Auto verkratzen, ne? Und dann frage ich mich, was geht denn in diesen Kopf ab, ja? Also, das sind Menschen, die kennen die gar nicht, verkratzen die Autos, stichen die Reifen platt und fühlen sich dabei cool.
5: Du, das ist jetzt natürlich sehr spezifisch. Keine Ahnung, was dahinter steckt. Da können viele Gründe dahinter stecken. Weiß man nicht.
2: Eine Mutprobe kann es sein, es kann ein Hass sein gegen eine Automarke, es kann ein Hass sein gegen den Besitzer dieses Autos. Es können so viele Gründe dahinter stecken. Mhm. Keiner davon ist gerechtfertigt, logischerweise, aber wir werden es so jetzt nicht rausfinden.
7: Ja, gerechtfertigt nicht, aber ja, rausfinden kann man es nicht, ne?
2: Nee.
7: Nur, wenn man...
2: Also doch, im Einzelnen kann man es schon rausfinden, wenn man sich
7: genau... unterhalten könnte, ne?
2: Ja.
7: Und fragen könnte, warum er das macht, ja?
2: Ja.
7: Und dann könnte man es herausfinden, aber sonst nicht.
2: Also, Piroschka, du musstest nie in der Ecke stehen, du hast auch nie was Kriminelles getan in der Jugend. Danke, dass du angerufen hast zum Thema. Dir einen schönen Abend.
7: Okay, ja.
2: Bis bald.
7: Dir auch.
2: Ciao.
7: Tschüss.
2: So, und vielleicht setzen wir genau da an, wo Piroschka gerade das Gespräch beendet hat, nämlich bei der Frage, wenn man doch bloß wüsste, warum die das machen. Vielleicht seid ihr heute Mitte 20, könnt aber von euren wilden Zehnerjahren sprechen, in denen ihr 15, 16, 17 wart oder so und etwas getan habt, das aus heutiger Sicht nicht in Ordnung ist und auch aus damaliger Sicht nicht in Ordnung ist. Irgendwas Kriminelles, irgendwas Gewaltbereites und ihr könnt uns die Gründe dafür nennen, warum ihr das damals gemacht habt. Vielleicht wisst ihr das immer noch nicht, warum es so war? Ihr wisst einfach nur, dass es eine schwierige Zeit war. Vielleicht könnt ihr es aber auch ganz konkret benennen. Die Nummer zu mir ins Studio.
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2: Info an euch. Ihr habt im Moment nur eine freie Leitung, die ihr euch noch schnappen könnt. Ihr merkt auf jeden Fall, dass ihr durchgekommen seid, wenn es nicht mehr klingelt, sondern ihr plötzlich das Radioprogramm, das Live-Programm hört. Dann seid ihr durchgekommen. In allen anderen Fällen hat es nicht geklappt. Und ihr könnt mehrmals probieren, teilweise 20, 30, 40 Mal, weil das der Zufallsgenerator entscheidet, in welche Leitung ihr dann kommt. So, jetzt gehen wir mal in die nächste Leitung. Wen haben wir dran? Da wartet wer mit der Endziffer 98. Guten Abend.
8: Hallo.
2: Hallo, wer da? Ui, schon wieder weg. Dann gehen wir weiter zu Lilly nach Heidelberg.
9: Hallo, Kevin.
2: Hallo, Lilly.
9: Hi, freut mich, dich zu hören.
2: Lange nicht gehört.
9: Ja, das stimmt. Ich bin gerade ein bisschen überfordert mit der Frage, weil ich da nicht in die Zielgruppe gehöre, dass ich mit 16, 17 gewaltbereit war oder so.
2: Nö, das geht ja nicht nur um dich, sondern die Frage ist ja, werden Jugendliche eigentlich immer gewaltbereiter, krimineller? Und warum machen wir das? Sascha hat das Thema vorgeschlagen und er hat da so seine persönliche Meinung zu. Er sagt auch in den Zeitungen, Medien und so weiter, heutzutage liest man immer häufiger von Jugendlichen, die etwas Schlimmes machen. Und er will einfach wissen, so, ob das auch der Eindruck von allen anderen ist. Ich fand es spannend, mal darüber zu diskutieren, weil ich mir immer denke, naja, wir bekommen heute viele Nachrichten zugespielt, die wir vor 20 Jahren, sage ich mal, noch nicht zugespielt bekommen haben. Das Netz macht es möglich. Ne? Daher ist die Frage...
9: Ja, auf jeden Fall.
2: Jetzt müsste man sich Statistiken angucken, ob das wirklich zugenommen hat. Mir geht es aber gar nicht um die Statistiken. Ich will ja wissen, so, ist das auch euer persönlicher Eindruck? Und wenn, was glaubt ihr, woran liegt's?
9: Ich würde auf jeden Fall zustimmen. Und wie er sagt, man liest auch viel mehr und man sieht es auch mehr in den Nachrichten. Und ich würde es allgemein von der Medienpräsenz einfach ableiten, weil viel mehr Kinder und auch Jugendliche einfach Zugriff haben auf alles Mögliche, um das wirklich in der jetzigen Sekunde irgendwie zu filmen oder irgendwie damit anzugeben und es zu verbreiten und so weiter. Und ich glaube, dadurch wird es einfach sichtbarer. Und ich glaube dadurch, ich habe persönlich auch das Gefühl, ich weiß, dass es nicht so ist, dass es irgendwie schlimmer geworden ist, aber dadurch, dass man zum Beispiel irgendwie auf X irgendwie mal Nachrichten sich anschaut und dann werden plötzlich aus dem Nichts nach dem Algorithmus dir gewalttätige Videos eingeblendet, daran hängt es wahrscheinlich auch, dass man einfach viel mehr Einblicke hat, gerade auch durch diese Scroll-Videos und so. Du weißt wahrscheinlich, was ich meine, wenn man dann statt einer Tagesschau dann irgendwie aus aller Welt 30 Videos innerhalb von einer Minute angucken kann. Ich glaube, da sieht man einfach generell mehr Gewalt und dann entsteht auch der Eindruck, dass es mehr wird. Genau.
2: Ja, aber warum? Eigentlich müsste man doch wirklich sagen, boah, wie krass, jetzt haben die ganz kompakt 20 Meldungen, na gut, in einer Minute ist jetzt vielleicht auch ein bisschen übertrieben gewesen von dir, aber
9: ja.
2: So ein Video, im Schlimmsten vielleicht 10 Sekunden, in der Regel vielleicht so 20, 30 Sekunden geht so ein TikTok-Video, ich habe keine Ahnung, wenn ich ehrlich bin, aber doch sehr kurz. Und da müsste man doch denken, die haben in kurzer Zeit unglaublich viel aufgesogen, tun sie aber ja nicht. Das meiste davon landet ja im Abfallkorb, also im Kopf.
5: das wird ja direkt wieder ausgespült.
9: Ach so, nein, ich meine, dass man selbst als jemand, der das einschätzt, dass die Gewalt gestiegen ist, dass man das dann eher wahrnimmt.
5: Ach so.
9: Nicht, dass das auf sich auf die Kinder auswirkt. So meinte ich das erstmal.
5: Das heißt, man sieht es und man hat den Eindruck, boah, ist ja richtig viel, viel los da in der Welt, viel Gewalt.
9: Genau, genau, erstmal. Aber ich würde auch nicht sagen, dass TikTok und so weiter keine Auswirkungen auf die Kinder hat. Ich glaube, das ist einer der Gründe, warum es zum Teil zugenommen hat. In irgendwelchen Sphären nimmt es ja ab, soweit ich weiß, in anderen zu. Und ich bin zu 100% überzeugt, dass es einer der wichtigsten Faktoren ist, dass einfach, und da will ich erstmal auch nicht die Kinder beschuldigen, sondern die Eltern Kinder in die Welt setzen und davor nicht lernen, selbst verantwortungsvoll mit Medien umzugehen. Und wenn du kein Beispiel als Elternteil machen kannst und dem Kind sagst, ey, mach mal dein Handy weg oder ich nehme dir dein Handy weg, wie vorhin vorgeschlagen, dann, also man kann so viel sagen, wie man möchte, aber wenn man selbst das nicht vorlebt und zeigt, dass man wirklich einen bewussten Umgang mit seinem Alltag hat und in der Lage ist, sich nicht in der Freizeit mit sowas zu beschäftigen, dann werden das die Kinder auch 100% nachmachen. Und man muss auch wissen, wie die Handysperren und so weiter funktionieren. Dass man gesunde Zeiten bei dem Kind einsetzt, wenn man schon ein Handy verabreicht. Zum Beispiel, damit das Kind sich nicht ausgeschlossen fühlt von der Klasse. Genau, also ich finde, das ist so ein Faktor, der in den letzten Jahren auf jeden Fall zugenommen hat und auch zunehmen wird. Gerade was jetzt so Kinder angeht, die gar kein Leben ohne Handy mitbekommen haben, weil die einfach danach geboren wurden. Nach 2008 oder so, dann kam das erste Smartphone. Ja, genau. Ja, das ist so meine Einschätzung.
5: Okay, also sind wir einfach überfordert. Überfordert ja, mit der Anzahl definitiv. An. Und dadurch verändert sich unser Blick auf die Welt. Und eher ins Negative, habe ich ja das Gefühl.
9: Ja, finde ich auch. Also es gibt auch Vorteile, aber was das spezifisch angeht, auch das Gehirn, die Gehirnkapazität zu denken und zu schlussfolgern und so, das gerade bei so einem jungen entwickelnden Hirn tut es echt nicht gut.
5: Also was, wo würdest du sagen, sollte man ansetzen, wenn man sagt, man will da vielleicht was ändern, man will das in eine andere Richtung drehen, man will vielleicht auch wieder ein bisschen positiver die Jugend betrachten, weil ich finde, wir hacken zu sehr auf denen rum.
9: Politisch oder persönlich?
5: Fangen wir politisch erstmal an.
9: Boah, das ist schwer zu sagen. Ich würde vielleicht irgendwie mit Kampagnen starten. Ich bin ja kein Politiker und irgendwie auch kein Sozialwissenschaftler, aber man müsste sich da irgendwas überlegen, um einfach mehr Druck auszuüben und es einfach sichtbarer zu machen, was eben so ein ungesunder Medien- und generell Technologiekonsum mit einem macht. Ich weiß nicht, hast du da irgendwelche Ideen? Kennt sich wahrscheinlich besser aus in dem gesellschaftspolitischen
5: Zeug. Ich fühle mich gerade so wie so eine Randfigur, die gerade nur zuhört und sagt, jetzt soll ich auch was sagen. Ich höre dir gerne zu. Ich habe mir darüber jetzt gerade keine Gedanken gemacht, keine Ideen.
9: Aber du hast ja voll viel Erfahrung mit Menschen bestimmt.
5: Oh, das ist voll lieb von dir. Aber boah, ich habe immer gesagt, wenn ich mal gewählt werden würde zum Bundeskanzler oder irgendwie in die Politik, ihr würdet mich alle hassen. Ich würde euch so viele Dinge wegnehmen. Ja, weil ich würde euch so viel wegnehmen, aber nicht, weil ich böse bin, sondern weil ich einfach sage, das tut euch nicht gut. Ich will euch vor dem ganzen Mist bewahren. Weißt du, was ich meine? Also gar nicht aus dem
9: Würdest
5: du
9: es auch selbst weggeben?
5: Natürlich, ich muss mich ja selber an die Gesetze halten, die ich selber beschließe. Na klar. Würde ich dann mitmachen.
9: Das ist gut.
5: Aber das daher glaube ich auch, ich glaube, man würde mich einmal wählen und nie wieder. So ungefähr. Das war damals auch, als ich Klassensprecher war. Man hat mich einmal, ich glaube, ich bin zweimal gewählt worden, fällt mir gerade auf. Ich bin zweimal gewählt worden, aber danach wollte man mich nie wieder haben. Ich hab so aufgeräumt, danach mussten ein paar Leute die Schule verlassen und ein paar Lehrer hatten auch Schwierigkeiten bekommen. Ich mache keine Ordnung.
9: Aber das sind die Kosten des Progresses, das ist gut. Dann hast du ja was bewegt.
5: Ja, aber man macht sich keine Freunde damit.
9: Ja, egal. Hauptsache, man ist im Reinen mit sich selbst, finde ich. Also ich finde auch, wenn man jetzt so 2 Jahre Bundeskanzler ist, aber dafür halt eine positive Veränderung macht und dann geht, das ist fein. So,
5: also was würde ich zum Beispiel machen? Wenn du jetzt politisch sagst, ne? Eine Sache, die mir wirklich wichtig wäre, wäre Raum und Platz und Möglichkeiten für Jugendliche zu schaffen. Weil ich finde, das geht bei uns extrem unter. Ich finde, wir haben große Städte, aber wir haben gar keinen Platz für Menschen in diesen Städten. Ja, ich würde wieder mehr Platz für Menschen, weniger Platz für Autos. Ich weiß, das macht mir wieder Hate. Das ist normal. Kriegst du automatisch Leute, die dich dafür dann verurteilen. Aber ich finde, wir brauchen mehr Platz für Menschen und für Jugendliche.
9: Das ist ein ausgewogener Gedanke.
5: Mhm. Ja, es gibt kaum Spielplätze. Die es gibt, sind furchtbar. Da willst du deine Kinder nicht hinschicken. Da willst du als Erwachsener auch gar keine Zeit verbringen. Das ist nicht so schön. Das wäre so was, wo ich sage, da müssten wir mal rangehen. Wir hatten zum Beispiel so ein Jutz damals, so ein Jugendzentrum, ne, als ich noch jung war. Mhm. Da wollte ich aber nie hingehen. Ich fand die Atmosphäre und das alles drumherum, das war nicht so unangenehm.
9: Wegen den Kindern oder wegen dem, was da gebaut wurde, wie das aussah?
5: Wie es aussah? So. Ja, alles eigentlich. Man kann sagen, das gesamte Ding war irgendwie so. Und ich hatte auch den Eindruck, dass da schon eher so die Jungs dann abgehangen haben, die eher so Probleme gesorgt haben, die eher dann immer wieder mal irgendeinen Quatsch gemacht haben.
9: Oh krass, okay, das ist traurig. Aber sowas hatten wir auch, jetzt wo du sagst, wir hatten so ein Jugendhaus und es war immer ganz lustig, wir haben uns da immer eingesperrt im Treppenhaus und da war so ein ganz großer Raum. Mhm. Wir haben da das Licht ausgemacht und dann haben wir immer so einen Flummi geworfen. Und dann durfte, also das Zweck des Spiels war quasi, den Flummi im Dunkeln zu fangen, ohne gegen jemand anderen zu knallen. Und dann als nächstes den Flummi zu werfen. Das war so die Spezifität von diesem Jugendhaus, wie wir es genutzt haben. Das war toll. 2008 oder so. Das war schön.
5: Ja, stell dir mal vor, es gibt so eine Einrichtung, wie so eine Kette, musst du es dir vorstellen. So eine Fitnesskette beispielsweise, ne? Kriegst so eine Mitgliedskarte und du hast mit dieser Karte Zugriff zu diesen, in jeder Stadt gibt es quasi so eins von diesen Ketten, von diesen großen Hallengebäuden und da ist alles. Da ist ein Tennisplatz, da ist eine Fußballhalle, da ist aber ein Raum mit Konsolen, da kannst du alle möglichen Konsolen spielen, da kannst du, also alles ist da einfach geboten. Das ist quasi ein Paradise for Kids. Aber
9: wie sind da die Kosten, was würdest du sagen?
5: Jetzt kommt's, getragen vom Staat und wenn du aber 2 Strikes bekommst, weil du Mist gebaut hast, bist du ausgeschlossen aus diesem Paradise.
9: Mhm. Kennst du dich zufällig mit Systemen aus, die es schon gab, wo die sowas Ähnliches hatten? Weil mir fällt ja gerade spontan was ein. Ich weiß nicht, woher deine Idee kam.
5: Nee, was war da? Erzähl.
9: Also so im Allgemeinen, im Politischen, erstmal so vornherein gesagt, das war während der Sowjetunion. Und davon bin ich als politisches System auf gar keinen Fall ein Fan. Aber da gab es auf jeden Fall unter anderem positive Seiten. Und sowas haben mir meine Eltern immer erzählt, weil die kommen aus Minsk, aus Belarus. Und auch meine Großeltern, da gab es wirklich diese Pioniergesellschaften. Und man war quasi als Kind von Anfang an quasi dazu erzogen werden, einen guten Beitrag zur Gesellschaft nach dem eigenen Gewissen zu leisten und immer Älteren zu helfen, Sport zu machen, seine Interessen zu entwickeln. Und dann war zum Beispiel, da gab es solche Hallen, ist ohne Konsole wahrscheinlich.
5: Uncool.
9: Die habe ich jetzt nicht miterlebt, was da noch gab.
5: Ach, ja. Da muss es alles geben.
9: Aber in den 70ern so Konsolen, I don't know. Aber für jetzt wäre es vielleicht eine gute Idee, kann man schon sagen. Und da haben sie irgendwie in Werkstätten konnten sie selbst irgendwie Fahrräder zusammenbauen. Man konnte als Mädchen irgendwie so zum Touren gehen und seinen Traum auszumachen, auch wenn die Eltern arm sind, irgendwie Turnerin zu werden, im Schwimmverein, egal welchem Geschlecht man zugehörig war. Es gab so viele Sportangebote und so Handwerkskammern und irgendwie Pfadfinder, alles Mögliche mit der Natur, aber auch so kreatives Zeug. Und Technik auch. Da gab es so viel zu machen. Das war auch alles staatlich gefördert. Und ich finde, also wenn man für etwas die Sowjetunion loben kann, dann für diese Angebote für die Kinder. Das ist einfach so ein Wert in der Gesellschaft, war einfach Kinder zu fördern.
5: Ja, und du hättest dann auch so einen Ort, wo du hingehen kannst, weil jetzt heißt es immer so, ja, lass

0: weiter. Wir haben uns verquatscht, aber ich wünsche dir einen schönen Abend.
1: Das war
0: und bis
1: cool.
0: bald. Mach's gut.
1: Gleichfalls.
0: Ciao.
1: Ja, viel Spaß noch. Ciao, ciao.
0: So, anrufen dürft ihr auch vom Handy vom Festnetz.
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0: Ziffer 64. Guten Abend.
4: Hallo.
5: Hallo.
0: Hallo, wer seid ihr?
5: Grüß dich, Leon. 19 Jahre alt. Ich kann aus meiner Jugend ein bisschen sprechen.
0: Wo bist du her, Leon?
5: Nicht die ältere. Leon, genau.
0: Woher bist du?
5: Ich komme aus Rheinland-Pfalz, Koblenz.
0: Ecke Koblenz, cool, okay. Mhm. Und mit wem bist du unterwegs? Mit deinem Kumpel oder mit wem?
5: Genau, mit meinem Kumpel, ein bisschen am Reden, ne? Haben die ein bisschen zugehört.
0: Okay, ja? Dann erzähl mal.
5: Ja, über was soll ich erzählen? Wir haben ja ein bisschen über die Jugend erzählt, ne? Ich kann ja ein bisschen über meine Jugend so erzählen, wie es so bei mir war. Mhm. Ne? Also, ich sag mal so, hier mit den Diskotheken, wie ich da gehört habe, da ist ja heutzutage nichts. Da ist ja eher so die Kirmes im Vordergrund. Also meistens, also bei uns hier in Rheinland-Pfalz, ist eher so die Kirmes im Vordergrund, also Diskotheken oder so. Genau. Ja, die werden halt viel besucht, aber so Diskotheken und hier, ne, das ist hier nix mehr.
0: Leon?
5: Hallo? Ja, hallo?
0: Ja, ich höre dir weiter zu.
5: Ah, okay.
0: Kirmes, also Disco ist nichts bei uns, Kirmes. Also zweimal im Jahr gehen die Leute in Koblenz feiern, die Jugendlichen.
5: Ja, also ich muss auch sagen, die Diskothekauswahl wird auch immer dünner, muss ich sagen, weil halt die meisten Diskotheken auch kein Geld mehr dazu haben, weil auch wenig jetzt ausgegangen wird am Wochenende. Deswegen schließen halt die meisten Diskotheken.
0: Was glaubst du, warum das der Fall ist? Also würdest du sagen, ja, weil wir Jugendlichen, du bist ja auch noch sehr jung oder nah dran, wir haben da gar keinen Bock mehr drauf auf die Clubs? Oder sagst du, nee, wir haben schon Bock auf die Clubs, aber die brechen uns alle weg, die Clubs?
5: Also ich sage, die meisten Jugendlichen haben Lust auf die Clubs, aber das, was es da kostet, also die Preise, die sind halt schon sehr teuer. Und deswegen sage ich auch, dass die meisten Jugendlichen darauf verzichten und lieber woanders hingehen oder selbst was machen, weil das schon ein bisschen teuer ist, was in den Clubs angeboten wird. Weil früher war das halt ein bisschen anders.
0: Ja, aber ich meine, unsere Generation, also meine, hat es damals auch schon, sag ich mal, angefangen zu kaputt zu machen, diese Clubszene. Und da denke ich jetzt zum Beispiel ans Vorglühen. Das Vorglühen ist ja eigentlich schon etwas, was dem Club schadet. Und das macht ihr ja, also die junge Generation macht es ja genauso. Die gehen ja auch feiern und haben vorher schon ordentlich einen Intus.
5: Ja, genau. Ja. Die dann schon drin. Ja, das
0: so, und dann kenne ich Stories, wo Leute sagen, ja, ich gehe da rein, ich trinke, wenn überhaupt, nur ein Getränk. Kannst dir aber vorstellen, dass so ein Laden nicht überlebt, wenn der Leon sich da für 6 Euro einen Drink holt.
5: Ja, da hast du recht.
0: So. Da musst du ja irgendwann ja, pleite machen. Also dann, ne?
5: Ja, das stimmt ja schon, aber wenn man jetzt, sag ich mal, hier zum Beispiel in den Club geht hier, ne, und sich dann ein Getränk dafür 8 Euro holt und man jetzt, sag ich mal, in der Ausbildung ist und nicht das Geld dafür hat, sich die Getränke zu holen, die für den Preis da sind, ist das ja auch irgendwo verständlich, dass man dann vorglüht, ne? Weil viele Leute wollen ja auch was machen, aber die Preise sind halt schon momentan sehr, sehr teuer für das Geld, was man eigentlich verdient.
0: Ja, klar.
5: Und deswegen ist das auch ein bisschen schade für die Generation heute. Also sag ich mal, meine Generation, ich bin ja noch jung, ne? 19 Jahre alt. Also das Geld, was wir bekommen in der Ausbildung, reicht jetzt nicht, um mal am Wochenende mal hier ein paar Getränke zu holen. Ne? Ein Jackie Cola.
0: Aber es ist ja auch die Generation, die dann bereit ist, 500 Euro für irgendein Ticket zu bezahlen, um auf irgendein krasses Mega-Event zu gehen. Das wäre zu meiner Zeit auch unvorstellbar gewesen.
5: Ja, man kann das so oder so sehen. Ich denke mal, die meisten, wenn sie irgendwo wegfahren, dann sparen die sich auch das Geld. Weil das geht ja nicht Schlag auf Schlag.
0: Okay.
5: Dann sparen die sich das Geld ein bisschen zusammen und dann denke ich mal, dass sie da ihr Geld dann ausgeben. Aber wenn ich jetzt mal so sage, früher unsere Eltern, man hört ja so von Erzählungen, sind am Wochenende weggegangen in den Club oder so und haben sich da ein paar Getränke geholt. Das hat vom Geld her gepasst, was heute nicht der Fall ist, ne?
1: Ja.
0: Jetzt haben wir viel über Party und Geld gesprochen, aber was hat das mit der Gewaltbereitschaft zu tun?
5: Ja, gefallen.

0: dass die Jugend von heute ein bisschen gewalttätiger ist als früher, ne?
1: Ist das dein Eindruck oder würdest du sagen, nein, das ist ein falsches Bild?
0: Ja, auf jeden Fall, weil ich habe da einen Kollegen, das ist auch, ne, das sehe ich bei jedem, der ist halt ein etwas kräftiger Typ, der ist sehr drogenabhängig, der Felix Jim Giesewetter. Und der, also das sehe ich ganz, das ist ganz schlimm. Also wenn ich das so vergleiche mit den Erzählungen von meinen Eltern, die werden immer aggressiver heute, da kommen mehr Drogen ins Spiel. Und also von der Generation, die wir heute haben, das ist mit Drogen und so, das ist ganz schlimm.
1: Hast du selber schon irgendwie was mit Drogen zu tun gehabt?
0: Nee, ich habe nur Süßigkeiten genommen, also Zucker. Das zählt ja auch als Droge, aber ich habe jetzt nicht so Drogen genommen wie, sag ich mal, Gras oder Kokain oder genau Ketamin oder sowas. So, das habe ich noch nicht gemacht.
1: Zigarette? Ich bin clean.
0: Zigaretten habe ich mal probiert, aber das ist nicht so meins.
1: Alkohol?
0: Aber ich nehme bloß, ja, ich trinke Alkohol. Ich trinke gerade einen Diggy Cola.
1: Also ganz ohne Droge bist du dann doch nicht?
0: Nee, also ich, kennst du Snooze?
1: Ja, das nimmst du auch noch?
0: Ja, ich nehm Snooze, also, okay. Ja, genau. Ja, also ich bin nicht komplett frei, aber ich sag, man kann ja Sachen so, also wie würdest du Drogen, also Drogen im Sinne von Gras, Ketamin, Betäubungsmittel zu Alkohol so vergleichen? Was sagst du, ist in deinen Augen schlimmer oder wie würdest du das so vergleichen?
1: Für mich die schlimmste Droge immer noch Alkohol auf Platz 1 und die anderen Sachen sind auch nicht besser.
0: Okay.
1: Also für mich ergibt sich keine legitime Erklärung dafür, warum man das beibehalten sollte, warum es das geben sollte.
0: Ah, okay. Also für dich ist Alkohol so die Nummer 1 und ja, danach kommen so die anderen.
1: Danach kommen die anderen.
0: Ja, ist ja auch okay. Zeigende Begründung für oder?
1: Alkohol ist mit unter anderem am stärksten, macht die meisten Todesopfer pro Jahr. Gefährlichste Droge, wie ich finde. Gesellschaftlich leider sehr verwurzelt mit uns. Aber wenn es nach mir ginge, bräuchte man nicht mehr. Wie siehst du das? Leon hat sich verabschiedet. War ihm dann doch zu heiß. Ihr könnt anrufen vom Handy vom Festnetz. Die Nummer zu mir ins Studio.
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1: 62. Hallo, wer ist dran? 62 ist wieder weg. Dann gehen wir weiter zu Regina nach Bielefeld. Regina, grüß dich.
4: Hallo, moin Daniel.
1: Hallo.
4: So schnell habe ich jetzt nicht damit gerechnet. Das ist ein Thema, was ich merke, ich bin schlecht durchgekommen heute Abend oder heute Nacht.
1: Mhm.
4: Also das Thema bewegt mich auch sehr, weil ich bin der Meinung, dass wir unsere Jugendlichen viel zu sehr alleine lassen.
1: Mhm.
4: Die vereinsamen total, weil wir als ältere Generation überhaupt kein Interesse mehr zeigen, was die Jugendlichen bewegt, was sie machen wollen, was ihre Interessen sind, was ihre Ziele sind, was ihre Hoffnungen sind. Die werden alleine gelassen, teilweise im Elternhaus, also teilweise in der Schule, von der Politik sowieso. Ich hatte von Lili Piroschka und Andi, die haben mir teilweise alle drei aus dem Herzen gesprochen. Und die Lili meinte auch eben gerade, dass das Elternhaus der Grundstein ist, erstmal.
1: Mhm.
4: Und von da aus kannst du alles aufbauen. Das Vertrauen, die Liebe, alles. Okay, es gibt dann eine Phase, wo sie eventuell in den falschen Umgang rutschen, aber auch das kannst du im Elternhaus auffangen, wenn die Jugendlichen Vertrauen zu ihren Eltern haben und wenn sie wissen, sie sind dort gut aufgehoben. Also dieses Alleinelassen, finde ich, das ist ein ganz großes Problem heutzutage.
1: Andi hat ja vor dem angerufen und gemeint, die Hemmschwelle hat abgenommen. Wenn die Hemmschwelle abnimmt, dann sieht man das manchmal auch schon bei den Eltern, dass die Hemmschwelle abgenommen hat, ne? Wie sie beispielsweise über Vorgesetzte reden, wie sie beispielsweise über Menschen in Uniform reden. Mich wundert es dann nicht, dass die Kids dann auch irgendwie gar keinen Respekt mehr davor haben. Dass wir heute erleben, dass Jugendliche irgendwie weiß ich nicht, Leute im Rettungsdienst beleidigen oder Polizisten beleidigen oder beleidigen.
4: Ja, richtig. Wir gehen mit gutem Beispiel bzw. schlechtem Beispiel voran. Denn in der Grundschule beginnt ja schon das Mobbing von kleinen Kindern zum nächsten Kind. Woher haben die das? Das kommt nicht vom kleinen Kind, das kommt von zu Hause. Da hast du recht. Und wenn wir als Erwachsene grundsätzlich erstmal mal mit Vorurteilen losschnauben in Gegenwart der Kinder, dann saugen die das natürlich ein.
1: Bleib kurz dran, wir machen kurz einen Sprung in die nächste Stunde. Ihr könnt anrufen vom Handy vom Festnetz und im Moment leider keine Leitung frei, ist im Moment alles voll, aber ich gebe euch Bescheid. Bis gleich.
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1: Schön, dass ihr da seid. Heute sprechen wir über Jugendliche. Themenvorschlag kam von Sascha aus Koblenz und er fragt, werden Jugendliche immer gewaltbereiter, immer krimineller? Regina ist gerade bei mir in der Leitung und sie sagt, wir lassen die Kids heutzutage einfach viel zu sehr allein. Die vereinsamen. Ohne dass jemand da ist, kann auch keiner sie in irgendeine Richtung lenken. Ist das das falsche Wort oder würdest du sagen, doch, es ist schon wichtig, dass man Richtung vorgibt als Erwachsener?
4: Auch, aber das ist wirklich vorrangig für mich, dass die alleine gelassen werden. Es gab ich habe immer die Erfahrung gemacht bei Jugendlichen, wenn ich die richtigen Fragen stelle oder wenn ich ernsthaftes oder echtes Interesse zeige und dann nachfrage, dann ergibt das immer ein ganz tolles Gespräch. Und wenn es nur für einen kurzen Moment ist, immer. Die Erfahrung habe ich immer gemacht. Ich hatte letztens mal bei uns am kleinen Supermarkt, da haben wir so eine Sitzgelegenheiten, hatte ich zwei Jugendliche beobachtet, zwei Jungs mit ihrem Mountainbike, machten ihre Kunststücke und da war ich so begeistert. Und da kamen wir auch ins Gespräch und der hat mir erstmal erklärt, wie viele Typen von Mountainbikes es gibt. Das ist ja, Mountainbike ist ja so der Oberbegriff, ne? Mhm. Das war ganz toll und die haben mir auch erklärt, dass sie in einem Wäldchen da ihre kleinen Hindernisse selbst bauen, weißt du, die kleinen Berge da, wo sie rauf und runter fahren und so. Zum Beispiel, also die Erfahrung habe ich immer gemacht. Wir Älteren müssen oder sollten mal auf die Jugendlichen zugehen und wirklich ernsthaftes Interesse zeigen und nicht immer gleich so mit Vorurteilen lospreschen. Erstmal nachdenken, bevor wir sie verurteilen in ihrem Tun. Also ich finde, die Vereinsamung ist ganz schlimm. Es hat nicht nur mit Corona zu tun, sondern wirklich Elternhaus, Schule, Politik. Das ist für mich so die Stufe, wo es losgeht.
1: Okay, du sagst also, die Eltern sollten da, also die Erwachsenen sollten da was machen, aber so richtig eine Lösung dafür auch nicht. Ich meine, das ist ja auch nicht neu. Wir wollten damals auch nicht hören, was die Erwachsenen sagen. Die waren alle blöd und doof und Spielverderber und hatten keine Ahnung. Wir waren jung, wir wussten es besser. Natürlich nicht. Es ist auch oftmals Blödsinn gemacht. Was ist denn der richtige Ton, um sie zu erreichen? Ich finde das interessant, dass man nicht auf die Idee kommt, Mama, Papa zu fragen, ob das eine gute Idee ist, aber stattdessen wendet man sich an ChatGPT beispielsweise, an eine KI und fragt, ob das eine gute Idee ist, die einem im besten Fall die gleiche Antwort gibt wie die Erwachsenen. Aber trotzdem wundert es mich, dass man sich da aber öffnet und solche Dinge nachfragt.
4: Aber das absolute Vertrauen und die gewohnten Rituale und die liebevollen Gesten, das kann doch eine KI nicht ersetzen.
1: Aber du wirst von ihr nicht verurteilt. Vielleicht liegt darin der Punkt.
4: Bitte was?
1: Vielleicht liegt darin der Punkt, dass du von ihr nicht so verurteilt wirst.
4: Von der KI?
1: Ja. Sie sagt dir vielleicht, ob das richtig oder falsch ist, aber sie bleibt trotzdem nett zu dir und sie verurteilt dich nicht, weißt du?
4: Naja, das ist ein bisschen einseitig und das ist in meinen Augen, man sollte schon diskussionsbereit sein mit den Eltern und das auch lernen bei den Eltern, mit den Eltern zu diskutieren.
1: Ja.
4: Das beginnt alles im Elternhaus, alles. Das Nest, die Grundlagen, die werden im Elternhaus gebildet. Und ich finde, also es gibt nichts Schöneres, als wenn Kids und Eltern sich gut mal ein bisschen heißblütig diskutieren, aber es wird miteinander geredet, miteinander. Mhm. Und die werden mit einbezogen in die alltäglichen Probleme, in die gesellschaftlichen Probleme, in die Politik, in Musik, in Hobbys, in egal. Die Kids sollten immer mit einbezogen werden, finde ich jedenfalls.
1: Okay, also wir lassen die Kids zu sehr alleine. Das ist ja deine Botschaft. Wir müssen sie mehr integrieren, wir müssen mehr mit ihnen reden. Ist denn dein persönlicher Eindruck, ja, wir haben eine gewaltbereitere jugendliche Gruppe, oder würdest du sagen, nein, es kommt einem nur so vor, weil wir einfach mehr Meldungen heutzutage durchlassen im Gegensatz zu früher?
4: Das Letztere. Ich persönlich habe die Erfahrung noch nicht gemacht, dass die gewaltbereiter sind. Im Gegenteil. Ja. Dann bin ich vielleicht ein Ausnahmefall oder ich begebe mich auch nicht so oft in die Stadt. Es gab mal eine ganz schlimme Sendung im ZDF mit diesen beiden Blindfischen, Wiegald Boning und dem Bernhard Höcke, nicht nachmachen. Also das war eine ganz schlimme Sendung. Die haben da Experimente vollzogen, wo es krachte und wo Explosionen stattfanden. Ich habe da gesessen und habe gedacht, man sollte das ZDF verklagen. Da begann das unter anderem, solche Sendungen den Kids zu zeigen. Natürlich machen die sowas nach, wenn das gezeigt wird, auch wenn die Sendung heißt, nicht nachmachen.
1: Stimmt, daran haben wir uns auch nicht immer gehalten, das stimmt, ja.
4: Echt, kennst du die Sendung zufällig?
1: Wie heißt die?
4: Nicht nachmachen.
1: Nee, die kenne ich nicht.
4: Nee, mit Wiegald Boning und dem Bernhard Höcke.
1: Also die beiden kenne ich, ja, aber diesen Hinweis, den gab es ja schon früher immer wieder so. Das dürft ihr jetzt nicht nachmachen.
4: Ja, gerade dann machst du es ja.
1: Dann, genau, gerade dann macht man es. Man guckt dann, also, haben wir das, was wir brauchen zu Hause, um das nachzumachen? Das stimmt, ja.
4: Die Jugendlichen von heute tun mir echt ein bisschen leid, wirklich. Es wird ja auch alles geschlossen. Die ganzen Jugendzentren sind nicht mehr da, kein Geld mehr da. Für andere unnütze Dinge sind Gelder da, aber nicht für die Jugendlichen. Die werden total übersehen. Das finde ich also schon schlimm und da wundert es mich auch nicht, wenn sich einige auf die Hinterbeine stellen und werden.
1: Regina, eine letzte Frage an dich. Versuch dich mal zurückzuerinnern an die Zeit, als du noch zur Schule gegangen bist und wo du noch selber noch Jugendliche warst. Was war das Schlimmste, was du aus deiner Altersgruppe damals erfahren hast, was jemand angestellt hat?
4: Da muss ich lange überlegen. Wir waren alle so ausgeglichen, weil wir auf dem Land groß geworden sind und wir hatten immer was zu tun. Wir waren immer draußen, wir waren immer unterwegs. Da fällt mir jetzt wirklich nichts ein, Daniel.
1: Nichts passiert? Nichts, was dir einfällt, wo du sagst, oh, da weiß ich noch, da hat einer aus der Klasse mega Ärger bekommen, weil der dies und das und jenes gemacht hat?
4: Nein.
1: Nix?
4: Im Moment nicht, vielleicht, wenn ich gleich...
1: Keiner hat eine Scheune angezündet, weil er wissen wollte, wie schnell Stroh brennt.
4: Ach du liebe Güte.
1: Keiner hat Schafe auf die Straße gejagt.
4: Nein, dafür hatten wir gar keine Zeit damals.
1: Kühe umgeschubst.
4: Nein, wir mussten spielen und in der Weser schwimmen lernen und Baumhäuser bauen. Aber so einen Quatsch hatten wir nicht gemacht und das fällt mir jetzt auch nicht so ein. Aber ganz kurz nochmal auf die Einsamkeit der Kids. Das ist auch ein Grund, warum so viele in die rechtsradikale Szene rutschen. Da werden die nämlich aufgefangen. Genau da werden die aufgefangen. Und ja, die haben den Trick erkannt. Die AfD, die locken Jugendliche immer mehr. Die gehen ja auch in die Schulen unter anderem. Und genau da fühlen sich dann die Kids aufgehoben, gut verstanden. Die können zuhören. Ja, das sind alles so Gefahren, die den Jugendlichen dann entgegenkommen und wo sie sich nicht wehren können, weil sie eigentlich noch gar nicht die Lebenserfahrung haben. Mhm. In diesem Sinne, alles Regina. Gute.
1: Danke dir, schönen Abend, bis bald, mach's gut. So, anrufen dürft ihr auch vom Handy, vom Festnetz.
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1: So, ein Gespräch noch und dann schauen wir uns mal die Fragen an, die wir online gepostet haben auf unserem WhatsApp-Kanal. Die könnt ihr gerne noch beantworten, klickt euch gerne mal rein. Thema ist gepostet auf Instagram oder Facebook. Und da findet ihr auch den Link zu unserem WhatsApp-Kanal. Also gleich schauen wir uns das Ergebnis an. Jetzt geht es erstmal in die nächste Leitung. Zu wem denn? Muss man gerade gucken. Da wartet am längsten jemand mit der Endziffer 6-2. Oh, ich habe ja aber zweimal die 6-2. Was macht man jetzt? Mal gucken wir erstmal.
5: Hallo, schönen guten Abend.
1: Wer ist denn da?
5: Hallo? Ja, die Serda hier.
1: Nochmal?
5: Serda.
1: Serda, grüß dich. Serda, aus welcher Ecke rufst du an?
5: Aus Reiskirchen.
1: Aus Reiskirchen, schön. Ich bin Daniel, freue mich, dass du da bist, Serda.
5: Ja.
1: Werden Jugendliche immer gewaltbereiter, krimineller? Was ist dein Eindruck?
5: Ja, gewaltbereiter kann ich Gott sei Dank jetzt in meinem näheren Umfeld nicht bestimmen. Ich sag mal so, von dem, was man so hört, im weiteren Umfang doch schon. Oder halt, wenn nicht gewaltbereiter, dann vielleicht auf dem falschen Weg, wo man halt nicht unbedingt lang gehen sollte mit Drogen, halt die ersten Erfahrungen und so weiter und so fort. Woran ich das halt vielleicht, ich habe 12 Nichten, muss ich sagen, ich bin ja mittlerweile ein älterer Lehrgang. Und worauf ich das festhalten würde, ist wirklich halt diese virtuelle Reality. Von wegen Reality, ich bin der Meinung, das ist eine virtuelle Täuschung. Denn letztendlich bilden sich die Jugendlichen dann ein, dass wirklich aufgrund dieser ganzen, ob TikTok oder Instagram oder Spotify halt in den Sachen, dann eine Welt für sie eröffnet, wo sie ziemlich nah dran sind und sich dann so eine Scheinwelt aufbauen oder halt sich danach sehen, was aber wirklich realitätsfern ist letztendlich. Ne? Die Kinder müssen immer wieder mal auf den Boden der Tatsachen gebracht werden, um zu zeigen, das ist nicht der richtige Weg und nicht die Sehnsucht. Und wenn dann halt, muss man immer wieder eine Leistung erbringen, um wirklich in gewisse Wünsche oder Träume sich erfüllen zu lassen, logischerweise. Aber das wird denen anders vermittelt und daraufhin haben die halt schon früh im Beginn, gerade jetzt in den Schulzeiten, wenn man nicht sich das eine ganz andere, wie soll ich sagen, eine Ansicht, dass man, was weiß ich, den Spruch hier chill mal oder so, ja, mag sein, aber du musst was machen, um später deine Wünsche nachgehen zu können und das zu realisieren. Traurig finde ich das, muss ich sagen, wie vorhin schon bereits meine Vorgängerin das mitgeteilt hat, dass das halt von der Politik dann auch mal diese ganzen Bildungssachen auch gekürzt werden und das gar nicht mehr gefördert wird, wo es wirklich sein sollte und am besten früh genug, wie, was weiß ich jetzt, was ich kurz im Kindergarten gesehen habe, dass es da Sporthallen gibt und dass man früh genug die Kinder da auffängt und so halt Interesse aufwecken, ob im naturwissenschaftlichen Bereich wie MINT oder halt wirklich sportlichen Bereich oder landwirtschaftlichen Bereich, dass man dann ein Ding Freizeitprogramm dafür früh genug ist, egal ob jetzt im Kindergarten oder in der Schulzeit gewährleisten sollte, um dann natürlich nicht wieder im Nachhinein mit dem Problem konfrontiert zu werden, von wegen wir haben keinen Nachwuchs, ne? Und wir müssen unsere Arbeitskräfte im Ausland suchen, sondern dass wir uns früh genug die Kinder so erziehen, dass wir sie auch für die Gesellschaft da brauchen, wo sie auch wirklich Interesse haben. Ne? Und das nicht wirklich im Nachhinein, dass wir Jammerer dann mehr zu hören haben. Dass auch unsere Renten und so weiter nicht bezahlt werden, hast du nicht gesehen. Also das ist wirklich ein Teufelskreis. Und das finde ich bedauerlich, dass da die Politik die ganze Ansätze ganz da macht, wo es nicht sein sollte. Ne?
1: Du siehst also wirklich den größten Einflussfaktor in puncto Politik?
5: Machen wir uns nichts vor. Ich bin zwar jetzt Mutter einer Tochter, muss ich sagen, die ist Gott sei Dank mittlerweile schon 2001er Jahrgang, aber nicht so schnell und früh mit den ganzen Handys und so weiter aufgewachsen.
1: Aber sie ist 25, richtig?
5: Ja.
1: Dann hat sie doch aber das Internet mitbekommen, die Smartphones. Das ist schon so ihre Zeit gewesen, oder?
5: Genau. Ich muss aber sagen, ich hatte auch eine gewisse Strenge in Erziehung, aber ich hatte auch den Luxus, muss ich sagen, aufgrund der Selbstständigkeit, die Erziehung meiner Tochter stärker zu beobachten, wobei alle anderen, auch meine Geschwister zum Beispiel, parallel mit ihren Kindern, das nicht so haben, wo wirklich beide Elternteile arbeiten müssen, um einen gewissen Standard, Mindeststandard von Lebenszielen aufrechtzuerhalten. Und geschweige denn, ich meine, wenn ich 4 Kinder hätte, müsste ich auch gucken, wie ich meinen 4 Kindern immer wieder diese Nike-Schuhe und hast du nicht gesehen, zu holen, damit die gewisserweise auch ihre psychisches Wohlbefinden aufrechterhalten. Das darf man ja auch nicht vergessen, dass das früher nicht unbedingt bei uns der Fokus war, das mittlerweile aber ganz anders ist. Und B, du hast ein älteres Handy von 2 oder 3 Jahren oder wie auch immer. or not. Das ist ja der Punkt, so ein Handy kostet mittlerweile auch schon mindestens 700 oder 1000 Euro. Ja? Und wenn man das alles andere aufrechterhalten muss und die Inflation, die wir ja mittlerweile ja auch schon im Fokus haben und vielleicht auch die ganzen Probleme mit unseren Arbeitsbereichen oder halt diese Insolvenzmasse, die jetzt auch wahrscheinlich uns irgendwann zukommt, wo man halt auch die Arbeitsstellen froh ist, um die noch aufrechtzuerhalten. Das darf man ja auch nicht vergessen. Das widerspiegelt sich ja auch irgendwo zum Wohlbefinden. Und,
1: aber warum müssen wir das denn? Warum müssen wir zum Wohlbefinden Markenklamotten, das neueste Smartphone und so weiter?
5: Letztendlich nicht unbedingt, aber aufgrund der ganzen Massenflut, der ganzen virtuelle Realities hier, die die Kinder ja immer bekommen, dass sie sich wirklich einbilden, es muss sein, damit ich gut dabei bin.
1: Ja, aber dann sind wir doch eingebrochen und haben dem einfach nachgegeben. Wir hatten keine Lust gehabt, uns dagegen zu stellen.
5: Natürlich, mag sein, weil man damit überfordert ist, weil man selber als Eltern oder als jungen Berechtigten überfordert ist, wie man das Ganze aufrecht, wie man sich selber erstmal durchbringen sollte, geschweige denn die Kinder, das Mindeststandard oder halt gewisse Freizeitaktivitäten leisten kann. Ich meine, Gott sei Dank kann ich wirklich mir das zwar nur erlauben, aber ich weiß halt, wie es bei anderen sind, die mehr wie ein Kind haben oder mehrere Kinder. Natürlich ist es wiederum anders. Und da ist der Mangel daran, ich meine, wenn man wirklich gerade von Arbeitsschicht her kommt und wirklich sich da gewisse Sachen nicht standardmäßig erlauben kann, sondern froh ist, sich die Miete und den anderen Kostenpunkt, der mindestens auf 30% jetzt mittlerweile gestiegen ist, aufrechtzuerhalten, dann hat man ganz andere Sorgen und kann nicht überall nachhalten und nachschauen als Elternteil. Und machen wir uns nichts vor, Schule oder Kindergarten ist letztendlich ein großer Teil, wo die Kinder sich aufhalten. Mindestens 8 Stunden. So, und dann werden die da viele Erziehungspositionen wahrnehmen, die die Eltern auch gar nicht mehr überwachen können.
1: Sarah, was machst du beruflich?
5: Ich bin in der Gastronomie, muss ich sagen. Ja, und das heißt ja auch einige andere Zweige und würde wünschen, dass sich die Kinder früh genug entfalten können, in einem richtigen Sinne und auch von der Politik gut aufgefangen werden, damit sie auch wirklich für unsere Gesellschaft später das erfüllen und damit sich wirklich fühlen und ihren Arbeitsbereich so nachgehen können, dass es halt wirklich im Positiven sich widerspiegelt. Denn wenn negative Sachen in der Gesellschaft passieren, darf man nicht mehr denken, das kommt irgendwie nur von der Erziehung von den Eltern. Das geht nicht, nein. Das spiegelt sich auch, wenn man eine beste Erziehung hat. Zum Beispiel kann ich sagen, meine Tochter war in einer Liebig-Schule in Gießen, ja, das ist eine Elite-Schule, wo wirklich ziemlich viele hohe Akademiker-Kinder da sind, wo katastrophale Umstände waren, wo sogar Lehrer gemeint haben, ja, wenn ihre Tochter sich auf meine Füße drückt, dann drücke ich auch zurück, ja, weil sie zum Beispiel gesagt hat, man darf nicht Nigger sagen, das gehört sich nicht, ein Lehrerteil, ja, und dann wird man dafür noch klein gemacht und sagt, ja, die ist zu selbstbewusst. Ja, nicht wie andere Elternteile schicken ihre Kinder zu Freizeitkursen, damit sie selbstbewusst ist. Wenn sie selbstbewusst ist, sollte man das auch fördern, statt runterzudrehen, oder?
1: Ja, verstehe, was du meinst. Klar, aber dieses individuell auf jeden Einzelnen einzugehen, dafür ist das System, glaube ich, nicht ausgelegt. Das funktioniert nicht.
5: Nein, individuell nicht. Aber ich sag mal, gerade jetzt in meiner Zeit, in den 90er Jahren, da hatten wir zum Beispiel die Erfahrung früh genug in den ersten Grundschulzeiten in Friedensdorf zum Beispiel. Ja, da konnte man wirklich sehen, wie es anderen Kindern ging, wie mies es denn ging, welche ganz andere Voraussetzungen wir hatten.
1: In welcher Form? Austausch oder was war das?
5: Genau, das war halt so ein Ausflug zum Friedensdorf. Das ist halt wirklich, wo da die Kinder aus den Kriegsgebieten eingeflogen werden und dann wirklich ganz schlimme Umstände haben, wie amputierte Beine wegen den ganzen Sprengsätzen und Hassen. Ja, aber wenn man das früh genug erkennt, dann weiß man wirklich, wie gut es einem geht, wie gesund man ist und welche Voraussetzungen man hat und dass wirklich vielleicht das Streben dann nach einem ganz anderen Gesichtspunkt bekommt, wie wirklich real, von wegen angeblich in welchen Spot TikToks-Streams, ja. Das ist ein ganz, ganz, ganz anderer Punkt. Und das sollte man nicht außer Acht lassen, damit wir irgendwann eine tolle Gesellschaft haben, die ganz andere Interessen haben. Und das finde ich auch gut, wie vorhin die Lili das gesagt hatte, wenn man gewisse Programme politisch gerade kostenlos auch den Kindern zur Verfügung stellt. Definitiv.
1: Wobei ich das eigentlich gerade viel spannender finde, was du gerade beschreibst, dass man mit Kids wirklich den direkten Austausch macht, vielleicht mit Gleichaltrigen, die aber aus ganz anderen,
5: genau.
1: Ne, ganz anderen Bereichen kommen. Und dass sie wirklich mal erleben, was es heißt überhaupt.
5: Absolut.
1: Ja, spannend auf jeden Fall. Serda, ich muss schon wieder weiter, sehe ich. Die Zeit läuft mir davon. Ich danke dir, dass du angerufen hast zum Thema heute.
5: Ja,
1: einen schönen
5: bitte,
1: Abend.
5: Bitte, tolle Sendung.
1: Bis bald. Bis dahin. Mach's gut. Tschüss. So, anrufen dürft ihr vom Handy, vom Festnetz.
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1: Immer gewaltbereiter, immer krimineller. Das ist das Thema heute Abend. Und ihr könnt anrufen vom Handy, vom Festnetz und online mitmachen. Das habt ihr jetzt auch gemacht. Schauen wir uns mal die Ergebnisse auf WhatsApp an. Auf WhatsApp habt ihr wie folgt geantwortet. Werden Jugendliche immer gewaltbereiter? Ja, auf jeden Fall, sagen 55,3% von euch. Teilweise sagen 36,8% von euch. Nein, es wirkt nur so, sagen 5,3% von euch. Und ich bin unsicher, sagen 2,6% von euch. Also die Top-Antwort von euch, ja, auf jeden Fall. Sie werden immer gewaltbereiter. Dann die zweite Frage. Hast du in deiner Jugend selbst mal etwas Illegales gemacht? Ja, einmal, sagen 10,3% von euch. Ja, mehrmals, sagen 20,5% von euch, also jeder Fünfte. Nur Kleinigkeiten sagen 41% von euch. Ist auch interessant, dass wir Kleinigkeiten nur so als was Kleines sehen. Ist ja auch nur was Kleines, klar. Aber naja, so, und nein, nie, ich habe nie irgendwas Illegales gemacht, sagen 28,2%. Das sind unsere Unschuldsengel. 28,2%. So, jetzt haben wir noch ein paar E-Mails bekommen zu dem Thema. Auch die möchte ich euch vorlesen, weil eine Frage gab es sonst nicht. Aber es gab noch ein paar Nachrichten, die reingekommen sind. Eine habe ich hier von Samira und die schreibt, ich habe mit 16 mehrmals in Läden was geklaut. Schminke und dann wurde es auch manchmal ein bisschen mehr. Ich war damals überzeugt, dass das harmlos ist, weil ja große Firmen genug Geld haben. Erst als ich erwischt wurde und meine Mutter völlig enttäuscht war von mir, habe ich begriffen, dass ich da etwas Falsches gemacht habe. Gewalt war bei mir nie Thema, aber ich habe erlebt, wie schnell Leute in meinem Umfeld aggressiv wurden, wenn Alkohol oder Beleidigungen im Spiel waren. Ich glaube nicht, dass alle Jugendliche heute brutaler sind, aber viele haben weniger Hemmungen, andere bloßzustellen oder direkt auszurasten. Vielleicht auch, weil so viel öffentlich passiert. Ich finde das Thema wichtig, weil viele Erwachsene sofort urteilen, ohne zu fragen, was eigentlich dahinter steckt. Geht mir genauso. Ich würde auch gerne wissen, was dahinter steckt. Und nicht immer nur, ja, das wird alles schlimmer, sondern was steckt dahinter? Mehmet hat uns geschrieben, bei mir gab es alles mögliche, Prügeleien, Bedrohungen, alles dabei, alles noch bevor ich 18 wurde. Bei uns in der Clique war Gewalt ganz normal. Wer ruhig blieb, galt als schwach. Ich habe damals gar nicht gemerkt, wie krank dieses Denken eigentlich war. Irgendwann mal habe ich dann vor Gericht gestanden wegen Körperverletzung, obwohl man eigentlich ja fast noch ein Kind ist, verändert es einen. Ich glaube, dass Jugendliche heute teilweise schneller explodieren. Nicht unbedingt alle, aber manche, wir auf jeden Fall. Früher gab es Stress auf dem Schulhof, heute wird das zusätzlich noch gefilmt, gepostet, so wie du gesagt hast, und die Leute feuern sich gegenseitig im Internet an. Ja, ich habe es anfangs in der ersten Stunde erwähnt, dass das noch hinzukommt, dass das damals nicht der Fall war, dass man sowas gefilmt und veröffentlicht hat. Und er schreibt noch, das macht etwas mit den jungen Leuten. Und ich finde das ein wichtiges Thema. Okay, danke dir. Dann haben wir, was haben wir noch hier? Komm, wir nehmen noch, ich würde gerne mal wissen, wie die Frauen das sehen. Haben wir hier was? Ja, Chiara hat uns geschrieben. Wo ist sie? Ich selbst war nicht kriminell, aber mein Bruder, schreibt sie, okay, der hat geklaut, Raub, Gewalt, oh mein Gott, okay. Und er hat schon sehr früh angefangen, okay, für uns als Familie war das die Hölle, meine Mutter hat kaum geschlafen, mein Vater war nur noch wütend, ich hatte ständig Angst. Was mich bis heute beschäftigt, mein Bruder war nicht böse und darauf bestehe ich auch, sondern einfach nur total leicht zu beeinflussen. Und er steckte voller Wut. Ja, aber woher kommt diese Wut? Warum steckte er voller Wut? Das ist doch das Spannende. Warum war er so wütend? Wer hat ihm das eingeredet? Ja, ich bekomme das heutzutage im Netz mit und bin manchmal wirklich schockiert, wenn ich so Videos sehe, wo es dann irgendwie heißt, ja, du, wenn du wütend bist, dann weine nicht, sondern dann dann musst du das in Wut ausdrücken. Ja, wenn du traurig bist, nicht weinen, sondern wütend sein. Wütend auf wen auch immer. Totaler Quatsch irgendwie. Aber es gibt da wirklich diese Prediger, die da, finde ich, schon eine große Rolle spielen. Gerade wenn du sie als Vorbild vielleicht auch siehst. So, eine nehme ich noch, eine Nachricht, und zwar die ist von, wen nehmen wir denn hier? Nehmen wir noch Matthias. Der hat geschrieben, mit 13 wäre er schon auffällig geworden. Bei ihm war es Diebstahl, später aber auch Erpressung. Was? Moment. Erpressung? Erpressung auf dem Schulweg. Klingt hart, aber genau so war es bei mir. Ich war damals klein, unsicher, wollte unbedingt den Starken machen. Also habe ich einfach mitgemacht. Und Jugendliche werden nicht aus Bosheit kriminell, sondern aus Unsicherheit, aus Geltungsdrang oder Angst, außen vor zu sein. Okay. Gewaltbereiter? Ja, aber schwer zu sagen. Aber ich habe das Gefühl, dass Respekt heute noch öfter mit Einschüchterung verwechselt wird. Das macht mir Sorgen. Puh, finde ich einen guten Satz von ihm. Ich habe das Gefühl, dass Respekt heute noch öfter mit Einschüchterung verwechselt wird. Lass das mal sacken und dann sagt ihr mir eure Meinung dazu. Wir gehen weiter.
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1: Mit der 62, hallo?
6: Hallo?
1: Wer dran?
6: Ja, der Benni hier aus Speyer.
1: Benni aus Speyer, kennen wir uns, haben wir schon mal gesprochen?
6: Ich meine, es ist schon länger her.
1: Länger her. Benni, ich würde die Aussage gerade mal nehmen, die ich gerade zuletzt vorgelesen habe. Glaubst du auch, warte mal, wo war der Satz nochmal hier? Respekt wird heute noch öfter mit Einschüchterung verwechselt?
6: Ja, durch Verrohungsprozesse, durch Platzieren falscher Werte. Und sicher auch die einen oder anderen kulturellen Einflüsse.
1: Mhm. Was ist für dich der Unterschied zwischen Respekt und Einschüchterung?
6: Ja gut, es gibt einen gesunden, Respekt oder eher Angst, ja. Das verwechseln manche vielleicht auch. Ja. Sie wollen überzeugen durch Rohheit, ja, durch eine gewisse Form von Gewalt. Das hat ja viele Facetten. Und,
1: hat man vor jemandem, vor dem man Respekt hat, Angst?
6: Ich glaube, das liegt relativ nah beieinander. Es gibt auch verschiedene Stärken, glaube ich, in den Bereichen. Ja. Einen gesunden Respekt vermittelt gegenüber Älteren zum Beispiel ist was anderes, wie wenn dann über Ältere in ja, gewaltvoller Weise das eingetrichtert wird, indoktriniert wird auf eine gewisse Art, ja, dass man einfach vor Älteren Angst hat. Das hat mit Respekt nichts mehr zu tun, das ist Angst. Das Verhalten mag ähnlich sein, weil man gegenüber reifen oder älteren Leuten sich dann entsprechend verhält, aber gibt es dann doch wieder einen Unterschied. Ein gesunder Respekt ist sehr wichtig in unserer Gesellschaft und der kommt leider Gottes tatsächlich immer mehr abhand. Und es hat unterschiedliche Gründe und Faktoren. Angst war noch nie ein guter Berater, sagen wir mal so. Und das hält auch nur eine gewisse Weile und kehrt sich, glaube ich, auch, wenn die Kinder und Jugendlichen älter werden, dann ins Gegenteil um. Ja. Hm. Respekt hingegen hat einen Wert gesellschaftlich und wird eher weitergegeben. So würde ich es jetzt in aller Kürze definieren. Ja.
1: Gibt diese Sprüche, diesen Spruch, der sich immer wieder wiederholt in letzter Zeit. Im Netz lese ich den sehr häufig, wobei vielleicht wird er mir auch eingespült, weil ich ihn öfters mal gelesen habe. Gefahr ist echt, Angst ist freiwillig und Sorgen sind sinnlos.
6: Naja, schwierig.
1: Was sagst du?
6: Sorgen sind sinnlos. Ja, nee, eher. Angst macht wach und schützt auch, mal eine Sorge zu haben.
1: Aber Angst ist freiwillig, war ja die Aussage. Angst ist freiwillig.
6: Ich glaube eher auch eine Art Instinkt, oder?
1: Ja, aber du kannst es ja. Wenn es die Wahrscheinlichkeit, muss ja auch mal so ein bisschen die Wahrscheinlichkeit vielleicht mit reinbeziehen. Wie groß ist die Wahrscheinlichkeit, dass etwas zutrifft? Als Kind hatte ich zum Beispiel Angst, dass irgendwas im Kleiderschrank ist oder unter meinem Bett.
6: Der Klassiker.
1: So, war diese Angst freiwillig? Ich würde sagen, ja.
6: Nein, ich glaube, die kommt auf. Das Bewusstsein in einem Kind ist noch gar nicht da. Das kommt dann über das Kind. Die Angst ist da durch verschiedene Einflüsse vielleicht sogar verstärkt.
1: Aber ja. Bestand eine Gefahr? Nein, es bestand keine Gefahr.
6: Ja, nicht wirklich, ja.
1: Nein.
6: Ist die Frage, woher kommt die Angst? Ja?
1: Und das ist spannend, genau. Das ist spannend, rauszufinden, woher kommt sie.
6: Schon wieder bei den Einflüssen. Ja. Ja.
1: So, und damit wir nicht zu weit wieder abdriften, zurück zu unseren Jugendlichen und der Gewaltbereitschaft. Was ist die Veränderung, die du beobachtest und wo du vielleicht auch sagst, na, da sehe ich vielleicht den Schuldigen oder da sehe ich den...
6: Ja, ich glaube, das hat mehrere Faktoren. Das jetzt auf einen in einen Bereich zu schieben, das wäre unredlich. Klar spielt die Politik eine große Rolle, die Ideologisierung, die Spannung, die es aus verschiedenen Richtungen gibt in der Gesellschaft. Dann auch eine Überflutung, eine Reizüberflutung der Medien, eine Konsumdruck innerhalb der Jugend. Die lernen sie ja von Kindesbeinen an und die Kollegin vorher hat es ja auch schon erwähnt. Ja, wenn man nicht einem gewissen Bild entspricht oder gewisse Dinge hat, ist man schnell außen vor oder wird geächtet oder gemobbt oder wie auch immer. Also ich habe das in meiner Schulzeit auch mitbekommen bei Schülern. Das ist, Kinder können grausam sein. Und ich denke, es werden einfach das abhanden kommen von einem gewissen Wertekorridor. Zeigt sich zunehmend negativ. Ne? Also diese Beliebigkeit, die hier und da platziert wird, auch ist für Kinder gar nicht gut. Kinder brauchen eine Richtschnur, brauchen eine linke und rechte Bande, wo sie anschlagen können, wo sie sich versuchen können im geschützten Rahmen. Und ich sehe halt im Moment sehr viel Beliebigkeit. Also die Eltern sind schon überfordert mit dem Broterwerb teils und ich befürchte, dass sich das immer mehr zuspitzt und die Kinder natürlich dann auch zunehmend darunter leiden, sind sich selbst überlassen und gewissen Mechanismen ausgeliefert. Ja.
1: Benni, was machst du beruflich?
6: Mittlerweile bin ich Landtagsabgeordneter, ganz frisch.
1: Ja, wirklich?
6: Ja, tatsächlich. Ja.
1: Ah, okay, gut.
6: Und ich habe so eine Motivation aus der Pflegezeit mit meinen Großeltern, die mich leider in dem Bereich Politik motiviert hat. Und ich versuche die Welt zu retten. Nein, natürlich ist das unrealistisch, aber ich sage mal so, wenn ich einen kleinen Stein mit wohin tragen kann zur Verbesserung, dann möchte ich das tun und das war auch meine Motivation, unabhängig jetzt von Zugehörigkeit oder Strömungen, genau.
1: Mit wie vielen Jahren hast du schon angefangen, dich mit Politik zu beschäftigen oder bist du irgendwo Parteimitglied geworden?
6: Also ich sage mal so, ich habe schon immer irgendwo gemerkt, dass gewisse Dinge, die ausgesprochen wurden, irgendwie mit der Realität schwer vereinbar sind. Und man kann es nur als Jugendlicher nicht so greifen, nicht kanalisieren, man ist noch nicht so rund. Das sind viele Sachen noch nicht im Kopf, ja, viele Eindrücke. Und irgendwann kommt es auf und spätestens dann, wenn man selbst mal betroffen ist, und spätestens dann kriegt man die Dinge noch weniger zusammen und sagt, jetzt reicht's. Also genau so.
1: Du hast gerade schon gesagt, ich bin froh, wenn ich überhaupt ein kleines Steinchen ins Rollen bekomme. Warum? Weil du sagst, das ist die Realität. Die Leute haben ein komplett falsches Bild davon. Die glauben immer, wir können irgendwie einen riesen Hebel bewegen. Dabei ist das alles doch eine große Sache, die langsam sich bewegt oder warum?
6: Das ist genau der Punkt und das lässt einem fast schon verzweifeln. Auf der anderen Seite, wo Licht ist, wo Schatten ist, ist auch Licht. Und das ist halt wieder die positive Seite des Lichts. Und man sieht, man kann dann doch das eine oder andere bewegen, wenn auch im Kleinen. Aber vieles Kleine ist ja dann auch ein Großes irgendwie. Und wir haben viel zu viel Bürokratie, viel zu viel Instanzen, aufgeblasene Verwaltungszweige, die den Menschen das Leben nicht leichter machen, also überbordende Bürokratie. Und ich habe den Eindruck, das wird auch immer mehr Geld wird abgesaugt für aufgeblasene Strukturen und Ja, das sind so die Probleme, die ich halt eben derzeit sehe, wo viele Gewerbetreibende auch keine Lust mehr haben. Ja, dann die ganzen Steuererhöhungen, die Kosten, und dann sind wir wieder beim Punkt. Die Menschen kommen immer weniger über die Runden. Natürlich gibt es noch ein bisschen Speck, aber der wird irgendwann auch erarbeitet und für eine Zukunft, für die Nachkommen. Und wenn die Jugendlichen heute wissen, dass sie, wenn sie fleißig sind, keine Rente mehr haben und als alter Mensch nicht mehr existieren können, stabil. Und dann macht es natürlich auch keinen Mut für die Zukunft. Ja. Das führt zur Frustration plus allem alles andere, das ich angeführt habe. Das ist eine ungesunde Melange für die Zukunft.
1: Ja. Es gibt ja im Moment wirklich viele, ich nenne es jetzt mal Baustellen, ja, in der Politik. Ja. Hast du das Gefühl, die Baustelle Jugendliche, die Jugend in Deutschland, ist gerade auf dem Tisch, liegt auf dem Tisch, wird gerade aktiv? Oder sagst du, nee, da liegen gerade andere Dinge auf dem Tisch? Wirtschaft liegt auf dem Tisch, weiß ich nicht, was sonst noch gerade? Ja, vielleicht die Außenpolitik gerade aktuell. Das sind ganz andere Themen, die gerade wichtiger sind.
6: Ja, da fließen auf jeden Fall die Gelder hin. Und eine Anruferin hat kritisiert, dass es zu wenig Spielplätze gibt. Das ist richtig, aber daran allein hängt es ja nicht. Wir brauchen im Gesamten wieder eine Willkommenskultur auch für Kinder. Wir brauchen Unterstützung für Familien. Wenn man sieht, wo die Milliarden hingespült sind, die nie mehr zurückkommen. Also da gibt es echt sinnvolle Ausgabemöglichkeiten, die auch wieder für eine Zukunft stehen. Und wir müssen natürlich die Kinder und Jugendlichen unterstützen. Und ich meine, wenn wir jetzt beim Digitalen nochmal reingehen, die wichtigen Verknüpfungen im Kopf entstehen über das Schreiben mit der Hand. Und die Digitalisierung
1: nimmt uns das.
6: Die nimmt uns schon einiges. Ja, ich sag, man muss ja nicht zurück in die Steinzeit, aber es gibt auch sehr viele Negativerscheinungen. Und klar, durch die Verrohung, durch den freien Zugang. Also ich bin schon natürlich für freien Zugang. Es ist jetzt auch gerade in der Debatte, inwieweit man Kinder da weiter schützen kann. Auf der anderen Seite wollen wir frei leben. Ja, es ist halt so eine Grundsatzdiskussion, die gerade nochmal aufgemacht wird, die sehr interessant ist. Ich hätte jetzt auch erstmal keine Lösung. Aber ja, das Digitale spielt schon eine Rolle. Ne? Wenn das Leben nur noch im virtuellen Raum stattfindet, findet es im realen Leben nicht mehr statt. Und ja, es entsteht kein gesundes Fundament für eine Zukunft, ja, in einem jungen Leben oder für ein junges Leben.
1: Benni, danke dir auf jeden Fall für deinen Anruf. Dir einen schönen Abend und
6: danke euch.
1: Alles Gute, bis bald. Mach's gut.
6: Vielen Dank. Tschüss.
1: So, anrufen dürft ihr auch vom Handy vom Festnetz. Die Nummer zu mir.
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1: Guten Abend, hallo.
7: Hallo?
1: Hallo, wer da, woher?
7: Hallo, hier ist die Gabi. Hallo, aus NRW.
1: Gabi, welche Ecke? Ja. Woher kommst du, aus welcher Ecke?
7: Düsseldorf.
1: Düsseldorf, das kennen wir doch. Schön.
7: Große Stadt.
1: Erzähl mal, was sagst du?
7: Ja, ich bin so ein bisschen baff. Das ist ja mal ein interessantes Thema. Ja, also ich engagiere mich, also habe mich viel engagiert in meinem Leben für Kinder, im Kinderschutzbund. Ich habe auch das Kinder- und Jugendtelefon gemacht. Ich habe Lesementoring gemacht an Schulen. Ich habe Leihoma gemacht und solche Sachen. Immer so mitbekommen, was ist da eigentlich los, wie verändern sich die Kinder. Und ich möchte ganz einfach mal sagen, ein Kind hat vor allen Dingen ein Recht darauf, dass es erst einmal ernst genommen wird und verstanden wird. Und dazu haben die wenigsten noch Zeit. Wenn ich zum Beispiel sehe, an der Bushaltestelle, da streiten sich zwei Jugendliche, die schreien sich an, die gehen sich mit bösen Worten an, dann gehe ich dahin. Die Bushaltestelle ist voller Leute, ich stelle mich dahin, ich sage, kann ich dir helfen? Und ich gehe immer zu dem, wo ich merke, der geht auf den anderen los. Dann gehe ich hin und sage, soll ich dir helfen? Was will der von dir? Hör mal zu, ich bin Mutter, ich helfe dir. Dann sind die Kids immer total so, hä? Was will die denn jetzt von uns? Aber sie kommen aus diesem Strudel raus, in dem sie sich gerade befinden. Ja, das ist so meine Masche. Das mache ich öfter mal. Oder
1: aber spiel das gerade mal zu Ende. Was passiert denn dann?
7: Ja. Ja, das kann ich dir sagen. Die sind erstmal baff und dann sagen die, nein, nein, alles gut, kein Problem. Und dann sage ich dann, hör mal, aber jetzt mal ernsthaft, du kannst das doch nicht hier irgendwie so miteinander streiten. Der andere denkt dann natürlich, rafft die das nicht, dass der andere eigentlich mich angreift. Aber ich will ja den Angreifer, den will ich ja im Grunde genommen aus der Fassung bringen und weg von diesem Thema, von dieser Aggression. Und dann sage ich, hört mal zu, ich weiß, dass das schwer ist, aber vielleicht, wenn ihr ein paar Jahren feiern geht und dann trinkt ihr und dann seid ihr blöd, dann fliegen hier ganz andere Sachen durch die Gegend. Und ihr wisst ja, was neuerdings so passiert mit Messern und Co. Also bitte, wenn ihr euch wirklich hier anmacht oder so, ich bin da, ich helfe. Und dann geht der eine nach links, der andere nach rechts. Was haltet ihr davon? Und dann sind die so baff irgendwie, weil die sind das nicht gewohnt, dass jemand die einfach anspricht, dass auch noch der Aggressor sozusagen beschützt werden soll. Und daraufhin ist die ganze Eskalation vorbei. Die beruhigen sich und irgendwie gucken sie sich an und denken, was will die alte Frau von uns? Aber die werden dann innerlich ruhig. Und das ist der Moment, wenn ich das so sehe, dann sage ich immer, naja, aber ihr kriegt das hin, ich merke das schon.
1: Und hast, dann, hast du noch nie erlebt, dass sich diese Aggression gegen dich gewandt hat in dem Moment?
7: Nein, noch nie. Ich hatte mal so Weihnachtszeit, vor 2 Jahren war das, wollte ich abends noch zu TK Maxx in Neuss, ja, und da ist, habe ich an so eine, auch an, da muss ich um so einen Bogen rum, ich hatte mein Auto auf der anderen Seite stehen und da standen so ein paar Leute, die Sprache habe ich gar nicht verstanden, aber da stand ein Junge und die haben dem immer eine geklebt. Links, rechts, der hatte schon einen knallroten Kopf und die haben da halla irgendwas erzählt und da bin ich hingegangen, habe ich gesagt, was ist hier los? Was habt ihr euch getan? Was ist hier los? Kann ich helfen? Die guckten mich erstmal so an und dann redeten die in einer Sprache, die ich halt nicht verstand. Wie gesagt, hört mal zu, so geht das aber nicht. Ich bin gegen Diskriminierung und Rassismus. Jetzt ist aber gut hier. Ich bin selber Mutter. Was ist hier los? Und während ich sprach, ging ich auf diesen Jungen zu, in dieser Gruppe, und stellte mich immer näher zu dem hin, weil ich wollte den eigentlich schützen. Aber ich musste erstmal die anderen von dem Thema abbringen. Und dann hörte ich dann plötzlich so, wie ein Junge was sagt, und dann sagte er, na, kannst nicht machen, ist eine Frau. Das habe ich schon mitbekommen. Ich habe schon gemerkt, dass die überlegt haben. Aber dann habe ich einfach weitergeredet. Und ich kann wie ein Pistolengewehr auf alles einreden in meinem Leben. Und das habe ich einfach gemacht und habe gesagt, ich finde das so doof, wenn hier einer ist, und ihr macht dich fertig. Ja, ihr müsst euch ja wehren, aber denkt darüber nach, was kann alles passieren, wenn jetzt hier eine Polizeistreife vor mir, habt ihr alle Ärger, das wollt ihr doch nicht und hört mal zu, das ist doch blöd und so, wir haben doch bald Weihnachten und ich rede und rede so lange, bis ich merke, die sind so verwirrt, die hören dann auf und den Jungen schiebe ich hinter mich. In der Zeit. Das hat bestimmt eine Viertelstunde gebraucht. Bestimmt, kam mir bald vor wie eine Stunde. Und dann habe ich dann gedacht, so, was machen wir jetzt mit dem? Soll ich den jetzt mal hier, ne? Soll ich mal die Polizei rufen? Nein, rufen Sie nicht die Polizei. Nein, kein Problem. Dann kommt die immer mit ihr, kein Problem. Das finde ich sehr erheiternd auf meiner Seite. Und dann wollen die das natürlich auch nicht. Und dann habe ich gesagt, okay, du haust jetzt ab. Habe ich den Jungen scharf angeguckt. Habe gesagt, du rennst jetzt um dein Leben hier. Ab mit dir. Ich will dich hier nicht mehr sehen. Und dann hat er mich angeguckt. Ich glaube, in der Sekunde hat er begriffen, was los ist und ist gerannt. Na. Ja, und dann habe ich den Jungs gesagt, mein Gott, die Welt ist böse, aber wir müssen alle lieb zueinander sein, sonst funktioniert das nicht. Dann habe ich einen noch so am Arm gestreichelt und dann gesagt, ich bin froh, dass das jetzt hier nicht so eskaliert ist. Ich gehe jetzt mal meine Weihnachtssachen einkaufen. Wir sehen uns noch. Und dann bin ich gegangen. Zack.
1: Du wünschst dir... Nee, was wünschst du dir? Wünschst du dir, dass Erwachsene häufiger dazwischen gehen und in solchen Situationen dann einfach deeskalierend versuchen zu wirken? Oder sagst du, nee, das darf gar nicht erst dazu kommen, dass die sich streiten?
7: Die sollen sich streiten. Wir haben uns auch früher gestritten. Wir haben uns
1: sagen, geprügelt. Das gehört doch dazu.
7: Ja, also Entschuldigung mal. Also ich meine, ich weiß nicht, wo die anderen alle gewohnt haben. Ne? Aber es gab doch immer mal und es gab immer irgendwie Mobbing. Ich wurde auch immer als Fette bezeichnet und solche Sachen. Aber ich meine, dann geht man zum Papa und dann tröstet der einen und sagt, du darfst nicht schlagen, aber renn einfach drauf zu und dann kippst du mit demjenigen um. Und das habe ich 2-3 Mal gemacht und dann war ich hinterher Klassensprecher und war auch okay. Also das ist immer eine Frage, wie wird eingegriffen und wann. An der Bushaltestelle wirklich die Leute versuchen, das zu ignorieren. Ich finde das merkwürdig. Oder dieses, also ich meine, das Da gingen überall Leute lang. Und wie kann man denn übersehen, dass ein paar Jugendliche auf einen permanent immer schlagen, links, rechts? Und der hatte noch einen zweiten Hund. Ich fand das ganz erstaunlich. Also ich kann nicht anders. Ich weiß nicht, ob ich das Richtige tue. Ne? Viele sagen zu mir, du bist verrückt, das zu machen. Aber auf der anderen Seite, ich habe gemerkt, die Kinder sind vielleicht auch in so einer Spirale dann. Weil die natürlich, das ist ganz klar, das hat der Vorredner gesagt, das hat schon, ich glaube, vor 3 Anrufen so eine Dame gesagt, es ist viel Einflussnahme von außen durch die digitale Welt. Ich weiß nicht, ob die noch Fernsehen gucken, aber die gucken ja Netflix und so, die gucken so komische Serien. Und ich habe 5 Patenkinder und die haben auch alle mal Mist gebaut, das ist ganz klar. Das ist auch normal. Ja, normal. Aber man muss halt eben mehr drauf zugehen, finde ich.
1: Ja, aber es ist schon ein bisschen extremer geworden. Du sagst, früher gab es auch Mobbing, früher gab es auch Beleidigung. Ja, aber es ist heutzutage, finde ich, mehr, es ist penetranter.
7: Ja, weil ich meine jetzt mal ernsthaft, ne, wenn man sieht, was die Leute sich trauen zu posten unter irgendwelche Sachen im Internet, wenn ich das manchmal so lese.
1: Es zieht größere Kreise, ne?
7: Das ist wirklich unterste niveaulose Schublade. Und ich habe auch schon festgestellt, dass auch die Erwachsenen im normalen Leben so anfangen zu argumentieren wie im Internet. Ich weiß nicht, wo die ihren Kopf gelassen haben und ihr Herz, aber das ist nicht der Weg. Der Weg ist Regel, klar, aber man muss Freiräume haben. Die Kids müssen auch mal sich prügeln können oder so.
1: Du bist also nicht per se dagegen, dass sie sich prügeln.
7: Nein.
1: Sie sollen sich nur nicht mit Messern abstechen. Nee. Aber wo ist für dich dieses Prügeln noch im Rahmen?
7: Wie oft haben sich die Kinder früher gerauft? Ich bin Jahrgang 64. Ja, auf dem Schulhof, da haben sich die Jungs gerauft, in die Haare gekriegt beim Brennballspielen. Das kann man sich gar nicht mehr vorstellen. Ich sage, da beim Brennballspielen. Ich denke nicht so oft. Aber ich sag mal, das war so. Und es kommt ja dann auch an mit der Reife. Ja, also in der Pubertät, da kann einem schon mal der Gaul durchgehen. Aber es ist wichtig, dass dann jemand kommt und sagt, was macht ihr hier? So geht das nicht. Das ist nicht gut. Hört damit auf. Ende aus, die Maus. So geht das nicht. So verhält man sich nicht. Ich hatte zum Beispiel meine Freundin mal bei ihr vor der Tür abgesetzt und habe beobachtet, wie kleinere Kinder, das fand ich enorm, die waren noch unter 10, die waren zu 4 und haben ein Kind, die hatten so einen Einkaufswagen, komischerweise, weil sie nicht wieder in die Wohnsiedlung kamen, aber den haben die wohl vom Supermarkt gehabt und haben einen Jungen permanent diesen Einkaufswagen in die Hacken reingeknallt. Und ich sitze mit meiner Freundin im Auto und beobachte das. Und dann bin ich ausgestiegen. Meine Freundin sagt, ich gehe rein. Ich sage, du weißt, was jetzt kommt. Und dann bin ich zu denen hingegangen und ich habe die angesprochen. Ich habe gesagt, warum machst du das? Warum tust du dem weh? Wir spielen. Ich sage, ich spiele. Ich sage, was spielt ihr denn in 4 Jahren?
1: Ja, das ist schlimm, ja. Das kann sich dann irgendwie steigern.
7: Ja, und bei mir ist es so, ich meine das ja von Herzen, ne? So, aber es entspinnt sich immer eine Diskussion und man merkt dann auch schnell, wer der Anführer in der Gruppe ist, ne? Ist ja immer ein Anführer, auch bei den Kleinen. Und die Kleinen gucken sich ja auch manches vielleicht von den Größeren ab, ne? Das haben wir früher auch gemacht. Und es ist wahnsinnig wichtig zu wissen, ja, es ist nicht mehr wie früher. Wir haben zu Hause keine Mama mehr sitzen. Die muss auch arbeiten gehen heutzutage in den meisten Fällen. Und ja, es gibt viele soziale Unterschiede. Aber es muss und sollte und immer egal sein, ob jemand Markenklamotten anhat oder nicht. Weil in der Schule begegnet man sich ja in einer Klasse. Und ich habe festgestellt, als ich das Lesementoring gemacht habe, da hat mich ein Mädchen immer veräppelt. Die hat immer gesagt, oh, tut mir leid, ich habe wahnsinnige Unterleibsschmerzen. Und hinterher habe ich mitbekommen, dass sie mit ihrer Freundin in den Bus stieg und in die Stadt fuhr. Und irgendwann habe ich die in der Stadt auch gesehen. Da bin ich zu ihr hingegangen. Ich habe gesagt, guck mal, ich glaube, du hast den Sinn nicht verstanden. Ich mache das ehrenamtlich. Das bedeutet, ich ziehe mich an, ich kaufe Bücher, ich komme in diese Schule, ich rede mit dem Lehrern, vielleicht auch mit deinen Eltern. Und du sollst, das machst du doch für dich. Ich sage, wenn du gar keine Lust dazu hast, du musst mich nicht anlügen und mir erzählen, du hättest deine Tage oder Unterleibsschmerzen. Du musst gar nichts sagen. Sag einfach, du willst es nicht mehr machen. Das ist doch kein Zwang. Dieses Lesementoring findet ja nach den Schulstunden statt. Ah, okay. Ich sage,
8: war ganz entspannt. Und sie hat mich vollkommen baff angeguckt und am Tisch rum mit in den Gang. Und sie hat dann versucht, mit mir zu reden das nächste Mal. Und da habe ich aber abgeblockt. Habe gesagt, weißt du hast mich irgendwie auch verletzt, weil ich wollte, habe gedacht, ich tue was, dir was Gutes. Aber okay, wenn du nicht willst. Und dann hatte ich andere. Und dann wuchs sich das immer so ein bisschen bei mir aus, weil ich hatte hinterher anstatt einer drei. Und am Ende habe ich noch mit denen Hausaufgaben gemacht. Und einer habe ich immer nach Hause gefahren, weil ich habe so ein großes Herz mit Kindern. Und mir macht das auch Spaß. Und ich liebe das, wenn die Kinder so, na, also wenn zum Beispiel im Buch was stand, dann habe ich nicht einfach nur erklärt, sondern ich habe zum Beispiel die digitale Welt damals mit dem Handy ja schon mit rein, habe gesagt, wir können es ja mal googeln.
1: Okay, Gabi, ich muss einen Punkt setzen. Ich muss nämlich weiter. Danke dir, dass du angerufen also, hast zum Thema.
8: Ja, also bitte auch das Herz sprechen lassen und einfach an die Kinder auch glauben. Das ist mein Wille. Und natürlich, es wird nicht besser werden, wenn wir uns davon wegdrehen und sagen, oh Gott, oh Gott.

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2: Hallo, hier ist der Stefan.
3: Hallo Stefan, woher rufst du an?
2: In Koblenz. Ach, Koblenz. Wir kennen uns doch.
3: Ja, kann sein, dass du schon mal angerufen hast. Schön, dass du da bist. Erzähl. Oh,
2: ja, also ich muss etlichen Argumenten von den Vorrednern zustimmen. Ja. Ich glaube nicht, dass die Jugend gewalttätiger geworden ist. Eine gewisse Gewalt war immer da, aber die Hemmschwelle ist gesunken. Es liegt aber auch daran, dass wir unheimlich viele Kulturkreise mittlerweile
3: und die haben. Stefan, du bist immer wieder kurz abgebrochen. Jetzt haben wir den Satz nicht komplett gehört. Das liegt unter anderem woran, dass die Hemmschwelle gesunken
2: ist? Wir haben unheimlich viele Kulturkreise mittlerweile in Deutschland vertreten. Auch Kulturkreise, ich sage mal Clans, ja, das gab es früher so nicht. Ja, und die haben natürlich ganz andere Werte, auch Werte in ihrer Kindheit durch die Eltern und durch die äußeren Einflüsse vermittelt bekommen.
3: Und was hat das mit meinen und deinen Kindern zu tun? Gut, ich habe jetzt keine, es ist rein fiktiv gefragt quasi. Was hat das mit unseren Kindern zu tun, wenn du sagst andere?
2: Also der Einfluss von außen auf die Kinder, der ist schon stark, muss man sagen. Der prägt Kinder, ja.
3: Den hatten wir früher auch. Ich habe auch damals gesagt bekommen, du spielst bitte mit dem Michael nicht. Der Michael macht immer wieder Quatsch und so weiter, hat schon 3 Schulverweise, mit dem spielst du bitte nicht. Das gab es früher doch auch.
2: Richtig, aber wir haben als Kinder eben auch Werte wie Respekt und Achtung und Anstand und auch Nächstenliebe, ja, und Hilfsbereitschaft gelernt.
3: Und willst du mir sagen, wir waren immer zu jedem Erwachsenen lieb und nett? Oder haben wir nicht auch unsere Grenzen getestet und waren frech
2: natürlich,
3: und ungezogen?
2: Gerade in der Pubertät kommt die innere Rebellion, ja, und da testen wir uns natürlich noch mehr aus, weil wir wollen ja unsere Position irgendwo bestimmen und uns behaupten. Aber das ist ein Lernprozess. Was ich damit nur sagen will, andere Kulturkreise, dort ist das etwas anders, ja. Da zählt halt wirklich manchmal nur das Recht des Stärkeren. Und das kriegen die Kinder durch die Umwelt, durch die anderen Jugendlichen draußen, durch Erwachsene, einfach in diesen Kulturkreisen so vermittelt. Und wie sollen die sich dann plötzlich in einer, ich sag jetzt mal, sanften, respektvollen Welt zurechtfinden, wenn sie zugewandert sind? Das funktioniert nicht von heute auf morgen. Ja, und hier kommt wiederum die Politik ins Spiel. Die Politik, die die Strukturen setzt, die Politik, die Programme aufsetzt, die Rahmenbedingungen setzt. Und das ist unsere Politik, sind wir ganz ehrlich, setzt Rahmenbedingungen auf Leistung, auf Konsum, auf Umsatz, auf BIP. Ja, und aber zum Schutze der Jugendlichen oder der Kinder wird viel zu wenig gemacht.
3: Wir haben vor dem gehört, ich glaube, es war die Gabi, oder es bin mir gerade nicht sicher, oder es war Serda. Einfluss Eltern, Einfluss Schule, Einfluss Staat, Einfluss von außen. Also verschiedene Faktoren, die von außen einwirken. Ne? Wenn ich merke, dieser Einfluss von außen, der wird gerade stärker. Von mir aus jetzt, wie du es gerade sagst, von Leuten, die von anderswo kommen. Dann könnte ich doch versuchen, mit den anderen Punkten ein bisschen stärker zu interagieren. Zum Beispiel Erziehung. Das kann ich ja als Vater, als Mutter. Kann ich ja da versuchen, dann einfach da mehr Einfluss zu nehmen. Passiert aber nicht. Warum?
2: Kann ich dir sagen. Also für mich ist die Priorisierung, Politik steht an erster Stelle.
3: Weil das ist bei mir tatsächlich nicht an erster Stelle. Warum ist es für dich an erster Stelle?
2: Die Politik setzt die Rahmenbedingungen und stellt die Weichen für die Gesellschaft.
3: Richtig.
2: Für die Eltern, ja. Für die Arbeitsplätze, für die Schulen, für die Schulprogramme, für die Förderprogramme, für die sozialen Strukturen. Die Politik stellt die Weichen und gibt die Rahmenbedingungen vor. Wenn das Geld nicht da ist, um Jugendzentren zu unterhalten, ja, dann gibt es keine Anlaufpunkte, wo sich Jugendliche treffen können. Wenn die Politik, leider Gottes muss ich sagen, es versäumt, den digitalen Medium, ich sag mal ganz allgemein Social Media, ja, die Regeln aufzudrücken, ja, und zu überwachen, dass unsere Kinder geschützt werden und

0: der Zugang zu gewaltverherrlichenden Materialien, zu Bildern, zu diesen ganzen Problemen, die sich heute auf diesen Social-Media-Plattformen abspielen. Wenn sie da keine Regeln setzen, weil es dort nur um Commerce und um, was weiß ich, irgendwelche Tech-Giganten geht, ja, sorry, dann hat die Politik versagt.
1: Das ist interessant, weil ich tatsächlich sagen würde, in erster Linie wäre ich als Vater oder als Mutter in Rechenschaft zu ziehen, nur weil ich ja entscheide, also ich würde so weit gehen, dass ich sage, ich entscheide über den Erfolg meines Kindes und nicht der Staat entscheidet darüber.
0: Im Gewissen, jein.
1: Denn du redest von Regeln für Social Media, aber ich bin der Vater. Wenn ich entscheide, mein Kind geht da nur eine halbe Stunde am Tag rein, dann kann ich das durchsetzen. Da kann ich nicht sagen, ja, Papa Staat, bitte mach mal Regeln dafür, dass meine Kinder nicht so lange im Netz sind.
0: Ja, und dann geht das Kind nach draußen, trifft den Freund oder die Freundin, ja, und die hat ein Handy und dort ist der Zug frei und das Kind kriegt alles.
1: Ja, aber zu Hause herrschen Regeln.
0: Ja.
1: Aber das, was wir ja beobachten, ist, dass zu Hause keine Regeln mehr herrschen, weil man sagt, es macht ja jeder.
0: Ja, aber Entschuldigung.
1: Es ist ja, das ist ja eigentlich ein Versagen, dass man einfach sagt, ich Gruppenzwang.
0: Fängt oben an. Die Eltern, die reagieren doch nur auf die Rahmenbedingungen, die vorgegeben sind. Beide Elternteile müssen heute arbeiten gehen, ja, um einen gewissen Standard oder allgemein um den Bedarf, ja, überhaupt decken zu können. Mhm. Ja, und da geht es um alles, was mit dem Kind zu tun hat. Essen, Trinken, Unterkunft, Kleidung etc. pp. So, dafür müssen beide Eltern arbeiten gehen. Weil Mieten sind explodiert, Inflation explodiert und. Das Geld vermehrt sich nicht so stark, wie alle anderen Kosten steigen. So, und die Politik setzt aber die Rahmenbedingungen dafür. Das heißt, wenn heute beide Elternteile arbeiten gehen müssen, dann ist der Druck in der Familie so groß, und der ist von der Politik vorgegeben.
1: Okay, ja, dem sage ich auch nichts. Aber was ist mit den Regeln zu Hause? Die Regeln, die du als Vater, als Mutter festlegst, werden die wirklich durchgezogen? Ja. Sind die knallhart? Gibt es Konsequenzen? Oder ist alles so ein bisschen wischiwaschi, weil du sagst, man kann heute nichts mehr durchziehen?
0: Jetzt gehen wir den Schritt weiter. Die Zeit zu Hause, wo das Kind noch in der Obhut der Eltern ist, wie viele Stunden bleiben am Tag über, wenn beide arbeiten gehen? Wie viele Stunden ist das Kind alleine zu Hause, wo die Regeln gar nicht überwacht werden können?
1: Und von welchem Alter sprechen wir, wenn du sagst, das Kind ist alleine zu Hause? Der ist ja mit 5 Jahren hoffentlich nicht alleine zu Hause.
0: Nein. Ich gehe jetzt mal vom mittleren Schulkindalter aus ab 10 Jahre, 10, 11 Jahre. Ja.
1: Mit 10, 11 alleine zu Hause?
0: Ja, die haben Schlüssel in der Tasche, weil die Eltern, wenn sie nach Hause kommen, noch auf der Arbeit sind. Ja, und so geht es weiter bis ins jugendliche Alter. Ne? So, was machen die Kinder dann? Wenn sie gut erzogen sind, das heißt, die Werte von zu Hause gut vermittelt bekommen haben, dann spielen sie ein bisschen, setzen sich an ihre Hausaufgaben, essen das Essen, was vielleicht schon vorgekocht ist, ja, relaxen ein bisschen, schalten einfach von der Schule ab, spielen, gucken ein bisschen Fernsehen, was auch immer. Ja, also sie sind sich in dem Moment erstmal selbst überlassen. Ja, und wenn sie gut erzogen sind, dann machen die auch keinen Unsinn. Mhm. So, jetzt Eltern nach Hause.
1: Ja,
0: jetzt kommen die Eltern nach Hause. Dann wird die Eltern müssen auch ein bisschen abschalten und unterfahren von der Arbeit. Der eine Teil kümmert sich um den Haushalt, der andere Teil kümmert sich zum Beispiel um die Kinder, Schulaufgabenbetreuung oder gemeinsames Spielen, wie auch immer. Es sind aber nur ein paar Stunden, wo die Eltern tatsächlich großen Einfluss ausüben können auf die Kinder. So, und die sitzen dann, weil die Eltern natürlich auch ein bisschen abgenervt sind von der Arbeit, vielleicht vom Verkehr, vom Stau und von dem Druck, den sie jeden Tag haben, dann setzen wir die Kinder vorm Fernseher, vorm Computer oder eben vorm Handy.
1: Und das nennst du nicht Versagen?
0: Ja, aber es ist eine Hilflosigkeit, weil das System von oben her versagt hat.
1: Okay. Das müssen wir auslagern und wann anders fortführen, das Gespräch, Stefan. Die Sendung ist vorbei. Aber kannst du gerne noch dranbleiben, wenn du möchtest. Dann können wir uns noch in Ruhe verabschieden. Euch da draußen erstmal vielen Dank fürs Zuhören, fürs Mailschreiben, fürs Posten. Das war die...